offen, aber aktuell sind die Speicher nur halb voll. Im November müssten sie nach gesetzlichen Vorgaben zu 80% gefüllt sein. Für eine sichere Versorgung im Laufen, aber aktuell sind die Speicher nur halb voll. Im November müssten sie nach gesetzlichen Vorgaben zu 80% gefüllt sein.

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0: Ich bin David Riemer. US-Präsident Trump hat dem Iran mit einem beispiellosen Wirtschaftskrieg gedroht. Hintergrund sind fehlende Erfolge bei den Verhandlungen mit Teheran. Jedes Land, das den Iran unterstützt, müsse mit gewaltigen wirtschaftlichen Konsequenzen rechnen. Das schrieb er auf seiner Plattform True Social. Wie genau er die Führung in Teheran in die Knie zwingen will, schrieb er allerdings nicht. Versicherer schätzen, dass in Deutschland viele Millionen Arbeitsstunden durch Hitze verloren gehen. Der Hauptgeschäftsführer der deutschen gesetzlichen Unfallversicherung Fassauer weist auch auf ein erhöhtes Unfallrisiko hin. Ab 30 Grad gäbe es etwa 8% mehr Arbeitsunfälle als bei Temperaturen zwischen 10 und 15 Grad, sagte er.
1: Die Zahl dieser Hitzetage hat sich seit den 1950ern etwa verdreifacht, rechnet der Experte vor. Für jemanden auf einem Gerüst, an einer Maschine oder hinter dem Steuer könne nachlassende Konzentration schwerwiegende Folgen haben. So verzeichnen die Versicherer an Hitzetagen auch deutlich mehr Unfälle auf dem Arbeitsweg. Und allein im Jahr 2023 seien schätzungsweise 37 Millionen Arbeitsstunden durch Hitze verloren gegangen. Die Versicherer fordern einen besseren Hitzeschutz. Ursula Winkler, Nachrichtenredaktion.
0: 4 Jahre nach den Anschlägen auf die Nord Stream Pipelines ist ein zweiter Verdächtiger gefasst worden. Das teilte die Bundesanwaltschaft in Karlsruhe mit. Es handelt sich um einen ukrainischen Taucher, der schon einmal in Polen festgenommen war. Diesmal wurde er in Kroatien gefasst.
2: Die polnische Justiz hatte den deutschen Auslieferungsantrag im vergangenen Herbst abgelehnt und den Ukrainer freigelassen. Jetzt ging er den Ermittlern in der kroatischen Küstenstadt Pula erneut ins Netz. Die Bundesanwaltschaft will ihn nach Deutschland überstellen lassen. Der ausgebildete Taucher soll Teil der Gruppe gewesen sein, die im September 2022 Sprengsätze an den Gaspipelines platzierte. Einer seiner mutmaßlichen Komplizen wurde kürzlich am Oberlandesgericht Hamburg angeklagt. Ob und wann es dort zum Prozess kommt, ist aber noch unklar. Aus Karlsruhe, Jacqueline Melcher.
0: In Teilen Deutschlands haben Unwetter mit Starkregen und Sturmböen schwere Schäden angerichtet. Betroffen waren unter anderem Rheinland-Pfalz, Thüringen und Bayern. Im Norden von Rheinland-Pfalz

0: Nachrichten.
1: Ich bin David Riemer. US-Präsident Trump droht dem Iran mit einem beispiellosen Wirtschaftskrieg. Hintergrund sind fehlende Erfolge bei den Verhandlungen mit Teheran. Auch Länder, die den Iran unterstützen, müssten mit gewaltigen wirtschaftlichen Konsequenzen rechnen. Das schrieb Trump auf seiner Plattform True Social.
2: Der Frust ist groß. Der Iran lässt sich nicht in die Knie zwingen und Trump gehen langsam Druck und Drohungen aus. Nun verkündet er einen gewaltigen Wirtschaftskrieg, eine ökonomische Apokalypse für den Iran. Eine verheerende Wirtschaftsoperation mit Maßnahmen historischen Ausmaßes. Vermutlich denkt er an eine Ausweitung der sowieso schon bestehenden Sanktionen und weitere drastische Wirtschaftsblockaden. Alle Verbündeten der USA müssten mitspielen, fordert Trump, sonst drohten auch ihnen gewaltige wirtschaftliche Konsequenzen. Aus den USA, Tina Eck.
1: Wegen der geringen Füllstände der Gasspeicher warnt der Verbraucherzentrale Bundesverband vor steigenden Preisen für Gaskunden. Niedrige Speicherstände könnten die angespannte Lage auf den Energiemärkten im kommenden Winter weiter verschärfen. Das sagte eine Sprecherin. Die deutschen Speicher sind im Moment zu gut 50% gefüllt. Vor einem Jahr waren es knapp 67%. Gaskunden sollten prüfen, ob ihr Vertrag über den Winter hinaus eine Preisbindung vorsieht. Weniger als 7 Stunden Schlaf pro Nacht. Experten zufolge ist das auch für Erwachsene zu kurz. In Deutschland trifft das aber auf 4 von 10 Menschen zu. Das zeigt eine Untersuchung des Robert-Koch-Instituts.
3: Vor allem Männer haben hierzulande kurze Nächte. Besonders auffällig ist die Gruppe der 45- bis 64-Jährigen. Hier schläft mehr als jeder zweite Mann weniger als die empfohlenen mindestens 7 Stunden. Die Wochenenden sind erholsamer. Hier schläft nur jede 5. Frau und jeder 4. Mann zu wenig. Auf Dauer kann Schlafmangel den Forschern nach ungesund werden. Die Studie zeigt Zusammenhänge mit Bluthochdruck und einem höheren Risiko für Adipositas, Diabetes, Herz-Kreislauf-Probleme oder psychische Erkrankungen. Ursula Winkler, Nachrichtenredaktion.
1: In Teilen Deutschlands haben Unwetter mit Starkregen und Sturmböen schwere Schäden angerichtet. Betroffen waren unter anderem Rheinland-Pfalz, Thüringen und Bayern. Im Norden von Rheinland-Pfalz wurden 2 Menschen durch einen umstürzenden Baum schwer verletzt. Im brandenburgischen Fürstenwalde-Spree soll ein Tornado gewütet haben. Nach derzeitigem Kenntnisstand wurden hier keine Menschen verletzt.

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1: Moin aus der Meerradio-Wetterredaktion. Momentan messen wir in Wunsdorf an der Stadtkirche 16 Grad. Dazu ist es leicht bewölkt. In Lohnde sind es 15 Grad und in Winsen an der Aller ebenfalls 15 Grad. Dort ist es bewölkt. Im Laufe des Vormittags lockert es mehr und mehr auf. Später zeigt sich vielerorts die Sonne. Nur im Schaumburger Land und im Nienburger Land kann es anfangs noch vereinzelt nass sein. Heute Nachmittag wird es dann angenehm mit 21 bis 23 Grad. Dazu weht ein zeitweise spürbarer Wind. In der Nacht klart es fast überall auf. Morgen geht es nach frischem Start wieder heiter weiter, am Nachmittag angenehm warm. Am Samstag setzt sich das trockene Wetter mit viel Sonne fort, allerdings etwas kühler. Am Sonntag bleibt es heiter, mit einem leichten Temperaturrückgang, im flacheren Land etwas wärmer als in höheren Lagen am Deister und im Weserbergland.
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2: Ich bin David Riemer. Jedes Jahr wenden sich tausende Menschen mit einem Verdacht auf Behandlungsfehler an den medizinischen Dienst. Heute legen die Gutachter neue Zahlen vor. Schon seit Jahren zeigen diese Statistiken, Behandlungsfehler sind keine Einzelfälle.
3: Der Arzt übersieht einen Knochenbruch oder Laborwerte werden vertauscht. Darf eigentlich nicht passieren, aber auch bei ihrer letzten Erhebung zählten die Gutachter rund 3700 Behandlungsfehler und oft mit krassen Folgeschäden für die Patienten. Viele starben sogar. Ein Riesenproblem ist zudem, dass die Dunkelziffer erheblich höher ist. Experten fordern deshalb, die Rechte und auch die Sicherheit der Patienten zu stärken. Claudia Wächter, Nachrichtenredaktion.
2: US-Präsident Trump hat dem Iran mit einem beispiellosen Wirtschaftskrieg gedroht. Hintergrund sind fehlende Erfolge bei den Verhandlungen mit Teheran. Jedes Land, das den Iran unterstützt, müsse mit gewaltigen wirtschaftlichen Konsequenzen rechnen. Das schrieb er auf seiner Plattform True Social. Wie genau er die Führung in Teheran in die Knie zwingen will, schrieb er allerdings nicht. Versicherer schätzen, dass in Deutschland viele Millionen Arbeitsstunden durch Hitze verloren gehen. Der Hauptgeschäftsführer der deutschen gesetzlichen Unfallversicherung Fassauer weist auch auf ein erhöhtes Unfallrisiko hin. Ab 30 Grad gäbe es etwa 8% mehr Arbeitsunfälle als bei Temperaturen zwischen 10 und 15 Grad, sagte er.
4: Die Zahl dieser Hitzetage hat sich seit den 1950ern etwa verdreifacht, rechnet der Experte vor. Für jemanden auf einem Gerüst, an einer Maschine oder hinter dem Steuer könne nachlassende Konzentration schwerwiegende Folgen haben. So verzeichnen die Versicherer an Hitzetagen auch deutlich mehr Unfälle auf dem Arbeitsweg. Und allein im Jahr 2023 seien schätzungsweise 37 Millionen Arbeitsstunden durch Hitze verloren gegangen. Die Versicherer fordern einen besseren Hitzeschutz. Ursula Winkler, Nachrichtenredaktion.
2: In Teilen Deutschlands haben Unwetter mit Starkregen und Sturmböen schwere Schäden angerichtet. Betroffen waren unter anderem Rheinland-Pfalz, Thüringen und Bayern. Im Norden von Rheinland-Pfalz wurden zwei Menschen durch einen umstürzenden Baum schwer verletzt. Im brandenburgischen Fürstenwalde Spree soll es einen Tornado gegeben haben. Ein Dach wurde abgedeckt und Bäume stürzten um. Nach derzeitigem Kenntnisstand wurden hier keine Menschen verletzt.
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1: Hallo unterwegs. Aktuell liegen uns keine Verkehrsstörungen rund ums Steinhuder Meer vor. Hier kommen die 8 aktuellsten Blitzer für die Steinhuder Meerregion. In Hannover-Fahrenwald steht ein Blitzer auf der Philipsbornstraße. Außerdem wird in Hannover-Finhorst auf Alt-Finhorst geblitzt, Ecke Dörpefeld. In Hannover-Miesburg-Nord steht ein Blitzer auf der Anderterstraße, 90 Meter vor der Bäckerei. Dazu ein Blitzer in Neustadt auf der Lindenstraße und in Steierberg auf der Welli. Und in der Wedemark wird geblitzt, in Geilhof auf der Kaltenweider Straße, Ecke Westbeke und in Resse an den Hägewiesen. Zum Schluss noch Winsen-Südwinsen am Oldauer Weg. 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
1: Moin aus der Meerradio-Wetterredaktion. Momentan messen wir in Wunsdorf an der Stadtkirche 16 Grad. Dazu ist es leicht bewölkt. In Lohnde sind es 15 Grad und in Winsen an der Aller ebenfalls 15 Grad. Dort ist es bewölkt. Im Laufe des Vormittags lockert es mehr und mehr auf. Später zeigt sich vielerorts die Sonne. Nur im Schaumburger Land und im Nienburger Land kann es anfangs noch vereinzelt nass sein. Heute Nachmittag wird es dann angenehm mit 21 bis 23 Grad. Dazu weht ein zeitweise spürbarer Wind. In der Nacht klart es fast überall auf. Morgen geht es nach frischem Start wieder heiter weiter, am Nachmittag angenehm warm. Am Samstag setzt sich das trockene Wetter mit viel Sonne fort, allerdings etwas kühler. Am Sonntag bleibt es heiter, mit einem leichten Temperaturrückgang, im flacheren Land etwas wärmer als in höheren Lagen am Deister und im Weserbergland.
2: Nachrichten. Ich bin David Riemer. Jedes Jahr wenden sich tausende Menschen mit einem Verdacht auf Behandlungsfehler an den medizinischen Dienst. Heute legen die Gutachter neue Zahlen vor. Schon seit Jahren zeigen diese Statistiken, Behandlungsfehler sind keine Einzelfälle.
3: Der Arzt übersieht einen Knochenbruch oder Laborwerte werden vertauscht. Darf eigentlich nicht passieren, aber auch bei ihrer letzten Erhebung zählten die Gutachter rund 3700 Behandlungsfehler und oft mit krassen Folgeschäden für die Patienten. Viele starben sogar. Ein Riesenproblem ist zudem, dass die Dunkelziffer erheblich höher ist. Experten fordern deshalb, die Rechte und auch die Sicherheit der Patienten zu stärken. Claudia Wächter, Nachrichtenredaktion.
2: US-Präsident Trump hat dem Iran mit einem beispiellosen Wirtschaftskrieg gedroht. Hintergrund sind fehlende Erfolge bei den Verhandlungen mit Teheran. Jedes Land, das den Iran unterstützt, müsse mit gewaltigen wirtschaftlichen Konsequenzen rechnen. Das schrieb er auf seiner Plattform True Social. Wie genau er die Führung in Teheran in die Knie zwingen will, schrieb er allerdings nicht. Versicherer schätzen, dass in Deutschland viele Millionen Arbeitsstunden durch Hitze verloren gehen. Der Hauptgeschäftsführer der deutschen gesetzlichen Unfallversicherung Fassauer weist auch auf ein erhöhtes Unfallrisiko hin. Ab 30 Grad gäbe es etwa 8% mehr Arbeitsunfälle als bei Temperaturen zwischen 10 und 15 Grad, sagte er.
4: Die Zahl dieser Hitzetage hat sich seit den 1950ern etwa verdreifacht, rechnet der Experte vor. Für jemanden auf einem Gerüst, an einer Maschine oder hinter dem Steuer könne nachlassende Konzentration schwerwiegende Folgen haben. So verzeichnen die Versicherer an Hitzetagen auch deutlich mehr Unfälle auf dem Arbeitsweg. Und allein im Jahr 2023 seien schätzungsweise 37 Millionen Arbeitsstunden durch Hitze verloren gegangen. Die Versicherer fordern einen besseren Hitzeschutz. Ursula Winkler, Nachrichtenredaktion.
2: In Teilen Deutschlands haben Unwetter mit Starkregen und Sturmböen schwere Schäden angerichtet. Betroffen waren unter anderem Rheinland-Pfalz, Thüringen und Bayern. Im Norden von Rheinland-Pfalz wurden zwei Menschen durch einen umstürzenden Baum schwer verletzt. Im brandenburgischen Fürstenwalde Spree soll es einen Tornado gegeben haben. Ein Dach wurde abgedeckt und Bäume stürzten um. Nach derzeitigem Kenntnisstand wurden hier keine Menschen verletzt.
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1: Hallo unterwegs. Aktuell liegen uns keine Verkehrsstörungen rund ums Steinhuder Meer vor. Hier kommen die 8 aktuellsten Blitzer für die Steinhuder Meerregion. In Hannover-Fahrenwald steht ein Blitzer auf der Philipsbornstraße. Außerdem wird in Hannover-Finhorst auf Altfinhorst geblitzt, Ecke Dörpefeld. In Hannover-Miesburg-Nord steht ein Blitzer auf der Anderterstraße, 90 Meter vor der Bäckerei. Dazu ein Blitzer in Neustadt auf der Lindenstraße und in Steierberg auf der Welli. Und in der Wedemark wird geblitzt, in Geilhof auf der Kaltenweider Straße, Ecke Westbeke und in Resse an den Hägewiesen. Zum Schluss noch Winsen-Südwinsen am Oldauer Weg. Weitere aktuelle Blitzer in der Region gibt es auch jederzeit online und in unserer Meerradio-App. Gute Fahrt!
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1: Guten Morgen aus der Meerradio-Wetterredaktion. In Steinhude an den Strandterrassen sind es 17 Grad, in Bissendorf-Wietze und Eistrup jeweils 16 Grad. In Steinhude an den Strandterrassen und Bissendorf-Wietze ist es trocken und bewölkt, in Eistrup gibt es Nebel. Im Laufe des Vormittags werden die Wolken weniger, später am Tag gibt es aufgelockerte Abschnitte, im Schaumburger Land und im Nienburger Land aber auch mal kurze Schauer. Dazu steigen die Werte heute auf 23 Grad. In der kommenden Nacht wird es wieder trocken. Morgen wird es zunächst wolkig, später öfter sonnig. Am Samstag bleibt es überwiegend angenehm und leicht kühler. Am Sonntag ändert sich wenig, meist trocken und mit Höchstwerten um 20 Grad. In höheren Lagen am Deister und im Weserbergland etwas kühler.
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2: Ich bin Diana Kramer. US-Präsident Donald Trump droht dem Iran mit einem beispiellosen Wirtschaftskrieg. Hintergrund sind fehlende Erfolge bei den Verhandlungen mit Teheran. Auch Länder, die den Iran unterstützen, müssen mit gewaltigen wirtschaftlichen Konsequenzen rechnen, schrieb Trump auf seiner Plattform True Social.
3: Der Frust ist groß. Der Iran lässt sich nicht in die Knie zwingen und Trump gehen langsam Druck und Drohungen aus. Nun verkündet er einen gewaltigen Wirtschaftskrieg, eine ökonomische Apokalypse für den Iran. Eine verheerende Wirtschaftsoperation mit Maßnahmen historischen Ausmaßes. Vermutlich denkt er an eine Ausweitung der sowieso schon bestehenden Sanktionen und weitere drastische Wirtschaftsblockaden. Tina Eck, USA.
2: Abgedeckte Dächer, Stromausfälle und zahlreiche umgestürzte Bäume. In Teilen Deutschlands haben Unwetter mit Starkregen und Sturmböen schwere Schäden angerichtet. Es soll mehrere Verletzte geben. In Rheinland-Pfalz kam eine Frau ums Leben. Betroffen waren auch Thüringen und Bayern. In Südbrandenburg soll es einen Tornado gegeben haben. Mit Blick auf niedrige Gasspeicherstände sehen Bundeswirtschaftsministerium und Bundesnetzagentur die Wirtschaft in der Pflicht. Die deutschen Speicher seien aktuell nur rund zur Hälfte ausgelastet, sagte eine Sprecherin des Ministeriums und forderte die Händler auf, einzuspeichern.
4: Der früher wichtigste Gaslieferant Russland ist schon mit Beginn des Ukraine-Kriegs weggebrochen und der Iran-Krieg sorgt für weitere Knappheit. Die Transporte kommen kaum durch die Straße von Hormuz und das treibt die Preise in die Höhe. Normalerweise kaufen die Händler im Sommer ein, um das Gas in der Heizperiode zu verkaufen, aber aktuell sind die Speicher nur halb voll. Im November müssten sie nach gesetzlichen Vorgaben zu 80% gefüllt sein. Für eine sichere Versorgung im Winter sieht das Wirtschaftsministerium die Händler in der Pflicht und verwies auf weitere Lieferanten wie Norwegen, Frankreich oder Belgien. Ursula Winkler, Nachrichtenredaktion.
2: Prinz Harry und seine Frau Meghan planen Medienberichten zufolge eine Rückkehr nach Großbritannien. Das Paar wolle noch in diesem Monat mit seinen Kindern aus Kalifornien ins Vereinigte Königreich zurückkehren, melden der Daily Telegraph und die Sun. Eine offizielle Bestätigung gibt es bislang nicht. Harry und Meghan hatten sich 2020 von ihren royalen Pflichten losgesagt und waren in die USA gezogen. Das Verhältnis zur Königsfamilie galt seither als zerrüttet.
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1: Hallo unterwegs. Aktuell liegen uns keine Verkehrsstörungen rund ums Steinhuder Meer vor. Diese 8 Blitzer habt ihr uns zuletzt gemeldet. In Hannover-Miesburg-Nord steht ein Blitzer auf der Anderter Straße, 90 Meter vor der Bäckerei. Dazu in Hannover-Finhorst auf der Alt-Finhorst, Ecke Dörpefeld und in Hannover-Fahrenwald auf der Philips-Born-Straße. In Neustadt-Oze wird auf der Otternhagener Straße an der Schule geblitzt, außerdem in Neustadt auf der Lindenstraße. Weiter geht es in Steierberg auf der Welje. In der Wedemark in Geilhof steht ein Blitzer auf der Kaltenweider Straße, Ecke Westbeke und in Winsen-Südwinsen wird auf dem Oldauer Weg kontrolliert. Weitere Blitzer in der Region stehen natürlich auch auf der Meerradio-Website und in unserer App. Gute Fahrt!
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5: Einen wunderschönen guten Morgen an diesem Donnerstag, der 20. August. Einmal machen wir uns den Sommer am Steinhuder Meer nochmal so richtig, richtig schön. Morgen und am Samstag feiern wir die letzten beiden Abende unserer Meerradio-Seebühne für dieses Jahr. Und klar, das Wetter, ja, das macht vielleicht jetzt nicht durchgehend auf Hochsommer. Morgen kann auch mal Regen mit dabei sein, Samstag etwas freundlicher. Aber ganz ehrlich, da kommt eben die Jacke mit. Ne? Wir sind am Steinhuder Meer, da gehört ein bisschen Wetter irgendwie mit dazu. Am Samstag heißt es Mallorca meets Schlager mit zwei sehr lieben Kollegen. Ruven Rintemann und Kai Kosinski on stage. Anna-Maria Zimmermann ist auch mit dabei. Und morgen feiern wir die 80er, 90er und die 2000er. Also Freunde schnappen, vielleicht vorsichtshalber Regenjacke dazu. Und dann machen wir uns zwei richtig schöne Abende am Meer. Den 90er, den gibt's jetzt schon. Das ist Genesis. 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

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Hier ist mehr Radio. 10 nach 6. Schönen Donnerstagmorgen. Hi.

0: Night Monsters hier bei Meerradio. Viertel nach sechs haben wir es. Einen wunderschönen guten Morgen. Ja, mein kleiner Sohn, der kommt jetzt auch langsam in ein Alter, da kommt er jeden Tag mit einem anderen Wehweh nach Hause, mit einem neuen Aua, ne, Knie aufgeschlagen. Jetzt hat er auch zum Geburtstag so einen neuen Roller bekommen, ein kleines Skateboard gab es auch noch oben drauf. Natürlich haben wir auch Protektoren gekauft, aber wir wissen ja alle, wie es ist, ne? Also die werden auch nicht immer direkt alle angelegt und dann fällt man doch mal hin oder beim Spielen, da muss ein Pflaster drauf, ne? Aber Oma hat ja auch immer gesagt, also wenn es dann doch mal blutig wurde, Junge, da muss Luft dran, lass das Pflaster weg. Ja, was stimmt denn jetzt nun? Muss da Luft dran oder doch lieber ein Pflaster? Meerradio-Kollege David Himmelreich.
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2: Seit Jahrzehnten gibt's den Mythos, dass Wunden an der Luft besser heilen als unter einem Pflaster. Das ist aber medizinisch gesehen Quatsch. Wenn wir zum Beispiel eine Schürfwunde haben, dann heilt sich der Körper direkt von selbst. Das Blut gerinnt an der Wunde, bildet ein Sekret, deswegen nässt das Ganze auch. Das Sekret ist die Abfallwirtschaft des Körpers. Nährstoffe und Antikörper kommen in die Wunde rein, Bakterien und abgestorbene Zellteile raus. Ohne Pflaster und an der Luft trocknet die betroffene Stelle sehr schnell aus und das feuchte Sekret läuft nicht mehr. Dadurch gibt's eine trockene Schicht, unter der sich dann Bakterien, Schmutz und abgestorbenes Gewebe sammeln. Die Abfallwirtschaft stockt also. Mit einem Pflaster sifft das Ganze schön so vor sich hin. Wenn wir es dann noch regelmäßig wechseln, entfernen wir jedes Mal den Schmutz an der Wunde. Am besten also nach dem Bluten die Stelle desinfizieren, Pflaster drauf und immer wieder austauschen, dann verheilt alles. Beim Heilungsprozess hilft auf jeden Fall auch, also höchstwahrscheinlich, meerradio.de und da ganz besonders unsere Meerradio-Audiothek. 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
1: Guten Morgen. Im Moment melden Altgarbsen am Heimatmuseum und Gärden 16 Grad. In Celle sind es 14, dazu ist es verbreitet bewölkt. Im Laufe des Vormittags werden die Wolken aber weniger. Später zeigt sich fast überall aufgelockertes Wetter, auch wenn im Schaumburger Land und im Nienburger Land am Nachmittag vereinzelt ein kurzer Schauer dabei sein kann. Heute werden dazu meist milde 23 Grad erreicht. In der Nacht wird es vielerorts klar oder nur leicht bewölkt. Morgen wird es nach frischem Beginn sonnig, mit Sonne und nur wenigen Wolken. Am Samstag bleibt es angenehm, am Morgen um 11 Grad und tagsüber bis 20 Grad, in höheren Lagen am Deister und im Weserbergland etwas kühler.
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3: Ich bin Diana Kramer. US-Präsident Donald Trump droht dem Iran mit einem beispiellosen Wirtschaftskrieg. Hintergrund sind fehlende Erfolge bei den Verhandlungen mit Teheran. Auch Länder, die den Iran unterstützen, müssen mit gewaltigen wirtschaftlichen Konsequenzen rechnen, schrieb Trump auf seiner Plattform True Social.
4: Der Frust ist groß. Der Iran lässt sich nicht in die Knie zwingen und Trump gehen langsam Druck und Drohungen aus. Nun verkündet er einen gewaltigen Wirtschaftskrieg, eine ökonomische Apokalypse für den Iran. Eine verheerende Wirtschaftsoperation mit Maßnahmen historischen Ausmaßes. Vermutlich denkt er an eine Ausweitung der sowieso schon bestehenden Sanktionen und weitere drastische Wirtschaftsblockaden. Tina Eck, USA.
3: Abgedeckte Dächer, Stromausfälle und zahlreiche umgestürzte Bäume. In Teilen Deutschlands haben Unwetter mit Starkregen und Sturmböen schwere Schäden angerichtet. Es soll mehrere Verletzte geben. In Rheinland-Pfalz kam eine Frau ums Leben. Betroffen waren auch Thüringen und Bayern. In Südbrandenburg soll es einen Tornado gegeben haben. Mit Blick auf niedrige Gasspeicherstände sehen Bundeswirtschaftsministerium und Bundesnetzagentur die Wirtschaft in der Pflicht. Die deutschen Speicher seien aktuell nur rund zur Hälfte ausgelastet, sagte eine Sprecherin des Ministeriums und forderte die Händler auf, einzuspeichern.
5: Der früher wichtigste Gaslieferant Russland ist schon mit Beginn des Ukraine-Kriegs weggebrochen und der Iran-Krieg sorgt für weitere Knappheit. Die Transporte kommen kaum durch die Straße von Hormuz und das treibt die Preise in die Höhe. Normalerweise kaufen die Händler im Sommer ein, um das Gas in der Heizperiode zu verkaufen, aber aktuell sind die Speicher nur halb voll. Im November müssten sie nach gesetzlichen Vorgaben zu 80% gefüllt sein. Für eine sichere Versorgung im Winter sieht das Wirtschaftsministerium die Händler in der Pflicht und verwies auf weitere Lieferanten wie Norwegen, Frankreich oder Belgien. Ursula Winkler, Nachrichtenredaktion.
3: Prinz Harry und seine Frau Meghan planen Medienberichten zufolge eine Rückkehr nach Großbritannien. Das Paar wolle noch in diesem Monat mit seinen Kindern aus Kalifornien ins Vereinigte Königreich zurückkehren, melden der Daily Telegraph und die Sun. Eine offizielle Bestätigung gibt es bislang nicht. Harry und Meghan hatten sich 2020 von ihren royalen Pflichten losgesagt und waren in die USA gezogen. Das Verhältnis zur Königsfamilie galt seither als zerrüttet.
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1: Hallo unterwegs. Uns liegen im Moment keine Staus und Behinderungen vor. Hier kommen die 8 aktuellsten Blitzer für die Steinhuder Meerregion. In Hannover-Finhorst steht ein Blitzer auf Alt-Finhorst, Ecke Dörpefeld. Außerdem wird in Hannover-Miesburg-Nord auf der Anderter Straße kontrolliert, 90 Meter vor der Bäckerei. Dazu ein Blitzer in Hannover-Fahrenwald auf der Philippsbornstraße. In Edemissen steht einer auf der Huneusstraße. Weiter geht es in Neustadt auf der Lindenstraße und in Neustadt-Otternhagen auf der Otternhagener Straße an der Schule. Ihr wisst ja, vor Schulen und Kitas immer Fuß vom Gas. Außerdem wird in Steierberg auf der Welje geblitzt und in Geilhof steht ein Blitzer auf der Kaltenweider Straße, Ecke Westbeke. Weitere aktuelle Blitzer in der Region gibt es auch jederzeit online und in unserer Meerradio-App. Gute Fahrt!
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6: Kurz nach 7:30, einen wunderschönen guten Morgen. Wir starten gemeinsam in diesen Donnerstag. Jetzt schnappen wir uns die Gitarre, ziehen die Cowboy-Stiefel an und lauschen ein wenig Dasha. Das ist mega.
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10 nach halb 7. Schönen guten Morgen. Wir starten gemeinsam in den Donnerstag. Schön, dass ihr mit hier seid bei Mehr Radio. Und es ist ja auch gut und wichtig, sich zu vernetzen. Ne? Entweder hat man gleiche Interessen oder man teilt irgendwie eine Eigenschaft gemeinsam und kann sich da ein bisschen austauschen. Wie sehen so die unterschiedlichen Lebensrealitäten aus? Und sowas gibt es ja zum Beispiel in Langenhagen auch schon seit 2021. Und zwar das Frauennetzwerk Langenhagen trifft sich wieder. Jetzt am 9. September schon mal der Hinweis um 18 Uhr in der Denkstube am Ader-Lessing-Platz. Und da ist es seit jetzt knapp 5 Jahren gang und gäbe, dass eben Frauen sich treffen aus den unterschiedlichsten Bereichen, egal welcher Beruf, egal welches welcher Stand im Leben man hat. Es geht einfach darum, sich ein bisschen auszutauschen, über bestimmte Themen zu sprechen und vielleicht auch mal einen anderen Blickwinkel anzunehmen. Eine tolle Sache, also am besten als Frau natürlich an der Stelle, in den eigenen Kalender reinschreiben, in Langenhagen das nächste Treffen am 9. September um 18 Uhr. Infos gibt's da auch nochmal bei der Gleichstellungsstelle der Stadt Langenhagen.

0: Schönen guten Morgen. Ab geht's ins Kino. Heute natürlich der Donnerstag mit den neuen Starts. Und wir haben im Vorfeld natürlich auch schon mal ein bisschen geguckt und ein bisschen reingelinst. Denn ein Titel ist mir direkt aufgefallen. Marsupilami. Habe ich als Kind gerne geguckt, damals bei Super RTL. Jetzt gibt es die Realverfilmung dazu. Und ich muss ganz ehrlich sagen, beim Trailer dachte ich erst ganz kurz, puh, das ist aber auch ein bisschen schlecht gemacht. Also das Marsupilami, na, weiß ich nicht. Also unterm Strich aber mussten wir doch in der Redaktion sehr viel lachen. Ein bisschen Horror ist auch noch dabei. Thomas Bremser, der fasst die Kinostarts der Woche zusammen.
1: Wir waren glücklich. Schlaf schön. Bis bei mir diese Träume anfingen.
2: Insidious ist eine der beliebtesten Reihen im modernen Horror. Im sechsten Teil Out of the Further träumt die junge Mutter Gemma furchtbare Dinge, doch...
3: Das sind keine Träume, Gemma.
2: Gemma ist in der Lage, in die Anderswelt zu reisen. Doch damit nicht genug. Sie kann die Wesen, die dort leben, nicht nur sehen.
3: Du hast eine Fähigkeit, die ich für unmöglich hielt. Du kannst Dämonen aus dem Ewigreich zurückholen.
2: Und plötzlich wimmelt es in der realen Welt von Untoten. Insidious Out of the Further ist wieder mächtig düster und gruselig.
3: Wenn die Toten auferstehen, sind die Lebenden am Ende.
4: Du wirst nach Südamerika reisen für eine Kreuzfahrt.
2: In der französischen Komödie Marsupilami soll Zooarbeiter David ein Paket aus Südamerika abholen für seinen Chef. Und das hat es in sich.
5: Was ist das? Das Marsupilami.
2: Das hyperaktive Wesen mit XXL-Schwanz sorgt für eine chaotische Reise. Weil es sehr viel wert ist, sind auch Kriminelle an Bord.
6: Wir sind auf der Suche nach einem Tier. Gelb, mit schwarzen Punkten. Jeder, der Informationen zu diesem Tier hat, hebt die Hand.
2: Marsupilami ist eine beliebte Comicfigur in Frankreich. Die derbe Familienkomödie ist dort der Sommerhit im Kino.
6: Schnappt euch das Vieh.
7: Ich würde gern mit dir nach Italien wandern.
5: Ja.
2: Spaziergang nach Syrakus erzählt die Geschichte von Paul, dessen größter Traum ist es, die DDR einmal zu verlassen, um nach Sizilien zu reisen. Jahrelang bereitet er sich vor.
8: Paul Gombitz, Rostock. Ich will segeln lernen. Jetzt.
2: Schließlich flüchtet Paul Ende der 80er über die Ostsee und Dänemark, was in der DDR eine schwere Straftat ist.
9: Sollte mein Grenzdurchbruch gelingen, so bitte ich Ihre Behörde nachträglich, meinen Verzweiflungsschritt zu legalisieren.
2: Spaziergang nach Syrakus handelt von Fernweh und Rebellion. Überzeugend gespielt von Charlie Hübner und seiner Ehefrau Dina Beckmann.
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1: Moin aus der Meerradio-Wetterredaktion. Momentan messen wir in Großmunzel 16 Grad, dort regnet es. In Esdorf am Dorfplatz sind es ebenfalls 16 Grad, dazu ist es trocken und bewölkt. Hornbostel meldet 14 Grad bei trockenem und bewölktem Wetter, der Regen lässt aber nach. Im Laufe des Vormittags lockert es mehr und mehr auf, später zeigt sich vielerorts die Sonne. Nur im Schaumburger Land sowie am Deister und im Weserbergland sind am Nachmittag auch mal kurze Schauer möglich. Heute bleibt es dabei angenehm, am Morgen um 15 Grad und am Nachmittag bis 22 Grad. In der Nacht klart der Himmel fast überall auf. Morgen wird es nach einem frischen Start freundlich, tagsüber oft heiter und trocken, am Morgen um 14 Grad und am Nachmittag bis 23 Grad. Am Samstag und Sonntag setzt sich das trockene Wetter fort, am Samstag etwas kühler und am Sonntag ähnlich angenehm.
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2: Ich bin Diana Kramer. In mehreren Regionen Deutschlands haben Unwetter mit Starkregen und Sturmböen schwere Schäden angerichtet. Vielerorts wurden Dächer abgedeckt und Bäume entwurzelt. Es kam auch zu Stromausfällen. Mehrere Personen wurden verletzt. Eine Frau kam ums Leben.
3: Besonders heftig war es in Hessen, Thüringen, Brandenburg, Bayern und Rheinland-Pfalz. Hier kam es auch zu dem tragischen Unfall. Im Kreis Ahrweiler wurde eine Spaziergängerin von einem Baum erschlagen. Ihre Begleiterin wurde schwer verletzt. Außerdem wurden durch das Unwetter zahlreiche Autos und Häuser beschädigt, berichtet die Polizei. Teilweise habe der Wind ganze Hauswände herausgerissen und Dachziegel meterweit geschleudert. Fiona Reinhardt, Nachrichtenredaktion.
2: US-Präsident Donald Trump hat dem Iran mit einem beispiellosen Wirtschaftskrieg gedroht. Hintergrund sind fehlende Erfolge bei den Verhandlungen mit Teheran. Jedes Land, das den Iran unterstütze, müsse mit gewaltigen wirtschaftlichen Konsequenzen rechnen, schrieb Trump auf seiner Plattform Truth Social. Er kündigte Maßnahmen historischen Ausmaßes an und will unter anderem Ölschmuggel, Geldtransfers und Tarnfirmen sofort stoppen. Aufatmen in Monschau. Die seit Sonntag geltende Evakuierung eines Ortsteils dort ist aufgehoben. Die rund 30 betroffenen Bewohner konnten am Abend zurück in ihre Häuser. Bürgermeisterin Carmen Krämer.
4: Ich bin unglaublich glücklich. Das fühlt sich so an, als dürfte ich selber nach Hause zurückkehren, weil ich die ganze Zeit mit den Menschen mitgefiebert habe. Und ich bin sehr, sehr dankbar, dass wir eben jetzt die Lage haben. Das ist natürlich unseren Einsatzkräften und unseren Helferinnen und Helfern zu verdanken, dass man sagen kann, ja, jetzt ist es soweit, die Messwerte sind okay. Der Brand ist soweit eingedämmt, dass die Leute gefahrlos in ihre Häuser zurückkehren können.
2: Die Bürgermeisterin von Monschau, Carmen Krämer. Am Abend hatten Einsatzkräfte und Behörden gemeldet, dass der Waldbrand im Naturschutzgebiet Hohesfenn in Belgien an der deutschen Grenze eingekreist sei. Die Verbraucherzentralen fordern eine stärkere Ausrichtung der staatlichen Kaufanreize für Elektroautos auf günstigere Wagen. Damit E-Mobilität für Menschen mit geringen und mittleren Einkommen erschwinglich werde, sollte die Förderung an den Fahrzeugpreis gekoppelt werden, sagte die Chefin des Bundesverbands Ramona Popp der dpa. Ein Zuschuss sollte laut Verband nur bis zu einem bestimmten Listenpreis gezahlt werden.
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5: Vorsicht auf der A7 Hannover Richtung Kassel zwischen Hannover-Anderten und Laatzen. Dort sind mehrere Rehe auf der Fahrbahn. Vorsicht auch in Langenhagen auf der L382 zwischen Bärenbostel und der Stellinger Straße. Dort liegt in beiden Richtungen ein totes Tier auf der Fahrbahn. Hier kommen die 8 aktuellsten Blitzer für die Steinhuder Meerregion. Auf der B6 in Hannover-Linden-Süd wird geblitzt, 900 Meter vor der Abfahrt Linden-Mitte. Dazu steht ein Blitzer in Hannover-Finhorst auf Alt-Finhorst, Ecke Dörpefeld und in Hannover-Miesburg-Nord auf der Anderter Straße, 90 Meter vor der Bäckerei. Außerdem wird in Hannover-Fahrenwald auf der Philips-Born-Straße kontrolliert. In Neustadt-Otternhagen steht ein Blitzer auf der Otternhagener Straße an der Schule. Und in Winsen-Südwinsen wird auf dem Oldauer Weg geblitzt. In der Wedemark wird außerdem kontrolliert, in Geilhof auf der Kaltenweider Straße Ecke Westbeke und in Resse an den Hägewiesen. Alle weiteren Meldungen findet ihr wie immer auch auf der Meerradio-Website und in unserer App. Kommt gut durch!
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6: Guten Morgen. Die Polizei hat uns gebeten, auch durchaus noch mal über ein Thema kurz zu sprechen. Und das machen wir natürlich gerne. Ja, gut gemeint, kann vor Schulen schnell gefährlich werden. Das Elterntaxi. Wir kennen das Thema. Wir haben ja auch schon drüber gesprochen dieser Woche. Zum Schulstart erinnert die Polizei nämlich wieder dran. Gerade morgens ist rund um die Schulen besonders viel los. Ne? Autos, Fahrräder, Busse. Und mittendrin die Kinder, die eben auch mal schnell abgelenkt sind. Das kenne ich von meinem Sohn. Ja, der ist zwar noch nicht in der Schule, aber wenn irgendwo was Spannendes passiert, dann ist die Straße schnell Nebensache. Deshalb, wenn ihr eure Kinder mit dem Auto bringt, lieber ein Stück entfernt halten. Und für alle am Steuer natürlich immer rund um Schulen und Kitas bitte besonders aufmerksam und Fuß vom Gas.

0: Geld. 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Wie sollen unsere Euroscheine künftig aussehen? Ja, das ist eine Frage, die sich aktuell tatsächlich stellt, denn die Europäische Zentralbank, die plant eine neue Serie. Über das Design läuft gerade eine europaweite Online-Abstimmung, bei der jede und jeder mitmachen kann. Mehr dazu von Korrespondentin Annabel Giesbert. Welche Motive stehen denn zur Auswahl überhaupt?
1: Also insgesamt gibt es 10 Entwürfe, 5 zum Thema europäische Kultur und 5 zum Thema Flüsse und Vögel. Bei der Kultur geht es zum Beispiel um Beethoven, Marie Curie und Leonardo da Vinci. Und bei den Naturmotiven sind unter anderem der Eisvogel und der Weichstorch dabei. Abstimmen können alle Europäerinnen und Europäer. Die Umfrage läuft noch bis zum 21. September und ist online abrufbar.
0: Das heißt also, wir fangen jetzt nicht an, hier irgendwas zu malen und zu zeichnen. Wir entscheiden am Ende, wie die Scheine aussehen, ne?
1: Nein, ganz so einfach ist es dann doch nicht. Das letzte Wort hat am Ende der Rat der Europäischen Zentralbank. Er entscheidet voraussichtlich bis Ende des Jahres. Aber erfahrungsgemäß dauert es immer so 2 bis 3 Jahre von der finalen Designentscheidung bis zur Ausgabe der neuen Scheine. Ein konkretes Ausgabedatum nennt die EZB nicht. Bis die neuen Scheine dann wirklich im Portemonnaie landen, müssen wir uns also noch ein bisschen gedulden.
0: Ja, mit den neuen Designs sollen die Scheine deutlich fälschungssicherer werden. Bei den 100er und 200er Scheinen, da ist das schon gemacht worden, aber auch kleinere Scheine sind da wichtig. Und für sehbehinderte Menschen wird es dann so haptische Kennzeichen geben, damit man auch dort die Scheine auseinanderhalten kann. Also, Internetseite EZB, da gibt's die Umfrage und da sind auch durchaus wirklich schöne Ideen dabei. Also klickt mal rein und dann gucken wir mal.

0: 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The Sisters of Mercy, This Corrosion hier, der Start in diesen Donnerstag. Einen wunderschönen guten Morgen, jetzt um 7:15. Ich habe mich sehr gefreut, gestern bin aus der Firma rausgegangen und hatte einen Baum jetzt hier direkt vor der Firma seine Blätter schon ganz in Gelb abgeworfen. Es war so ein bisschen Sonnenschein, es war aber auch ein bisschen nass. Ich habe so richtig Herbstgefühle bekommen und wenn wir so rausschauen, die sind auch durchaus angebracht. Ich hatte jetzt mal geguckt, also es wird jetzt in den nächsten Tagen irgendwann nochmal, ich glaube nächste Woche zum Wochenende oder so, eventuell nochmal ein bisschen heißer. Ansonsten Sommer ist eigentlich ein bisschen durch. Ne? Also regnet es kühler als zuletzt. Nach der Sommerhitze teilweise finde ich das persönlich auch ganz gut. Ne? Kollegin Annabel Giesbert, die hat sich auch nochmal angeschaut, was die milderen Temperaturen gerade im Alltag für uns bringen. Denn der ein oder andere sagt zwar, es könnte mehr Sommer sein jetzt noch, aber andere wiederum, die kommen damit jetzt ein bisschen besser klar mit den Temperaturen. Was bedeutet die Abkühlung zum Beispiel für Sport und Bewegung?
1: Also wir haben jetzt endlich wieder mehr Lust, uns zu bewegen. Morgens können wir beispielsweise joggen gehen oder Radfahren, ohne dass direkt der Kreislauf schlapp macht. Auch lange Spaziergänge am Nachmittag machen wieder mehr Spaß, weil die Sonne eben nicht mehr so stark brennt. Das ist natürlich besonders angenehm für Hundebesitzer und gerade auch ältere Menschen leiden ja oft stärker unter großer Hitze. Für sie ist die Abkühlung jetzt eine echte Erleichterung.
0: Ja, was macht die frische Luft mit dem Schlaf?
1: Die kühlen Temperaturen sind vor allem nachts angenehm. Die Wohnung lässt sich wieder richtig lüften und das Einschlafen fällt leichter. Viele wachen dann nicht mehr so oft auf und schlafen eher durch. Und am nächsten Morgen fühlen wir uns auch alle nicht mehr ganz so gerädert. Da geht dann auch der Arbeitsalltag leichter von der Hand.
0: Ja, das ist klar. Also es ist natürlich jetzt einfacher bei 21, 22 Grad als bei 30, 35 Grad. Welche kleinen Dinge fallen im Alltag jetzt besonders vielleicht auch auf?
1: Naja, in der U-Bahn oder im Bus riecht es jetzt wieder angenehm. Die Menschen schwitzen nicht mehr so stark, dadurch müffelt es auch nicht so schnell. Und morgens bleibt das T-Shirt eher trocken, wenn wir aus dem Haus gehen. Zu Hause können wir wieder kochen und den Ofen anmachen, ohne dass die Küche gleich zur Sauna wird. Und die Fenster können wieder weit geöffnet werden. Das Lüften bringt also tatsächlich wieder etwas.
0: Stimmt, des einen freut es des anderen leid. Viele, die natürlich eher Sonnenanbeter sind und Freunde von hohen Temperaturen, die kommen jetzt aktuell nicht mehr auf ihre Kosten. Ich persönlich bin ganz froh und ich bin manchmal jetzt auch aus der Küche dann raus, als so draußen 35 Grad waren, kam aus der Küche vom Kochen und dachte, Mensch, ist das angenehm hier, ne? Also da wird so eine Küche auch schnell zum Brutofen. Und ich mag's ja sowieso eher so ein bisschen isselig, ein bisschen zu Hause. Ich freue mich auch schon wieder auf Weihnachten, 4 Monate noch, ne? Da sind wir schon mittendrin, sind wir schon wieder kurz davor. Also ich glaube, ich gehe heute Nachmittag los und kaufe mir meine erste Tüte Lebkuchen.

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1: Guten Morgen aus der Meerradio-Wetterredaktion. Derzeit melden Bissendorf-Wietze am Dorfteich und Sehnde jeweils 16 Grad. Dazu ist es verbreitet bewölkt. Im Laufe des Vormittags setzt sich häufiger aufgelockertes Wetter durch. Am Nachmittag können vor allem Richtung Schaumburger Land sowie am Deister und im Weserbergland auch mal einzelne Schauer oder kurze Gewitter durchziehen. Danach wird es wieder trocken. Und in der Nacht ist es verbreitet klar, bei Tiefstwerten zwischen 14 und 16 Grad. Morgen zeigt sich die Steinhuder Meerregion dann überwiegend sonnig und angenehm bei 21 bis 23 Grad. Am Samstag bleibt es meist freundlich, insgesamt aber spürbar kühler.
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2: Ich bin Diana Kramer. In mehreren Regionen Deutschlands haben Unwetter mit Starkregen und Sturmböen schwere Schäden angerichtet. Vielerorts wurden Dächer abgedeckt und Bäume entwurzelt. Es kam auch zu Stromausfällen. Mehrere Personen wurden verletzt. Eine Frau kam ums Leben.
3: Besonders heftig war es in Hessen, Thüringen, Brandenburg, Bayern und Rheinland-Pfalz. Hier kam es auch zu dem tragischen Unfall. Im Kreis Ahrweiler wurde eine Spaziergängerin von einem Baum erschlagen. Ihre Begleiterin wurde schwer verletzt. Außerdem wurden durch das Unwetter zahlreiche Autos und Häuser beschädigt, berichtet die Polizei. Teilweise habe der Wind ganze Hauswände herausgerissen und Dachziegel meterweit geschleudert. Fiona Reinhardt, Nachrichtenredaktion.
2: US-Präsident Donald Trump hat dem Iran mit einem beispiellosen Wirtschaftskrieg gedroht. Hintergrund sind fehlende Erfolge bei den Verhandlungen mit Teheran. Jedes Land, das den Iran unterstütze, müsse mit gewaltigen wirtschaftlichen Konsequenzen rechnen, schrieb Trump auf seiner Plattform Truth Social. Er kündigte Maßnahmen historischen Ausmaßes an und will unter anderem Ölschmuggel, Geldtransfers und Tarnfirmen sofort stoppen. Aufatmen in Monschau. Die seit Sonntag geltende Evakuierung eines Ortsteils dort ist aufgehoben. Die rund 30 betroffenen Bewohner konnten am Abend zurück in ihre Häuser. Bürgermeisterin Carmen Krämer.
4: Ich bin unglaublich glücklich. Das fühlt sich so an, als dürfte ich selber nach Hause zurückkehren, weil ich die ganze Zeit mit den Menschen mitgefiebert habe. Und ich bin sehr, sehr dankbar, dass wir eben jetzt die Lage haben. Das ist natürlich unseren Einsatzkräften und unseren Helferinnen und Helfern zu verdanken, dass man sagen kann, ja, jetzt ist es soweit, die Messwerte sind okay. Der Brand ist soweit eingedämmt, dass die Leute gefahrlos in ihre Häuser zurückkehren können.
2: Die Bürgermeisterin von Monschau, Carmen Krämer. Am Abend hatten Einsatzkräfte und Behörden gemeldet, dass der Waldbrand im Naturschutzgebiet Hohesfenn in Belgien an der deutschen Grenze eingekreist sei. Die Verbraucherzentralen fordern eine stärkere Ausrichtung der staatlichen Kaufanreize für Elektroautos auf günstigere Wagen. Damit E-Mobilität für Menschen mit geringen und mittleren Einkommen erschwinglich werde, sollte die Förderung an den Fahrzeugpreis gekoppelt werden, sagte die Chefin des Bundesverbands Ramona Popp der dpa. Ein Zuschuss sollte laut Verband nur bis zu einem bestimmten Listenpreis gezahlt werden.
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1: Hallo unterwegs. Uns liegen im Moment keine Staus und Behinderungen in der Steinhuder Meerregion vor. Kommt gut an. Diese 8 Blitzer habt ihr uns zuletzt gemeldet. Auf der B6 in Hannover-Linden-Süd wird geblitzt, 1000 Meter vor der Abfahrt Linden-Mitte. Außerdem in Edemissen auf der Huneusstraße und in Hannover-Finhorst auf Alt-Finhorst Ecke Dörpefeld. In Hannover-Miesburg-Nord steht ein Blitzer auf der Anderter Straße, 90 Meter vor der Bäckerei. Dazu wird in Hannover-Fahrenwald auf der Philips-Born-Straße kontrolliert. In Neustadt-Otternhagen steht ein Blitzer auf der Otternhagener Straße an der Schule und in Steierberg auf der Welje. In Geilhof wird auf der Kaltenweider Straße Ecke Westbeke geblitzt. Weitere Blitzer in der Region stehen natürlich auch auf der Meerradio-Website und in unserer App. Gute Fahrt!
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40, hier ist mehr Radio. Es ist ein Wettlauf gegen die Zeit. Gerade in Neustadt-Bornenau. Also, da, ja, nee, ausnahmsweise mal kein gefundener Blindgänger. Dort hängt in 12 Metern Höhe ein großes Nest der asiatischen Hornisse. Und in wenigen Wochen könnten daraus die ersten Jungkönigin ausschwärmen und im kommenden Jahr dann neue Nester gründen. Nach Mardorf und Garbsen ist Bornenau bereits das dritte bestätigte Vorkommen in unserer näheren Umgebung in diesem Jahr. Das Nest ist etwa so groß wie ein Fußball und mit normalen Leitern nicht zu erreichen. Deshalb soll jetzt ein Spezialist im Auftrag der Region Hannover kommen und es mit besonderer Technik entfernen. Denn die asiatische Hornisse, die breitet sich bei uns aus, wir haben mehrfach schon berichtet, und die macht vor allem heimischen Insekten und Bienenvölkern Konkurrenz. In Bornenau geht es deshalb jetzt genau darum, die weitere Ausbreitung möglichst früh zu stoppen. Wir drücken die Daumen.

0: ganz entspanntes Nicken beim Kaffee einschenken. Zeit für sich selbst nehmen, das ist wichtig. Das weiß ich, aber es ist auch schwierig, nicht? Also auch jetzt nach den Sommerferien. Die Kinder, die sind natürlich in den Sommerferien viel um einen drum rum gewesen. Jetzt geht das theoretisch ein bisschen besser, ne, wo die wieder in der Schule oder Kita sind. Aber trotzdem, ne, Disziplin und ein Plan sind nicht verkehrt. Mehr Radioreporter Jan-Henne Reitze. Stress kann immer aufkommen, im Familienleben, an der Arbeit oder auch bei Dingen, die eigentlich Spaß machen sollten. Wie auch im Urlaub zum Beispiel. Was hilft, wenn wir das Gefühl haben, dass wir das irgendwie alles nicht mehr gescheit hinbekommen?
1: Der erste Schritt ist der schwierigste. Sich eingestehen, dass da gerade nicht alles rund läuft und aufhören, in seinen Gewohnheiten, die Stress bringen, einfach immer weiterzumachen. Also Stopp sagen, innehalten und sich überlegen, was ist mir wirklich wichtig, was muss unbedingt und zuerst gemacht werden. Sich also eine To-Do-Liste machen, sich am besten die Zeit auch dafür nehmen, das aufzuschreiben. Das ist der Anfang, um aus der Stressmühle rauszukommen.
0: Ja, und was macht eine gute To-Do-Liste aus? Also bei uns zu Hause ist es meistens meine Frau, die Listen schreibt. Die hat das alles irgendwie, ich kriege das immer nicht auf die Kette. Ich schreibe mir eine Liste, aber dann ist es einfach eine Liste. Also, was macht die gut?
1: Klar, das Wichtigste kommt zuerst und wird dann auch möglichst beendet, bevor mit dem nächsten Punkt angefangen wird. Und auch die Dinge, die unten auf der Liste stehen, erstmal möglichst aus den Gedanken verbannen, also sich an seine Prioritätenliste dann auch halten und die nicht ständig wieder durcheinander werfen. Bei größeren Projekten macht es Sinn, die in kleine Abschnitte einzuteilen, sodass man zwischendurch immer wieder was abhaken kann. Und auch wichtig, delegieren, also Aufgaben oder Teile davon abgeben.
0: Ja, und wie schaffen wir es, also Aufgaben zu bewältigen, wo wir eigentlich nicht so wirklich Lust drauf haben? Also so ein bisschen Motivation ist ja dann doch schon wichtig. Da gibt's ja so einige, also so bügeln, abwaschen, saugen. Steuererklärung.
1: Sich durchzuringen, mit etwas anzufangen, ist ja oft das Schwierigste. Dann ist generell hilfreich, das Begonnene auch durchzuziehen. Nicht ständig aufhören und wieder neu anfangen müssen. Ablenkung vermeiden, also Handy am besten weit weglegen oder ausmachen, Tür zu. Dann aber auch von vornherein Pausen einplanen als kleine Belohnung. Gerne auch kurze Pausen, 5 Minuten und die dafür häufiger. Das trägt auch dazu bei, dass man weniger Fehler macht.
0: Ja, also mehr Pausen, das nehmen wir als Erkenntnis mal mit und setzen das vielleicht auch direkt um. Ja, na dann Musik.

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1: Momentan messen wir in Garbsen am Schwarzer See und Sachsenhagen 17 Grad. In Schneferdingen sind es 16. Dazu ist es verbreitet bewölkt. Im Laufe des Vormittags wird es freundlicher. Am Nachmittag gibt es dann verbreitet aufgelockerte Abschnitte. Nur im Schaumburger Land sowie Richtung Deister und Weserbergland sind auch mal kurze Schauer möglich. Heute bleibt es dabei angenehm mit bis zu 22 Grad. In der Nacht klart es vielerorts auf. Morgen zeigt sich die Steinhuder Meerregion erneut sonnig und angenehm mit bis zu 23 Grad. Am Samstag und Sonntag bleibt es überwiegend freundlich, am Samstag etwas kühler und am Sonntag leicht kühler, in höheren Lagen am Deister und im Weserbergland etwas frischer.
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2: Ich bin Diana Kramer. US-Präsident Donald Trump droht dem Iran mit einem beispiellosen Wirtschaftskrieg. Hintergrund sind die stockenden Verhandlungen mit Teheran. Auch Länder, die den Iran unterstützen, müssten mit gewaltigen wirtschaftlichen Konsequenzen rechnen, schrieb Trump auf seiner Plattform Truth Social.
3: Der Iran lässt sich nicht in die Knie zwingen und Trump gehen langsam Druck und Drohungen aus. Nun verkündet er einen gewaltigen Wirtschaftskrieg, eine ökonomische Apokalypse für den Iran. Eine verheerende Wirtschaftsoperation mit Maßnahmen historischen Ausmaßes. Vermutlich denkt er an eine Ausweitung der sowieso schon bestehenden Sanktionen und weitere drastische Wirtschaftsblockaden. Tina Eck, USA.
2: In der Nacht haben Unwetter in Teilen Deutschlands teils schwere Schäden angerichtet. Mindestens eine Person kam ums Leben, weitere wurden verletzt. Dutzende Gebäude wurden zum Teil zerstört. Im rheinland-pfälzischen Walldorf ist eine Frau von einem umgestürzten Baum getroffen und tödlich verletzt worden. Im Westerwaldkreis riss der Sturm ganze Wände aus Häusern. Betroffen waren neben Rheinland-Pfalz auch Hessen, Thüringen, Brandenburg und Bayern. Wegen der geringen Füllstände der deutschen Gasspeicher warnt der Verbraucherzentrale Bundesverband vor steigenden Preisen für Gaskunden. Die Einkaufspreise für Gas stiegen seit Beginn des Krieges im Nahen Osten deutlich, sagte Vorständin Ramona Popp der Rheinischen Post.
4: Die deutschen Füllstände, aber auch die europäischen, liegen deutlich unter dem Niveau des Vorjahres. Zuletzt lagen sie bei uns bei knapp über 50%. Vor einem Jahr lagen sie bei rund 67%. Für Privathaushalte kann das höhere Energiepreise im Winter bedeuten, so die Verbraucherzentrale. Gaskunden sollten jetzt prüfen, ob ihr Vertrag über den Winter hinaus eine Preisbindung vorsieht. Das schützt erstmal vor steigenden Preisen. Ansonsten Angebote vergleichen und den Anbieter wechseln. Tine Klimach, Redaktion.
2: Prinz Harry und seine Frau Meghan kehren offenbar nach Großbritannien zurück. Wie der Daily Telegraph und die Sun berichten, will das Paar noch in diesem Monat mit seinen Kindern aus Kalifornien ins Vereinigte Königreich zurückkehren. Offiziell bestätigt ist das aber noch nicht. 2020 hatten sich Harry und Meghan von ihren royalen Pflichten losgesagt und waren in die USA gezogen. Das Verhältnis zur Königsfamilie galt seither als zerrüttet.
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1: Vorsicht auf der A2 Braunschweig Richtung Hannover, zwischen Lehrte und dem Kreuz Hannover Ost, dort liegen Reifenteile auf der Fahrbahn. Vorsicht auch auf der A2 Hannover Richtung Dortmund, zwischen dem Dreieck Hannover West und Hannover Herrenhausen, dort liegt ein Reifen auf der Fahrbahn. Frisch gemeldet, das sind die 8 aktuellsten Blitzer in der Region. Auf der B6 in Hannover Linden Süd wird geblitzt, 1000 Meter vor der Abfahrt Linden Mitte. Dazu steht ein Blitzer in Hannover Finnhorst auf Alt-Finnhorst Ecke Dörpefeld. In Hannover Miesburg Nord wird auf der Anderter Straße kontrolliert, 90 Meter vor der Bäckerei. Und auch in Hannover-Fahrenwald steht ein Blitzer auf der Philipps-Born-Straße. Außerdem wird in Neustadt auf der Lindenstraße geblitzt. In der Wedemark in Geilhof steht ein Blitzer auf der Kaltenweider Straße Ecke Westbeke. Weiter geht es in Winsen-Südwinsen am Oldauer Weg und in Edemissen auf der Huneusstraße. Alle weiteren Meldungen findet ihr wie immer auch auf der Meerradio-Website und in unserer App. Kommt gut durch.
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5: Guten Morgen, kurz nach 8. In Bennigsen, da kann man gerade ziemlich gut sehen, wie Schule in Zukunft aussehen könnte. An der KGS wird ja gebaut und zwar ordentlich. Herzstück die neue Mensa. Platz für 144 Leute, dazu mit Bühne, ne, draußen weitere Sitzplätze und oben entstehen die neuen Klassen, Freizeit und Medienräume. Noch ist vieles Rohbau, aber Schulleiter Kai Böckner, der hofft zumindest zum zweiten Schulhalbjahr, also Anfang Februar, könnte dort das erste Essen über die Theke gehen, sagt er den Kollegen, der hat's. Ja, und Platz, da können sie gut gebrauchen. Mehr als 1000 Schülerinnen und Schüler sind inzwischen an der KGS, so viele wie noch nie.

0: Guten Morgen, Kalko und Lucas Graham mit Fieber hier bei Mehr Radio. Ich finde es ja immer ganz schön, sowas wie eBay Kleinanzeigen beispielsweise. Denn wenn man was braucht, ne, dann findet man es da vielleicht ja auch. Und man muss auch hin und wieder mal irgendwo hinfahren, wo man vielleicht auch eine Weile nicht mehr gewesen ist. Oder kommt in Ecken, da war man noch nie, ja, oft durchgefahren. Ja, in Mellendorf zum Beispiel. Ich persönlich war ich schon häufiger, klar. Aber gestern war ich auch nochmal in Mellendorf und habe hier so ein Treppenschutzgitter abgeholt und war an einer Ecke, da war ich auch noch nicht. Und finde ich immer ganz interessant. Manchmal merkt man dann aber auch, wo es vielleicht klemmt. Ne? Schlaglöcher, altes Kopfsteinpflaster und wenig Platz. Der Gilborn in Mellendorf ist keine besonders angenehme Strecke, ganz im Gegenteil. Jetzt zieht die Gemeinde die Bremse im wahrsten Sinne. Das weiß Sprecher Ewert Nagel.
1: Das Kopfsteinpflaster ist echt hinüber, tiefe Furchen da drin, Schlaglöcher, noch und nöcher. Also die Straße ist in einem erbarmungswürdigen Zustand. Und da die trotzdem gerne genutzt wird, müssen wir einfach aus Sicherheitsgründen da jetzt auf Tempo 20 drängen.
0: Puh, krass. Die Straßenschäden sind aber jetzt nicht das Einzige, was zu beachten ist.
1: Ne? Einmal müsst ihr auf euer Auto aufpassen, aber was uns noch viel wichtiger ist, da ist auch eine Schule. Achtet bitte auf Schülerinnen und Schüler und zu Fuß gehende. Ich weiß, das ist ein wirklicher Hindernislauf, wenn man da mit dem Auto, geschweige denn mit dem Fahrrad durchfährt. Aber bitte, bitte nutzt nicht die Fußgängerstreifen und Seitenstreifen. Fahrt, wenn überhaupt, so langsam wie möglich und nehmt Rücksicht auf die anderen. Das ist wirklich eine gefährliche Situation vor Ort.
0: Ja, können wir unterschreiben. Wer jetzt sagt, mach doch die Straße einfach neu. Ja, so einfach ist das leider nicht. Erstmal muss dafür das nötige Kleingeld da sein. Aber wenn die Straße angefasst wird, dann muss auch die Kanalisation neu gemacht werden. Dafür muss aber erst auf die Sanierung der Wedemarkstraße gewartet werden, wenn da was passiert. Das steht aber noch in den Sternen. Also manchmal sind die Sachen eben doch ziemlich verzwickelt und hängen irgendwie alle miteinander zusammen. Ja. Deswegen fragen wir da auch gerne ja immer noch mal nach. Also auch wenn ihr ein Thema habt, immer her damit. Wer uns erreicht, das steht im Netz auf mehrradio.de.

0: Wunderschönen guten Morgen, hier ist mehr Radio. 8.15 Uhr haben wir es. Ich bin ein bisschen in der Hektik, denn es gibt was für euch zu gewinnen. Einfach mal in unsere Story gucken, bei Insta und Facebook. Es wird gerade hochgeladen, denn tatsächlich, wenn wir so rausschauen, na, und merken, es ist doch eher herbstlich rund um Stein oder Meer, kann ich auf der anderen Seite sagen, sie sind aber immer noch unterwegs, abends. Schön am Ohr vorbei, ne, wenn ihr gerade einschlafen wollt oder auch in anderen Stellen. Mich hat jetzt vor 2 Tagen einer erwischt, nämlich Mücken. Ja, und wir haben ein bisschen was für euch vorbereitet, denn immerhin ist heute Weltmoskitotag und da gibt es natürlich auch einige Sachen. Und in einigen Reiseländern geht es dabei jetzt nicht mehr nur um juckende Stiche, weiß Andreas Jetter von Moskito.
1: Mücken lieben die Kombination von Wasser und Wärme. Meistens nach einem kurzen Regenguss oder nach so einem Wärmegewitter und dann wird es wieder warm, hat man so eine feuchte Umgebung und da schlüpfen die Mückenlarven dann vermehrt. Das passiert jetzt nicht nur bei Seen und Flüssen oder im Wald, sondern auch bei kleinen Pfützen oder in der Regentonne hinterm Haus, die man vielleicht vergessen hat abzudecken.
0: Und bei mir ist das genau das Problem, ja. Und in anderen Ländern, da bringen die auch noch mal so ein paar Krankheitserreger mehr mit. Wie gesagt, da geht es nicht nur um juckende Stiche. Aber welche Tipps helfen unterwegs denn am besten gegen Mücken vielleicht auch?
1: Die Grundregel, die man sich vielleicht zu Herzen nehmen kann, ist, dass man während der Dämmerung lange Kleidung trägt, also gerade wenn die Sonne auf- oder untergeht. Dort sind die Mücken am aktivsten und ansonsten empfiehlt sich's vielleicht in der Nacht ein Mückenschutzgitter ans Fenster anzubringen oder unter einem Moskitonetz zu schlafen. Natürlich kann man auch einen Mückenschutz auf die Haut auftragen.
0: Und genau da ist nämlich der Punkt, selbst jetzt noch bei den Temperaturen, also wie gesagt, bei mir im Garten sind sie massiv aktiv. Ja, und wie gesagt, in anderen Ländern übertragen die noch ein paar Krankheiten. Da ist auch so ein bisschen Vorbereitung durchaus eine gute Sache. Und vielleicht fährt der ein oder andere von euch ja sogar jetzt noch in den Urlaub. Soll man ja auch immer so antizyklisch, jetzt wo die Sommerferien in den Bundesländern langsam enden, bei uns ja in Niedersachsen schon ein bisschen länger. Dann einfach entweder ein paar Infos schon mal vorab holen, auf den einschlägigen Seiten von Moskito beispielsweise oder eben auch bei den Ärzten. Die haben teilweise auch ein paar gute Hinweise, habe ich schon gesehen. Und ein Set muss Mückenschutz und Stichhilfe gibt's jetzt von uns. Schaut mal rein in unsere Stories bei Facebook und Instagram. Mit etwas Glück schicken wir euch so ein Ding.

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1: Moin aus der Meerradio-Wetterredaktion. Momentan messen wir in Nöbke beim Feuerwehrhaus 17 Grad, in Hodenhagen 15 und in Soltau 16. Dazu ist es verbreitet bewölkt. Im Laufe des Vormittags werden die Wolken weniger. Später zeigt sich fast überall die Sonne. Heute Nachmittag bleibt es freundlich. Nur im Schaumburger Land sowie am Deister und im Weserbergland sind einzelne Schauer oder auch mal ein kurzes Gewitter drin. In der Nacht wird es an den meisten Orten klar. Morgen geht es nach frischem Start mit viel Sonne weiter. Am Nachmittag wird es angenehm bei 23 Grad. Am Samstag bleibt es ebenfalls freundlich. Nach einem frischen Start um 11 Grad werden tagsüber 20 Grad erreicht. In höheren Lagen am Deister und im Weserbergland bleibt es noch etwas frischer.
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2: Ich bin Diana Kramer. US-Präsident Donald Trump droht dem Iran mit einem beispiellosen Wirtschaftskrieg. Hintergrund sind die stockenden Verhandlungen mit Teheran. Auch Länder, die den Iran unterstützen, müssten mit gewaltigen wirtschaftlichen Konsequenzen rechnen, schrieb Trump auf seiner Plattform Truth Social.
3: Der Iran lässt sich nicht in die Knie zwingen und Trump gehen langsam Druck und Drohungen aus. Nun verkündet er einen gewaltigen Wirtschaftskrieg, eine ökonomische Apokalypse für den Iran. Eine verheerende Wirtschaftsoperation mit Maßnahmen historischen Ausmaßes. Vermutlich denkt er an eine Ausweitung der sowieso schon bestehenden Sanktionen und weitere drastische Wirtschaftsblockaden. Tina Eck, USA.
2: In der Nacht haben Unwetter in Teilen Deutschlands teils schwere Schäden angerichtet. Mindestens eine Person kam ums Leben, weitere wurden verletzt. Dutzende Gebäude wurden zum Teil zerstört. Im rheinland-pfälzischen Walldorf ist eine Frau von einem umgestürzten Baum getroffen und tödlich verletzt worden. Im Westerwaldkreis riss der Sturm ganze Wände aus Häusern. Betroffen waren neben Rheinland-Pfalz auch Hessen, Thüringen, Brandenburg und Bayern. Wegen der geringen Füllstände der deutschen Gasspeicher warnt der Verbraucherzentrale Bundesverband vor steigenden Preisen für Gaskunden. Die Einkaufspreise für Gas stiegen seit Beginn des Krieges im Nahen Osten deutlich, sagte Vorständin Ramona Popp der Rheinischen Post.
4: Die deutschen Füllstände, aber auch die europäischen, liegen deutlich unter dem Niveau des Vorjahres. Zuletzt lagen sie bei uns bei knapp über 50%. Vor einem Jahr lagen sie bei rund 67%. Für Privathaushalte kann das höhere Energiepreise im Winter bedeuten, so die Verbraucherzentrale. Gaskunden sollten jetzt prüfen, ob ihr Vertrag über den Winter hinaus eine Preisbindung vorsieht. Das schützt erstmal vor steigenden Preisen. Ansonsten Angebote vergleichen und den Anbieter wechseln. Tine Klimach, Redaktion.
2: Prinz Harry und seine Frau Meghan kehren offenbar nach Großbritannien zurück. Wie der Daily Telegraph und die Sun berichten, will das Paar noch in diesem Monat mit seinen Kindern aus Kalifornien ins Vereinigte Königreich zurückkehren. Offiziell bestätigt ist das aber noch nicht. 2020 hatten sich Harry und Meghan von ihren royalen Pflichten losgesagt und waren in die USA gezogen. Das Verhältnis zur Königsfamilie galt seither als zerrüttet.
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1: Ihr habt freie Fahrt. Derzeit gibt's keine Verkehrsbehinderungen in der Steinhuder Meerregion. Und das sind die 8 aktuellsten Blitzer in der Steinhuder Meerregion. Auf der B6 in Hannover-Linden Süd wird geblitzt, 1000 Meter vor der Abfahrt Linden-Mitte. Dazu in Basinghausen-Kirchdorf auf der Landstraße und in Edemissen auf der Huneusstraße. In Hannover-Finhorst steht ein Blitzer auf Alt-Finhorst-Ecke Dörpefeld. Außerdem wird in Hannover-Fahrenwald auf der Philips-Born-Straße kontrolliert. Weiter geht es in Neustadt auf der Lindenstraße und in Lindwedel auf der Sprockhofer-Straße Ecke Hannoversche Straße. Und in der Wedemark in Geilhof auf der Kaltenweiderstraße Ecke Westbeke. Weitere Blitzer findet ihr natürlich auch online auf der Meerradio-Website und in unserer App. Kommt gut durch.
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0: wunderschönen guten Tag. Die Kings of Leon und das mit Waste a Moment. Wir verschwenden hier gar keine Zeit um 8.40 Uhr. Wir lernen uns erstmal richtig kennen. Oder, naja, wir verschieben es vielleicht ein bisschen. Also wenn es ein bisschen spezieller wird. Denn sich auszutauschen, Leute kennenzulernen, vielleicht auch andere Blickwinkel kennenzulernen, darum geht es beim Frauennetzwerk der Stadt Langenhagen. Im September steht da das nächste große offene Treffen an.
1: Am Mittwoch, 9. September, trifft sich das Frauennetzwerk Langenhagen wieder. Los geht's um 18 Uhr in der Denkstube am Adalessingplatz. Mitmachen können Frauen jeden Alters, ganz egal, welchen Beruf sie haben, woher sie kommen oder wie ihre aktuelle Lebenssituation aussieht. Bei den Treffen geht's vor allem darum, miteinander ins Gespräch zu kommen, neue Kontakte zu knüpfen und eigene Themen und Ideen mitzubringen. Das Netzwerk gibt es bereits seit 2021. Seitdem treffen sich die Frauen regelmäßig zu Stammtischen und verschiedenen Themenrunden. Feste Verpflichtungen gibt's dabei nicht. Wer neugierig ist, kann einfach dazukommen und schauen, ob das Netzwerk etwas für sie ist.
0: Unser Kollege Tom Schneider. Also weitere Infos gibt's bei der Gleichstellungsstelle der Stadt Langenhagen. Das nächste Treffen also ist direkt eingetragen. Bei mir nicht, bin ja keine Frau, ne, aber lohnt sich. Am 9. September um 18 Uhr in der Denkstube.

0: der gute Tiesto hier bei mir Radio. Und schönen guten Tag an diesem 20. August. Strahlende Sonnenschein, blauer Himmel, wilde Poolpartys. Das alles bietet der Sommer aktuell nicht. Ja, rund um Stein oder Meer ist es eher ein bisschen herbstlig. Mich freut das persönlich. Ich bin gestern hier aus der Firma raus. Der Baum vor der Tür hat schon seine Blätter in Gelb komplett abgeworfen. Es war so ein bisschen Sonnenschein, ein bisschen nass. Ich fand's ganz herrlich. Aber trotzdem, heute ist Tag der Limo. Und da wollen wir natürlich mal gucken, was können wir denn da zu Hause so Schönes vielleicht auch machen. Für den einen oder anderen, der sagt, komm, ich hol mir noch mal ein bisschen Sommergefühl zurück. Kollege David Himmelreich hat sich durchprobiert und angeschaut, wie wir den Sommer geschmacklich ins Glas holen.
1: Dieses Jahr stehen alkoholfreie Drinks total hoch im Kurs. Richtig vielseitig und lecker. Ich habe zwei ganz leichte für euch ohne Alkohol gefunden, die es echt in sich haben. Exotisch, süß und erfrischend. Als Basis bieten sich ganz easy verschiedene Limonaden, Ginger Ale oder auch einfach Mineralwasser an. Für den Geschmack einfach leckeren Saft oder Sirup. Mein persönlicher Favorit ist die Maracuja-Bombe. Lecker. Dafür einfach ein paar Blätter Melisse oder Minze mit dem Mangosirup aufgießen, dann Maracuja-Saft, Sprudelwasser und ein Esslöffel Zitronensaft dazu. Richtig exotisch und frisch wird's, wenn ihr dann noch eine Passionsfrucht halbiert, das Fruchtfleisch rauslöffelt und in die Gläser verteilt. Am Ende alles zusammen mit ein bisschen Minze dekorieren.
0: Klingt nach Urlaub. Und für alle, die es jetzt nicht so super fruchtig mögen, was gibt's da?
1: Na, da sind die Möglichkeiten auch gigantisch. Das Schöne ist, es kann sich einfach wild durchprobiert werden. Ideal für alle, die jetzt noch nicht unbedingt Lust auf einen Obstteller im Drink haben, wäre der Fresh Holiday die richtige Wahl. 4 schöne große Gläser mit ordentlich Eis füllen und mit Holunderblütensirup, Limetten und Minze mischen. Zum Schluss alles mit Zitronenlimo und dem Limettensaft auffüllen. Fertig ist die nicht ganz so süße Variante.
0: Ja, also wenn es schon keine 30 Grad sind, dann kann zumindest es so ein bisschen danach schmecken. Klingt ziemlich lecker. Vielleicht habt ihr auch noch eine coole Rezeptidee oder ein Rezept, das bei euch auf jeden Fall nicht fehlen darf. Ich habe in diesem Jahr tatsächlich endlich mal Zitronenlimo, ganz billig, weiß ich schon, selber gemacht. Die war auch nicht schlecht. Da haben wir so ein bisschen rangetastet, 3-4 Fehlversuche, aber am Ende war das Zeug richtig gut. Vielleicht habt ihr auch noch ein cooles Rezept. Dann her damit per WhatsApp ins Studio 050 32 36 36.

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1: Moin, Neustadt, Schneren, Schaumburg, Bekedorf und Ahnsen an der Heimatstube melden jeweils 17 Grad, dazu ist es verbreitet bewölkt. Im Laufe des Vormittags werden die Wolken aber weniger, dazu weht nur leichter Wind. Heute Nachmittag gibt es dann verbreitet aufgelockerte Abschnitte. Im Schaumburger Land sowie am Deister und im Weserbergland sind kurze Schauer oder einzelne Gewitter nicht ganz ausgeschlossen. Die Höchstwerte liegen dabei meist zwischen 21 und 23 Grad. In der Nacht klart es fast überall auf. Morgen geht der Tag nach frischem Start oft mit Sonne und Wolken im Wechsel weiter. Am Samstag bleibt es ebenfalls meist angenehm, insgesamt aber spürbar kühler, besonders in den höheren Lagen von Deister und Weserbergland. Früh am Samstag sind dann 12 bis 14 Grad drin.
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2: Ich bin Diana Kramer. Heftige Unwetter haben in Teilen Deutschlands in der Nacht schwere Schäden angerichtet. In Rheinland-Pfalz kam eine Frau durch einen umstürzenden Baum ums Leben. Weitere Menschen wurden verletzt. Inzwischen ist auch bestätigt, dass es in Brandenburg einen Tornado gab.
3: Bisher war es noch eine Vermutung. Jetzt hat der Deutsche Wetterdienst bestätigt, es war ein Tornado, der durch Fürstenwalde in Brandenburg gezogen ist. Mehrere Videos, die in sozialen Medien verbreitet wurden, würden das belegen. Auch in einem Landkreis in Hessen steht die Vermutung im Raum, dass ein Tornado für die Verwüstung verantwortlich ist. Bestätigt ist das aber noch nicht. Das Unwetter hat deutschlandweit erhebliche Schäden hinterlassen. Neben abgedeckten Dächern und demolierten Autos wurden mehrere Häuser so stark getroffen, dass sie zurzeit unbewohnbar sind. Fiona Reinhardt, Nachrichtenredaktion.
2: Bundeskanzler Friedrich Merz verliert weiter an Rückhalt in der Bevölkerung. Im neuen ZDF-Politbarometer kommt er auf einer Skala von plus 5 bis minus 5 auf einen Wert von minus 1,9. Laut ZDF war ein persönlicher Negativrekord für Merz. SPD-Chef und Vizekanzler Lars Klingbeil liegt mit minus 0,6 auch weiter im Negativbereich. Angeführt wird die Liste von Verteidigungsminister Boris Pistorius mit einem Wert von 1,3. Schlusslicht der Top-10-Liste ist AfD-Chefin Alice Weidel mit minus 2,5. US-Präsident Donald Trump hat dem Iran mit einem beispiellosen Wirtschaftskrieg gedroht. Hintergrund sind nach seiner Aussage fehlende Erfolge bei den Verhandlungen mit Teheran. Jedes Land, das den Iran unterstütze, müsse ebenfalls mit gewaltigen wirtschaftlichen Konsequenzen rechnen, schrieb Trump auf seiner Plattform True Social. Aufatmen in Monschau. Die seit Sonntag geltende Evakuierung eines Ortsteils dort ist aufgehoben. Die rund 30 betroffenen Bewohner konnten am Abend zurück in ihre Häuser. Feuerwehrsprecher Philipp Krüger.
4: Die aktuelle Lage sieht so aus, dass wir in den Bereichen auf belgischer wie auf deutscher Seite durch unsere Messprotokolle keine Gefahrstoffe mehr nachweisen können und dadurch die Evakuierungsmaßnahme aufheben können.
2: Philipp Krüger von der Feuerwehr in Monschau. Am Abend meldeten Einsatzkräfte und Behörden, dass der Waldbrand im Naturschutzgebiet Hohes Venn in Belgien an der deutschen Grenze eingekreist sei.
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1: Vorsicht auf der A2 Hannover Richtung Dortmund zwischen Launau und Rehren. Dort steht ein defektes Fahrzeug auf dem Standstreifen. Außerdem sind Personen auf der Fahrbahn. Und das sind die 8 aktuellsten Blitzer in der Steinhuder Meerregion. Auf der B6 in Hannover-Linden-Süd wird geblitzt, 1000 Meter vor der Abfahrt Linden-Mitte. Außerdem steht ein Blitzer in Hannover-Finnhorst auf Alt-Finnhorst-Ecke Dörpefeld. In Hannover-Miesburg-Nord wird auf der Anderter Straße kontrolliert, 90 Meter vor der Bäckerei. Und in Hannover-Fahrenwald steht ein Blitzer auf der Philipsborn-Straße. Dazu in Lindwedel auf der Sprockhofer Straße, Ecke Hannoversche Straße und in Neustadt auf der Lindenstraße. Und in der Wedemark wird geblitzt, in Resse an den Hägewiesen und in Geilhof auf der Kaltenweider Straße, Ecke Westbeke. Weitere Blitzer in der Region stehen natürlich auch auf der Meerradio-Website und in unserer App. Gute Fahrt!
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5: Sowas hat's in Europa noch nicht gegeben und es findet statt. Und zwar hier bei uns in Hannover. Wir sind mittendrin und zwar in den ersten European Deaf Youth Games. Fast 400 junge, gehörlose und schwerhörige Sportlerinnen und Sportler aus 24 Ländern sind dabei. Sie sind zwischen 12 und 18 Jahre alt und für einige ist das hier die erste große internationale Show, der erste große internationale Wettkampf. Heute zum Beispiel beim Schwimmen im Stadionbad einfach mal vorbeischauen. Ab 17 Uhr stehen dort mehrere Finals an oder Finals. Ich bin noch ein bisschen geprägt von der letzten Veranstaltung. Dazu laufen unter anderem Badminton, Beachvolleyball, Tennis, Futsal und 3x3 Basketball. Und morgen wird es noch voller. Dann startet auch die Leichtathletik im Erika-Fisch-Stadion. Außerdem geht es in mehreren Sportarten Richtung Halbfinals und Entscheidungen. Das Besondere daran, Hannover ist jetzt nicht einfach nur Gastgeber eines großen Sportevents. Diese Premiere gibt jungen, gehörlosen Sportlerinnen und Sportlern endlich mal eine internationale Bühne, die es so bisher nicht gab. Noch bis Samstag laufen die Spiele in Hannover.

0: 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Schön, dass ihr hier seid zu dieser Zeit um 9.15 Uhr. Und bei uns zu Hause ist eine Sache gerade doch ziemlich häufig frequentiert. Und das ist so eine kleine Box. Da sind ganz viele Pflaster drin. Denn also mein Sohn, der ist natürlich draußen immer wieder unterwegs. Und dann schlägt er sich mal das Knie auf. Jetzt zum Geburtstag gab es einen Roller. Könnt ihr euch vorstellen. Ne? Aber dann ist immer die Frage, machen wir da jetzt ein Pflaster drauf oder nicht? Er selbst will natürlich immer ein Pflaster drauf haben. Denn das ist natürlich alleine für die Seele schon was Gutes. Aber Oma hat immer gesagt, Junge, da muss Luft ran, kein Pflaster. Aber was stimmt denn nun? Das weiß mehr Radiokollege David Himmelreich.
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2: Seit Jahrzehnten gibt's den Mythos, dass Wunden an der Luft besser heilen als unter einem Pflaster. Das ist aber medizinisch gesehen Quatsch. Wenn wir zum Beispiel eine Schürfwunde haben, dann heilt sich der Körper direkt von selbst. Das Blut gerinnt an der Wunde, bildet ein Sekret, deswegen nässt das Ganze auch. Das Sekret ist die Abfallwirtschaft des Körpers. Nährstoffe und Antikörper kommen in die Wunde rein, Bakterien und abgestorbene Zellteile raus. Ohne Pflaster und an der Luft trocknet die betroffene Stelle sehr schnell aus und das feuchte Sekret läuft nicht mehr. Dadurch gibt's eine trockene Schicht, unter der sich dann Bakterien, Schmutz und abgestorbenes Gewebe sammeln. Die Abfallwirtschaft stockt also. Mit einem Pflaster sifft das Ganze schön so vor sich hin. Wenn wir es dann noch regelmäßig wechseln, entfernen wir jedes Mal den Schmutz an der Wunde. Am besten also nach dem Bluten die Stelle desinfizieren, Pflaster drauf und immer wieder austauschen, dann verheilt alles. Beim Heilungsprozess hilft auf jeden Fall auch, also höchstwahrscheinlich, mehrradio.de und da ganz besonders unsere Mehrradio-Audiothek. Da gibt's unter anderem noch ganz viele Folgen Wissen zum Mitnehmen mehr.
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1: Hallo, derzeit melden Großenhaidorn am Steinhuder Meer, Suderbruch und Uetze jeweils 18 Grad. Dazu ist es verbreitet bewölkt. Später werden die Wolken aber weniger. Dazu bleibt es angenehm mit Höchstwerten zwischen 21 und 23 Grad. In der Steinhuder Meerregion ist es heute Abend dann oft trocken. In der Nacht wird es fast überall klar. Morgen startet der Tag noch teils wolkig. Im Tagesverlauf setzt sich aber wieder häufig aufgelockertes Wetter durch. Zum Wochenende hin bleibt es überwiegend angenehm, insgesamt aber schon etwas frischer. Am Sonntag setzt sich dieser leicht kühlere Trend fort. In höheren Lagen am Deister und im Weserbergland mit meist 18 bis 20 Grad.
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2: Ich bin Diana Kramer. Heftige Unwetter haben in Teilen Deutschlands in der Nacht schwere Schäden angerichtet. In Rheinland-Pfalz kam eine Frau durch einen umstürzenden Baum ums Leben. Weitere Menschen wurden verletzt. Inzwischen ist auch bestätigt, dass es in Brandenburg einen Tornado gab.
3: Bisher war es noch eine Vermutung. Jetzt hat der Deutsche Wetterdienst bestätigt, es war ein Tornado, der durch Fürstenwalde in Brandenburg gezogen ist. Mehrere Videos, die in sozialen Medien verbreitet wurden, würden das belegen. Auch in einem Landkreis in Hessen steht die Vermutung im Raum, dass ein Tornado für die Verwüstung verantwortlich ist. Bestätigt ist das aber noch nicht. Das Unwetter hat deutschlandweit erhebliche Schäden hinterlassen. Neben abgedeckten Dächern und demolierten Autos wurden mehrere Häuser so stark getroffen, dass sie zurzeit unbewohnbar sind. Fiona Reinhardt, Nachrichtenredaktion.
2: Bundeskanzler Friedrich Merz verliert weiter an Rückhalt in der Bevölkerung. Im neuen ZDF-Politbarometer kommt er auf einer Skala von plus 5 bis minus 5 auf einen Wert von minus 1,9. Laut ZDF war ein persönlicher Negativrekord für Merz. SPD-Chef und Vizekanzler Lars Klingbeil liegt mit minus 0,6 auch weiter im Negativbereich. Angeführt wird die Liste von Verteidigungsminister Boris Pistorius mit einem Wert von 1,3. Schlusslicht der Top-10-Liste ist AfD-Chefin Alice Weidel mit minus 2,5. US-Präsident Donald Trump hat dem Iran mit einem beispiellosen Wirtschaftskrieg gedroht. Hintergrund sind nach seiner Aussage fehlende Erfolge bei den Verhandlungen mit Teheran. Jedes Land, das den Iran unterstütze, müsse ebenfalls mit gewaltigen wirtschaftlichen Konsequenzen rechnen, schrieb Trump auf seiner Plattform True Social. Aufatmen in Monschau. Die seit Sonntag geltende Evakuierung eines Ortsteils dort ist aufgehoben. Die rund 30 betroffenen Bewohner konnten am Abend zurück in ihre Häuser. Feuerwehrsprecher Philipp Krüger.
4: Die aktuelle Lage sieht so aus, dass wir in den Bereichen auf belgischer wie auf deutscher Seite durch unsere Messprotokolle keine Gefahrstoffe mehr nachweisen können und dadurch die Evakuierungsmaßnahme aufheben können.
2: Philipp Krüger von der Feuerwehr in Monschau. Am Abend meldeten Einsatzkräfte und Behörden, dass der Waldbrand im Naturschutzgebiet Hohes Venn in Belgien an der deutschen Grenze eingekreist sei.
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1: Ein Blick auf den Verkehr. Auf der A2 Dortmund Richtung Braunschweig zwischen Hannover-Langenhagen und Hannover-Lahe gibt es 3 Kilometer stockenden Verkehr. Auf der A7 Hannover Richtung Hamburg zwischen Großburg-Wedel und dem Dreieck Hannover-Nord ist die Fahrbahn auf 2 Fahrstreifen verengt. Dort wird ein Unfall auf dem rechten Fahrstreifen und dem Standstreifen aufgenommen. Und das sind die 8 aktuellsten Blitzer in der Steinhuder Meerregion. Auf der B6 in Hannover-Linden-Süd wird geblitzt, 1000 Meter vor der Abfahrt Linden-Mitte. Dazu in Lindwedel auf der Sprockhofer Straße, Ecke Hannoversche Straße und in Langenhagen-Silbersee-Siedlung auf der Langenforter Straße. Weiter geht es in Steierberg auf der Welje. In Hannover-Miesburg-Nord steht ein Blitzer auf der Anderter Straße, 90 Meter vor der Bäckerei. Außerdem wird in Hannover-Heideviertel an der Breiten Wiese kontrolliert, in Hannover-Finnhorst auf Alt-Finnhorst, Ecke Dörpefeld und in Hannover-Fahrenwald auf der Philipps-Born-Straße. Weitere Blitzer findet ihr natürlich auch online auf der Meerradio-Website und in unserer App. Kommt gut durch.
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0: Bon Jovi starten wir in diesen Donnerstag, wobei die meisten sind eigentlich schon drin, jetzt um kurz vor 10. Es ist wieder Kinozeit am Donnerstag, ist ganz klar, und wir waren hier gestern schon ein bisschen freudig erregt, als wir gesehen haben, es gibt das Marsupilami im Kino. Also habe ich als Kind sehr gerne geguckt. Ich glaube, es lief bei Super RTL. Und gestern haben wir uns den Trailer angeguckt und dachten nochmal so, also das Marsupilami selber, das könnte man irgendwie besser darstellen, aber im Trailer selber mussten wir dann doch an einigen Stellen sehr viel lachen. Und das ist nicht der einzige Film, der jetzt startet. Ist klar, es gibt auch ein bisschen Grusel obendrauf. Thomas Bremser fasst die Kinostarts der Woche für uns zusammen.
1: Wir waren glücklich. Schlaf schön. Bis bei mir diese Träume anfingen.
2: Insidious ist eine der beliebtesten Reihen im modernen Horror. Im sechsten Teil Out of the Further träumt die junge Mutter Gemma furchtbare Dinge, doch...
3: Das sind keine Träume, Gemma.
2: Gemma ist in der Lage, in die Anderswelt zu reisen, doch damit nicht genug. Sie kann die Wesen, die dort leben, nicht nur sehen.
3: Du hast eine Fähigkeit, die ich für unmöglich hielt. Du kannst Dämonen aus dem Ewigreich zurückholen.
2: Und plötzlich wimmelt es in der realen Welt von Untoten. Insidious Out of the Further ist wieder mächtig düster und gruselig.
3: Wenn die Toten auferstehen, sind die Lebenden am Ende.
4: Du wirst nach Südamerika reisen für eine Kreuzfahrt.
2: In der französischen Komödie Marsupilami soll Zooarbeiter David ein Paket aus Südamerika abholen für seinen Chef. Und das hat es in sich.
5: Was ist das? Das Marsupilami.
2: Das hyperaktive Wesen mit XXL-Schwanz sorgt für eine chaotische Reise. Weil es sehr viel wert ist, sind auch Kriminelle an Bord.
6: Wir sind auf der Suche nach einem Tier, gelb, mit schwarzen Punkten. Jeder, der Informationen zu diesem Tier hat, hebt die Hand.
2: Marsupilami ist eine beliebte Comicfigur in Frankreich. Die derbe Familienkomödie ist dort der Sommerhit im Kino.
6: Schnappt euch das Vieh.
7: Ich würde gern mit dir nach Italien wandern.
5: Ja, wenn du mir die richtigen Schuhe besorgst.
2: Spaziergang nach Syrakus erzählt die Geschichte von Paul, dessen größter Traum ist es, die DDR einmal zu verlassen, um nach Sizilien zu reisen. Jahrelang bereitet er sich vor.
7: Paul Gombitz, Rostock. Ich will segeln lernen.
2: Jetzt. Schließlich flüchtet Paul Ende der 80er über die Ostsee und Dänemark, was in der DDR eine schwere Straftat ist.
8: Sollte mein Grenzdurchbruch gelingen, so bitte ich Ihre Behörde nachträglich, meinen Verzweiflungsschritt zu legalisieren.
2: Spaziergang nach Syrakus handelt von Fernweh und Rebellion. Überzeugend gespielt von Charlie Hübner und seiner Ehefrau Dina Beckmann.
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1: Hallo. Momentan messen wir in Gilten an der Dorfkirche 17 Grad, in Brelingen und Bad Eilsen 18. Dazu ist es verbreitet bewölkt. Am Vormittag zeigt sich die Steinhuder Meerregion freundlich mit lockeren Wolken. Bis zum Nachmittag gibt es vielerorts aufgelockerte Abschnitte. Dazu weht nur leichter Wind. Im Schaumburger Land kann es zwischendurch auch mal kurz nass werden. Heute werden meist bis 22 Grad erreicht. In der Nacht lockert es weiter auf. Morgen geht der Tag nach frischem Start wieder oft angenehm los. Am Freitag bleibt es insgesamt meist trocken. Zum Wochenende wird es spürbar kühler. Spätestens am Sonntag setzt sich das trockene Wetter fort. Am Sonntag früh liegen die Werte um 11 Grad, tagsüber bei bis zu 20 Grad, am Deister und im Weserbergland etwas frischer.
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3: Ich bin Diana Kramer. Wegen der geringen Füllstände der deutschen Gasspeicher warnt der Verbraucherzentrale Bundesverband vor steigenden Preisen für Gaskunden. Die Einkaufspreise für Gas seien seit Beginn des Krieges im Nahen Osten deutlich gestiegen, sagte Vorständin Ramona Popp der Rheinischen Post.
4: Die deutschen Füllstände, aber auch die europäischen, liegen deutlich unter dem Niveau des Vorjahres. Zuletzt lagen sie bei uns bei knapp über 50%. Vor einem Jahr lagen sie bei rund 67%. Für Privathaushalte kann das höhere Energiepreise im Winter bedeuten, so die Verbraucherzentrale. Gaskunden sollten jetzt prüfen, ob ihr Vertrag über den Winter hinaus eine Preisbindung vorsieht. Das schützt erstmal vor steigenden Preisen. Ansonsten Angebote vergleichen und den Anbieter wechseln. Tine Klimach, Nachrichtenredaktion.
3: In der vergangenen Nacht haben Unwetter in Teilen Deutschlands schwere Schäden angerichtet. Mindestens eine Person kam ums Leben, weitere wurden verletzt. Dutzende Gebäude wurden zum Teil zerstört. Im rheinland-pfälzischen Walldorf ist eine Frau von einem umstürzenden Baum getroffen und dabei tödlich verletzt worden. Im Westerwaldkreis riss der Sturm ganze Wände aus Häusern. Betroffen waren neben Rheinland-Pfalz auch Hessen, Thüringen und Bayern. In Südbrandenburg gab es Schäden durch einen Tornado. US-Präsident Donald Trump droht dem Iran mit einem beispiellosen Wirtschaftskrieg. Hintergrund sind die stockenden Verhandlungen mit Teheran. Auch Länder, die den Iran unterstützen, müssten mit gewaltigen wirtschaftlichen Konsequenzen rechnen, schrieb Trump auf seiner Plattform Truth Social.
5: Der Iran lässt sich nicht in die Knie zwingen und Trump gehen langsam Druck und Drohungen aus. Nun verkündet er eine ökonomische Apokalypse für den Iran. Eine verheerende Wirtschaftsoperation mit Maßnahmen historischen Ausmaßes. Vermutlich denkt er an eine Ausweitung der sowieso schon bestehenden Sanktionen und weitere drastische Wirtschaftsblockaden. Alle Verbündeten der USA müssten mitspielen, fordert Trump. Sonst drohten auch ihnen gewaltige wirtschaftliche Konsequenzen. Tina Eck, USA.
3: Der Lotto-Jackpot mit der Maximalhöhe von 50 Millionen Euro ist zum zweiten Mal in Folge geknackt worden. Wie Lotto Bremen mitteilte, gehen jeweils 16,6 Millionen Euro einmal nach Hessen und zweimal nach Niedersachsen. Erst am Wochenende hatte ein Einzeltipper aus Thüringen 50 Millionen Euro im Lotto gewonnen.
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1: Vorsicht auf der A7 Hannover Richtung Hamburg zwischen Großburg-Wedel und Dreieck Hannover-Nord. Dort stockt der Verkehr auf 2 Kilometern. Die Fahrbahn ist wegen Bergungsarbeiten auf 2 Fahrstreifen verengt. Vorsicht auch auf der B3 Celle Richtung Hannover zwischen der Überleitung B214 bei Altenzelle und Adelheidsdorf-Nienhagen. Dort liegen Gegenstände auf der Fahrbahn. Hier kommen die 8 aktuellsten Blitzer für die Steinhuder Meerregion. Auf der B6 in Hannover Linden Süd wird geblitzt, 1000 Meter vor der Abfahrt Linden Mitte. Außerdem steht ein Blitzer in Hannover Finnhorst auf Alt-Finnhorst Ecke Dörpefeld. In Hannover Miesburg Nord wird auf der Anderter Straße kontrolliert, 90 Meter vor der Bäckerei. Dazu in Garbsenhorst auf der Andreastraße in der Nähe des Theaters. In Neustadt steht ein Blitzer auf der Lindenstraße. In Winsen-Südwinsen wird auf dem Oldauer Weg geblitzt, auch in Neustadt-Oze auf der Ozer Straße an der Schule. Und in Hannover-Fahrenwald auf der Philippsbornstraße. Weitere aktuelle Blitzer in der Region gibt es auch jederzeit online und in unserer Meerradio-App. Gute Fahrt!
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1: Kurz nach 10 an diesem Donnerstag und einmal machen wir uns den Sommer am Stein oder Meer noch so richtig schön. Wobei eigentlich zweimal. Morgen und am Samstag feiern wir nämlich die letzten beiden Abende unserer Meerradio-Seebühne für dieses Jahr. Und klar, das Wetter, das macht jetzt vielleicht nicht durchgehend einen auf Hochsommer. Freitag kann es auch mal ein bisschen Regen geben. Samstag sieht es ein bisschen freundlicher aus. Aber ganz ehrlich, da kommt eben die Jacke mit. Ne? Wir sind am Stein oder Meer. Da gehört ein bisschen Wetter irgendwie auch mit dazu. Morgen feiern wir die 80er, 90er und 2000er. Und Samstag heißt es Mallorca meets Schlager. Also Freunde schnappen, vielleicht vorsichtshalber tatsächlich nochmal irgendwie eine Regenjacke mit dazu packen und dann machen wir uns zwei richtig schöne Abende am Steinhuder Meer. Infos auf meerradio.de.

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immer müde. Na, ich hoffe nicht, jetzt um kurz nach 10. Einen schönen Donnerstagvormittag. Wir haben es in der Hand, wie unser Geld zukünftig aussieht. Ja, die EZB. Na, Eda, immer müde. Na, ich hoffe nicht, jetzt um kurz nach 10. Einen schönen Donnerstagvormittag. Wir haben es in der Hand, wie unser Geld zukünftig aussieht. Ja, die EZB.

0: Das heißt, wir entscheiden am Ende, wie die Scheine aussehen, oder?
1: Nein, ganz so einfach ist es dann doch nicht. Das letzte Wort hat am Ende der Rat der Europäischen Zentralbank. Er entscheidet voraussichtlich bis Ende des Jahres. Aber erfahrungsgemäß dauert es immer so 2 bis 3 Jahre von der finalen Designentscheidung bis zur Ausgabe der neuen Scheine. Ein konkretes Ausgabedatum nennt die EZB nicht. Bis die neuen Scheine dann wirklich im Portemonnaie landen, müssen wir uns also noch ein bisschen gedulden.
0: Ja, also mit dem neuen Design sollen die Scheine noch deutlich fälschungssicherer sein, auch für Blinde. Wird es da jetzt noch ein paar Sachen geben? Haptische Kennzeichen, also eine tolle Sache. Einfach mal auf die Internetseite der EZB schauen, da findet ihr die Umfrage. Es gibt da wirklich schöne Sachen. Auch mal ein bisschen was anderes, unter anderem auch Scheine in Hochkantformaten. Also, ja, ist jetzt schwierig zu transportieren über das Radio. Schaut es euch mal an.

0: 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Ja, vielleicht nicht unbedingt laufen, aber fahren wäre besser. Also mit so großen Rädern aus Stein wäre das vielleicht ein bisschen einfacher in der Wedemark der Gilborn, in Mellendorf genauer gesagt. Nämlich ein Thema jetzt, denn Schlaglöcher, altes Kopfsteinpflaster und auch wenig Platz machen das Fahren dort alles andere als angenehm. Jetzt zieht die Gemeinde die Bremse im wahrsten Sinne des Wortes, sagt uns Sprecher Ewert Nagel.
1: Das Kopfsteinpflaster ist echt hinüber. Tiefe Furchen da drin, Schlaglöcher, noch und nöcher. Also die Straße ist in einem erbarmungswürdigen Zustand. Und da die trotzdem gerne genutzt wird, müssen wir einfach aus Sicherheitsgründen da jetzt auf Tempo 20 drängen.
0: Tja, die Straßenschäden, die sind jetzt aber auch nicht das Einzige, was es dort zu beachten gibt. Noch ein Hinweis.
1: Einmal müsst ihr auf euer Auto aufpassen, aber was uns noch viel wichtiger ist, da ist auch eine Schule. Achtet bitte auf Schülerinnen und Schüler und zu Fuß gehende. Ich weiß, das ist ein wirklicher Hindernislauf, wenn man da mit dem Auto, geschweige denn mit dem Fahrrad durchfährt. Aber bitte, bitte nutzt nicht die Fußgängerstreifen und Seitenstreifen. Fahrt, wenn überhaupt, so langsam wie möglich und nehmt

0: Rücksicht auf die anderen. Das ist wirklich eine gefährliche Situation vor Ort.
1: Ja. Jetzt könnte man auch sagen, ja, dann einfach Straße neu machen. Aber tatsächlich ist das nicht so leicht. Erstmal braucht's Kohle, klar. Aber wenn die Straße angefasst wird, muss auch die Kanalisation neu gemacht werden. Auch dafür braucht es nochmal Kohle. Dafür muss aber auch die Sanierung der Wedemarkstraße erst abgeschlossen sein. Und wenn da was passiert, das steht auch noch in den Sternen. Also alles hängt wie so oft mit allem irgendwie zusammen. Wir behalten das im Blick, aber wenn es da losgeht, das wird noch ein bisschen dauern wollen.

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2: Schönen Vormittag aus der Meerradio-Wetterredaktion. Hademsdorf an der Allerfähre und Elze in der Wedemark melden 19 Grad. In Neunkirchen sind es 18, dazu ist es verbreitet bewölkt. Im Laufe des Tages lockert es aber mehr und mehr auf. Dazu wird es mit 15 bis 21 Grad angenehm. In der Nacht ist es meist gering bewölkt und oft klar. Morgen startet der Tag freundlich, später ziehen zeitweise mehr Wolken durch. Insgesamt bleibt es aber trocken und mit bis zu 22 Grad angenehm. Am Samstag setzt sich das Wetter fort, dabei wird es spürbar frischer, im flacheren Land etwas milder und am Deister und im Weserbergland tagsüber leicht kühler.
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2: Der Verkehr für die Steinhuder Meerregion. Auf der A7 Hannover Richtung Hamburg zwischen Großburg-Wedel und Dreieck Hannover Nord stockt der Verkehr auf 2 Kilometern. Dort ist die Fahrbahn auf 2 Fahrstreifen verengt. Wegen Bergungsarbeiten sind der rechte Fahrstreifen und der Standstreifen gesperrt. Frisch gemeldet, das sind die 8 aktuellsten Blitzer in der Region. Auf der B6 in Hannover-Linden-Süd wird geblitzt, 1000 Meter vor der Abfahrt Linden-Mitte. Dazu in Garbsenhorst auf der Andreasstraße in der Nähe des Theaters. In Hannover-Finnhorst steht ein Blitzer auf Alt-Finnhorst-Ecke Dörpefeld. Außerdem wird in Hannover-Fahrenwald auf der Philipsbornstraße kontrolliert. Weiter geht es in Hemmingen-Althemmingen auf der Berliner Straße Ecke Baumgarten und in Lind-Wedel auf der Sprockhofer Straße Ecke Hannoversche Straße. In Neustadt-Otternhagen steht ein Blitzer auf der Otternhagener Straße an der Schule. Und in der Wedemark in Geilhof auf der Kaltenweider Straße Ecke Westbeke. Ihr wisst ja, vor Schulen und Kitas immer Fuß vom Gas. Weitere Blitzer in der Region stehen natürlich auch auf der Meerradio-Website und in unserer App. Gute Fahrt!
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Friends. Jasmine Thompson ist das. Einen schönen Donnerstagvormittag. Ich habe ja vorhin schon erwähnt, wir feiern noch zweimal an der Meerradio Seebühne. Morgen und übermorgen. Die Termine gibt's online auf meerradio.de. Und letzte Woche, karibischer Abend. Nochmal schön Urlaubsgefühl gibt's jetzt auch in ähnlicher Form von Alvaro Soler.

0: bringt direkt Urlaubsgefühl aus dem Radio raus. Alvaro Soler und Topic mit Solo Para Ti. Hier ist mehr Radio. Zeit für sich selbst nehmen. Ach, so wichtig. So oft schon gehört. Ja gut, aber es ist nun mal schwierig, ne? Wenn der Stress erstmal da ist, dann ist er da. Ob im Familienleben, an der Arbeit oder auch bei Dingen, die eigentlich Spaß machen sollen. Ja, was hilft, wenn wir das Gefühl haben, dass wir das alles irgendwie nicht so richtig hinbekommen?
1: Der erste Schritt ist der schwierigste. Sich eingestehen, dass da gerade nicht alles rund läuft und aufhören, in seinen Gewohnheiten, die Stress bringen, einfach immer weiterzumachen. Also Stopp sagen, innehalten und sich überlegen, was ist mir wirklich wichtig, was muss unbedingt und zuerst gemacht werden. Sich also eine To-Do-Liste machen, sich am besten die Zeit auch dafür nehmen, das aufzuschreiben. Das ist der Anfang, um aus der Stressmühle rauszukommen.
0: Ja, Jan-Henner Reitze, was macht denn eine gute To-Do-Liste aus? Also ich weiß, zu Hause schreibt die Listen meine Frau, weil die kann das gut, ich nicht. Ich schreibe eine Liste, ich halte mich nicht dran und irgendwie ist doch komisch strukturiert.
1: Klar, das Wichtigste kommt zuerst und wird dann auch möglichst beendet, bevor mit dem nächsten Punkt angefangen wird. Und auch die Dinge, die unten auf der Liste stehen, erstmal möglichst aus den Gedanken verbannen, also sich an seine Prioritätenliste dann auch halten und die nicht ständig wieder durcheinander werfen. Bei größeren Projekten macht es Sinn, die in kleine Abschnitte einzuteilen, sodass man zwischendurch immer wieder was abhaken kann und auch wichtig, delegieren, also Aufgaben oder Teile davon abgeben.
0: Ja, aber wie schaffen? Also es muss ja irgendwie möglich sein, Aufgaben auch mal so ein bisschen zu schaffen, worauf jetzt nicht so die größte Lust besteht. Also sowas wie, weiß ich nicht, Rasenmähen, Bügeln, Abwaschen, Autoputzen.
1: Sich durchzuringen, mit etwas anzufangen, ist ja oft das Schwierigste. Dann ist generell hilfreich, das Begonnene auch durchzuziehen, nicht ständig aufhören und wieder neu anfangen müssen. Ablenkung vermeiden, also Handy am besten weit weglegen oder ausmachen, Tür zu. Dann aber auch von vornherein Pausen einplanen als kleine Belohnung. Gerne auch kurze Pausen, 5 Minuten und die dafür häufiger. Das trägt auch dazu bei, dass man weniger Fehler macht.
0: Okay, also auf jeden Fall mehr Pausen. Ja, das habe ich jetzt mitgenommen. Mehr Pausen. Mache ich direkt. Lass mal doch Amy McDonald dran, ne? Is this what you've been waiting for? Hier ist mehr Radio. Einen schönen Donnerstagvormittag. Bye.

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1: Hallo, momentan messen wir in Hohenhorst am Sportplatz und Mellendorf 19 Grad, in Stolzenau sind es 18, dazu ist es verbreitet bewölkt. Im weiteren Verlauf werden die Wolken aber weniger, dazu bleibt es angenehm mit bis zu 22 Grad. Heute Abend wird es dann fast überall trocken und aufgelockert, bei nur schwachem bis leichtem Wind. Morgen setzt sich das trockene Wetter in der Steinhuder Meerregion fort, erst ein Mix aus Wolken und sonnigen Abschnitten, später wieder aufgelockerte Phasen. Am Samstag bleibt es insgesamt angenehm, dabei aber spürbar frischer. Am Morgen um 11 Grad, tagsüber bis 20 Grad. Auch am Sonntag hält das beständige Wetter an, in höheren Lagen am Deister und im Weserbergland etwas kühler.
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2: Ich bin Diana Kramer. Grünen-Fraktionschefin Katharina Dröge hat Bundeskanzler Friedrich Merz Schweigen und Untätigkeit in der Klimakrise vorgeworfen. Brutale Hitze, tausende Tote und der Kanzler schweige. Dazu brennende Wälder und der Kanzler informiere sich und tue ansonsten nichts, sagte Dröge im Frühstart bei NTV.
3: Friedrich Merz scheint ja zu hoffen, dass, wenn er im Urlaub ist und niemand ihn sieht, auch niemand auf die Idee kommt, dass er vielleicht zuständig sein könnte, die Folgen der Klimakrise zu bekämpfen. Und das ist aber nicht der Fall. Die Menschen warten gerade darauf, dass ein Kanzler handelt.
2: Die Vorsitzende der Grünen-Fraktion Katharina Dröge. In Deutschland sind laut Schätzungen des Robert-Koch-Instituts in diesem Jahr rund 14.000 Menschen im Zusammenhang mit Hitze gestorben. Das entspricht fast 17 Sterbefällen pro 100.000 Einwohner, geht aus einem aktuellen RKI-Bericht hervor, der den Zeitraum von Anfang April bis 9. August betrachtet. Damit sind in diesem Jahr bisher deutlich mehr Menschen infolge von Hitze gestorben als sonst in ganzen Jahren. Wegen der geringen Füllstände der Gasspeicher warnt der Verbraucherzentrale Bundesverband vor steigenden Preisen für Gaskunden. Vorständin Ramona Popp sagte, niedrige Speicherstände könnten die angespannte Lage auf den Energiemärkten im kommenden Winter weiter verschärfen.
4: Der früher wichtigste Gaslieferant Russland ist schon mit Beginn des Ukraine-Kriegs weggebrochen und der Iran-Krieg sorgt für weitere Knappheit. Die Transporte kommen kaum durch die Straße von Hormuz und das treibt die Preise in die Höhe. Normalerweise kaufen die Händler im Sommer ein, um das Gas in der Heizperiode zu verkaufen, aber aktuell sind die Speicher nur halb voll. Im November müssten sie nach gesetzlichen Vorgaben zu 80% gefüllt sein. Für eine sichere Versorgung im Winter sieht das Wirtschaftsministerium die Händler in der Pflicht und verwies auf weitere Lieferanten wie Norwegen, Frankreich oder Belgien. Ursula Winkler, Nachrichtenredaktion.
2: China hat im ersten Halbjahr 2026 seine Position als wichtigster Handelspartner Deutschlands behauptet. Das Volumen aus Importen und Exporten im Geschäft mit der Volksrepublik summierte sich von Januar bis Juni laut Statistischem Bundesamt auf 125,5 Milliarden Euro. China war 2024 als wichtigster deutscher Handelspartner von den USA verdrängt worden, holte sich im vergangenen Jahr aber den Spitzenplatz zurück.
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1: Blick auf die Straßen rund ums Steinhuder Meer. Auf der A7 Hannover Richtung Hamburg zwischen Großburg-Wedel und Dreieck Hannover Nord gibt es 2 Kilometer stockenden Verkehr. Die Fahrbahn ist dort auf 2 Fahrstreifen verengt. Wegen Bergungsarbeiten sind der rechte Fahrstreifen und der Standstreifen gesperrt. Und das sind die 8 aktuellsten Blitzer in der Steinhuder Meerregion. Auf der B6 in Hannover-Linden-Süd wird geblitzt, 1000 Meter vor der Abfahrt Linden-Mitte. Dazu steht ein Blitzer in Hannover-Finnhorst auf Alt-Finnhorst-Ecke Dörpefeld und in Hannover-Heideviertel an der Breiten Wiese. Weiter geht es in Hannover-Fahrenwald auf der Philipps-Born-Straße und auf der Fahrenwalder Straße, 130 Meter vor der Bäckerei. Außerdem wird in Lindwedel auf der Sprockhofer-Straße kontrolliert, Ecke Hannoversche Straße und in Neustadt auf der Lindenstraße. Und in der Wedemark in Resse an den Hägewiesen. Weitere Blitzer findet ihr natürlich auch online auf der Meerradio-Website und in unserer App. Kommt gut durch.
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5: Einen wunderschönen Donnerstag. Es ist kurz nach 11 und ihr gewinnt ein bisschen was bei uns in unseren Story bei Instagram und Facebook. Und zwar eine Familienpackung Moskito, also Moskito-Mückenschutz und auch so Klebepflaster unter anderem. Und deswegen fragen wir, wie sieht's denn bei euch aus? Gibt's aktuell Probleme? Bei mir im Garten ist die Hölle los und immer wenn ich rausgehe, komme ich mindestens mit einem Stich wieder rein. Und es ist doch spannend zu sehen, was ihr so schreibt. Also Sophie zum Beispiel, die hat gar keine Mückenprobleme. Franzi dahingegen, die schreibt, mein Sohn und ich total zerfressen. Mein Sohn bekommt richtig dicke Dinger. Ja, und auch Nalu schreibt, nix hat sie in diesem Sommer gestochen. Oder ihn, ich muss nochmal nachschauen. Sie. Malu, ich will dir nicht zu nahe treten. Ich muss nur dein Profil nochmal gucken. Von daher, wie sieht's bei euch aus? Und mit etwas Glück gibt's für euch eine große Familienpackung. Also einmal Schutz und einmal für, wenn es zu spät ist. Ne? Gleich gucken wir nochmal. Vielleicht gibt's da noch ein paar Tipps vom Experten für all diejenigen, die tatsächlich damit immer wieder ein bisschen Probleme haben, dass sie abends entweder beim Einschlafen gestört werden

0: Ballade von Tracy Lane ist das hier. Balladen können wir auch, die Bloodhound Gang. Einen wunderschönen guten Tag. Es ist Donnerstag, der 20. August. Und wenn wir so rausschauen, dann merken wir immer, der Sommer macht irgendwie eine Pause, aber einige Tierchen eben keine. Also bei mir im Garten ist auf jeden Fall die Hölle los. Es kreischt auch nachts am Ohr gerne mal vorbei, wenn ich versuche zu schlafen. Und morgens heißt es dann aufwachen mit dicken Mückenstichen. Mein Sohn hat es neulich auch erwischt. Ja, was die Mücken so aktiv macht, das erklärt passend zum Weltmoskitotag heute, nämlich Andreas Jetter von Moskinto.
1: Mücken lieben die Kombination von Wasser und Wärme. Meistens nach einem kurzen Regenguss oder nach so einem Wärmegewitter und dann wird es wieder warm, hat man so eine feuchte Umgebung und da schlüpfen die Mückenlarven dann vermehrt. Das passiert jetzt nicht nur bei Seen und Flüssen oder im Wald, sondern auch bei kleinen Pfützen oder in der Regentonne hinterm Haus, die man vielleicht vergessen hat abzudecken.
0: Ja, soweit so klar, so auch bei mir im Garten tatsächlich. Die große Wassertonne könnte da ein Problem, ein Hort sein für zahlreiche Mückensachen, die da so Mücken machen. Welche Tipps helfen denn unterwegs am besten gegen Mücken?
1: Die Grundregel, die man sich vielleicht zu Herzen nehmen kann, ist, dass man während der Dämmerung lange Kleidung trägt, also gerade wenn die Sonne auf- oder untergeht. Dort sind die Mücken am aktivsten. Und ansonsten empfiehlt sich's vielleicht in der Nacht ein Mückenschutzgitter ans Fenster anzubringen oder unter einem Moskitonetz zu schlafen. Natürlich kann man auch einen Mückenschutz auf die Haut auftragen.
0: Das geht natürlich auch immer. Und den gibt's von uns. Und zwar eine große Familienpackung. Nicht nur Mückenschutz, sondern auch ein paar Pflaster für, wenn's zu spät ist. Schaut mal bei uns in die Story, Facebook, Instagram. Es sind so ein bisschen geteilte Meinungen. Die einen sagen, also bei mir ist gar nichts, den ganzen Sommer schon überhaupt nichts passiert. Und andere sagen, ich kann mich gar nicht retten vor Viechzeug, das mich da irgendwie attackiert. Also dann spätestens für die ist so eine Familienpackung natürlich durchaus interessant. Hey, what's

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1: Schönen Mittag aus der Meerradio-Wetterredaktion. Im Moment melden Dudensen beim Feuerwehrhaus, Apelern und Seggebruch jeweils 19 Grad. Dazu ist es verbreitet bewölkt. Heute Mittag zeigt sich die Steinhuder Meerregion meist angenehm, mit lockeren Wolken und leichtem Wind. Im weiteren Verlauf bleibt es überwiegend trocken. Nur im Schaumburger Land kann es am Nachmittag kurz nass werden. Dazu werden heute meist bis 22 Grad erreicht. In der Nacht lockert es weiter auf. Morgen startet der Freitag nach frischem Beginn aufgelockert, später mit viel Sonne und nur harmlosen Wolken. Am Samstag bleibt es ähnlich, insgesamt aber etwas kühler. Am Sonntag wird es teils sonnig, teils aufgelockert, im flacheren Land mit den höchsten Werten und am Deister sowie im Weserbergland etwas kühler mit 11 bis 20 Grad.
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1: Blick auf die Straßen rund ums Steinhuder Meer. Auf der A7 Hannover Richtung Hamburg zwischen Großburg-Wedel und dem Dreieck Hannover Nord stockt der Verkehr auf 2 Kilometern. Dort ist die Fahrbahn wegen Bergungsarbeiten auf 2 Fahrstreifen verengt. Der rechte Fahrstreifen und der Standstreifen sind gesperrt. Und das sind die 8 aktuellsten Blitzer in der Steinhuder Meerregion. Auf der B6 in Hannover Linden Süd steht ein Blitzer, 1000 Meter vor der Abfahrt Linden Mitte. Dazu in Hannover Heideviertel an der Breiten Wiese und in Hannover Finnhorst auf Alt-Finnhorst Ecke Dörpefeld. Außerdem wird in Hannover Fahrenwald auf der Fahrenwalder Straße kontrolliert, 130 Meter vor der Bäckerei. In Hemmingen Althemmingen steht ein Blitzer auf der Berliner Straße Ecke Baumgarten. In Lindwedel wird auf der Sprockhofer Straße geblitzt, Ecke Hannoversche Straße, und in der Wedemark wird geblitzt, in Resse an den Hägewiesen und in Geilhof auf der Kaltenweider Straße Ecke Westbeke. Weitere Blitzer findet ihr natürlich auch online auf der Meerradio-Website und in unserer App. Kommt gut durch.
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0: gestern wieder passiert. Sonnemann kommt nach Hause mit einem dicken blauen Fleck aus der Kita. Ja, das ist jetzt die Zeit, das passiert, sage ich auch immer. Mensch, meine Güte. Na, wichtig ist, dass man wieder aufsteht, wenn was passiert ist. Aber natürlich ist auch Wundversorgung etwas, das ich mal gelernt habe und sage, ja, bei manchen Sachen sollte man schon ein bisschen genauer hingucken. Beim blauen Fleck ist das jetzt nicht wild, aber immer mal wieder kommt er natürlich dann auch, sind die Knie aufgeschlagen oder vielleicht auch mal so ein bisschen was am Ellenbogen. Und dann ist die Frage, Pflaster, ja oder nein. Früher hieß es doch immer, da muss Luft dran. Dann hieß es irgendwann, nee, nee, da soll keine Luft dran. Was ist denn jetzt nun mal Stand der Dinge? David Himmelreich.
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2: Seit Jahrzehnten gibt's den Mythos, dass Wunden an der Luft besser heilen als unter einem Pflaster. Das ist aber medizinisch gesehen Quatsch. Wenn wir zum Beispiel eine Schürfwunde haben, dann heilt sich der Körper direkt von selbst. Das Blut gerinnt an der Wunde, bildet ein Sekret, deswegen nässt das Ganze auch. Das Sekret ist die Abfallwirtschaft des Körpers. Nährstoffe und Antikörper kommen in die Wunde rein, Bakterien und abgestorbene Zellteile raus. Ohne Pflaster und an der Luft trocknet die betroffene Stelle sehr schnell aus und das feuchte Sekret läuft nicht mehr. Dadurch gibt's eine trockene Schicht, unter der sich dann Bakterien, Schmutz und abgestorbenes Gewebe sammeln. Die Abfallwirtschaft stockt also. Mit einem Pflaster sifft das Ganze schön so vor sich hin. Wenn wir es dann noch regelmäßig wechseln, entfernen wir jedes Mal den Schmutz an der Wunde. Am besten also nach dem Bluten die Stelle desinfizieren, Pflaster drauf und immer wieder austauschen, dann verheilt alles. Beim Heilungsprozess hilft auf jeden Fall auch, also höchstwahrscheinlich, mehrradio.de und da ganz besonders unsere Mehrradio-Audiothek. Da gibt es unter anderem noch ganz viele Folgen Wissen zum Mitnehmen mehr.
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1: Hallo, im Moment melden Niedernstöcken am Sportplatz, Hemsen und Burgwedel jeweils 19 Grad. Dazu ist es verbreitet bewölkt. Am Mittag zeigt sich die Steinhuder Meerregion aufgelockert mit einem Mix aus Wolken und Sonne. Im weiteren Verlauf lockert es fast überall noch etwas auf. Nur im Schaumburger Land kann es kurzzeitig mal nass werden. Dazu weht meist leichter bis spürbarer Wind. In der kommenden Nacht wird es verbreitet klar oder nur locker bewölkt. Morgen gibt es nach frischem Start wieder viel Sonne, mit am Nachmittag meist zwischen 20 und 22 Grad. Am Samstag bleibt es überwiegend angenehm, insgesamt aber etwas kühler. Am Sonntag setzt sich das trockene Wetter fort, früh um 12 Grad und tagsüber bis 21 Grad, am Deister und im Weserbergland etwas frischer.
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2: Ich bin Diana Kramer. Rund 14.000 Menschen hier in Deutschland sind laut Schätzungen des Robert-Koch-Instituts in diesem Jahr bereits in Zusammenhang mit Hitzeperioden gestorben. Das entspricht fast 17 Sterbefällen pro 100.000 Einwohner, geht aus einem aktuellen RKI-Bericht hervor.
3: Es sind bisher deutlich mehr Menschen infolge von Hitze gestorben als in den vergangenen Jahren. Für die hohe Zahl dieses Jahr fällt die starke Hitzewelle Ende Juni besonders schwer ins Gewicht. Das RKI schätzt, dass zu dem Zeitpunkt über 9.000 Menschen gestorben sind. Die Temperaturen lagen in diesen Tagen an vielen Orten in Deutschland über 40 Grad. Besonders gefährlich ist Hitze für alte Menschen. Etwas mehr als die Hälfte der Toten war 85 Jahre alt oder älter. Die Gesamtzahl der diesjährigen Hitzetoten könnte sogar noch höher liegen. Tine Klimach, Berlin.
2: Grünen-Fraktionschefin Katharina Dröge hat mit Blick auf die Hitzewelle, die vielen Toten und auch Waldbrände infolge der Klimakrise Bundeskanzler Friedrich Merz Schweigen und Untätigkeit vorgeworfen. Der Kanzler schweige und tue nichts, sagte sie bei NTV. Aus ihrer Sicht scheine der Kanzler zu hoffen, dass er während seines Urlaubs nicht zuständig sei. Die Menschen würden aber erwarten, dass ein Kanzler in dieser Lage handelt, so Dröge. Zeitdruck und jede Menge Stress. Jeder zweite Azubi hierzulande fühlt sich psychisch belastet. Das ist das Ergebnis einer Umfrage des Deutschen Gewerkschaftsbunds unter jungen Leuten für den Ausbildungsreport 2026.
4: Zeit- und Leistungsdruck, zu wenig Personal, das sind die Hauptkritikpunkte der Azubis. Viele sagen aber auch, wir kommen mit unserem Geld kaum über die Runden. Viele sind also unzufrieden, so viele wie noch nie, seitdem es den Ausbildungsreport überhaupt gibt. Frust herrscht danach vor allem im Friseurhandwerk und der Hotelbranche. Von Industriemechanikern und Verwaltungsangestellten kommt dagegen eher ein Daumen hoch. Claudia Wächter, Nachrichtenredaktion.
2: Der Lotto-Jackpot mit der Maximalhöhe von 50 Millionen Euro ist zum zweiten Mal in Folge geknackt worden. Wie Lotto Bremen mitteilte, gehen 16,6 Millionen Euro einmal nach Hessen und zweimal nach Niedersachsen. Erst am Wochenende hatte ein Tipper aus Thüringen 50 Millionen gewonnen. Zuvor hatte seit Ende März niemand die 6 richtigen Zahlen plus Superzahl getippt. Das war laut Lotto Rekord.
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1: Der Verkehr für die Steinhuder Meerregion. Auf der A7 Hannover Richtung Hamburg zwischen Großburg-Wedel und Dreieck Hannover Nord stockt der Verkehr auf 3 Kilometern. Die Fahrbahn ist dort wegen Bergungsarbeiten auf einen Fahrstreifen verengt.
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1: Hier kommen die 8 aktuellsten Blitzer für die Steinhuder Meerregion. Auf der B6 in Rethen wird geblitzt. Dazu in Hannover, Fahrenwald, auf der Fahrenwalder Straße, 130 Meter vor der Bäckerei und in Lindwedel auf der Sprockhofer Straße, Ecke Hannoversche Straße. In Neustadt-Otternhagen steht ein Blitzer auf der Otternhagener Straße an der Schule. Außerdem wird in Steierberg auf der Velje kontrolliert und in Winsen-Südwinsen auf dem Oldauer Weg. Und in der Wedemark wird geblitzt. In Geilhof auf der Kaltenweider Straße, Ecke Westbeke und in Resse an den Hägewiesen. Ihr wisst ja, vor Schulen und Kitas immer Fuß vom Gas. 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
1: Euch einen schönen Mittag. Rehburg in der Innenstadt, Lohnde und Hespe melden jeweils 19 Grad. Dazu ist es verbreitet bewölkt. Im weiteren Verlauf ziehen die Schauer rasch ab. Danach lockert es auf und bis zum Abend wird es zwischen Heide, Leine und Weser oft aufgelockert bei 15 bis 22 Grad. In der Nacht wird es vielerorts trocken und zeitweise klar. Morgen startet der Tag teils mit Wolken, später gibt es wieder sonnige Abschnitte und nur vereinzelt kurze Schauer. Am Samstag bleibt es insgesamt angenehm, dabei aber spürbar frischer. Am Sonntag setzt sich das trockene Wetter fort. Am Morgen liegen die Werte um 11 Grad, tagsüber bei bis zu 19 Grad, am Deister und im Weserbergland etwas kühler.
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1: A7 Hannover Richtung Hamburg zwischen Großburg-Wedel und Dreieck Hannover-Nord ist wegen Bergungsarbeiten auf einen Fahrstreifen verengt. Dort staut es sich ab Großburg-Wedel auf 5 Kilometer. Fahrt vorsichtig an das Stauende heran. Auf der A352 Hannover-West Richtung Hannover-Nord gibt es zwischen Langenhagen-Kaltenweide und dem Dreieck Hannover-Nord 3 Kilometer stockenden Verkehr wegen einer Baustelle. Hier kommen die 8 aktuellsten Blitzer für die Steinhuder Meerregion. Auf der B217 wird in Bad Münder am Deister Gemarkung Hachmühlen geblitzt. Dazu in Burgdorf auf dem Berliner Ring. In Hannover-Finhorst steht ein Blitzer auf Alt-Finhorst-Ecke Dörpefeld. In Hannover-Miesburg-Nord wird auf der Anderter Straße kontrolliert, 90 Meter vor der Bäckerei. Und in Hannover-Fahrenwald steht einer auf der Fahrenwalder Straße, 130 Meter vor der Bäckerei. Weitere Meldungen kommen aus Lindwedel auf der Sprockhofer Straße, Ecke Hannoversche Straße, in Rheden auf der B6 und in Winsen-Südwinsen am Oldauer Weg. Weitere aktuelle Blitzer in der Region gibt es auch jederzeit online und in unserer Meerradio-App. Gute Fahrt!
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1: Moin aus der Meerradio Wetterredaktion. Momentan messen wir in Schwarmstedt 20 Grad und in Liebenau 19. Dazu ist es verbreitet bewölkt. Über der Steinhuder Meerregion ziehen am frühen Nachmittag noch einzelne Schauer durch. Im weiteren Verlauf lockert es aber mehr und mehr auf. Dazu weht nur ein leichter bis zeitweise spürbarer Wind. Die Nacht verläuft dann meist trocken. Morgen geht es nach frischem Start freundlich weiter. Am Nachmittag sind wieder 15 bis 22 Grad drin. Am Samstag zeigt sich das Wetter noch etwas angenehmer, insgesamt aber spürbar kühler. Am Sonntag bleibt es meist sonnig, mit Höchstwerten von 12 bis 21 Grad, in höheren Lagen am Deister und im Weserbergland etwas frischer als im flacheren Land.
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2: Ich bin Diana Kramer. Grünen-Fraktionschefin Katharina Dröge hat Bundeskanzler Friedrich Merz Schweigen und Untätigkeit in der Klimakrise vorgeworfen. Brutale Hitze, tausende Tote und der Kanzler schweige. Dazu brennende Wälder und der Kanzler informiere sich und tue ansonsten nichts, sagte Dröge im Frühstart von NTV.
3: Friedrich Merz scheint ja zu hoffen, dass, wenn er im Urlaub ist und niemand ihn sieht, auch niemand auf die Idee kommt, dass er vielleicht zuständig sein könnte, die Folgen der Klimakrise zu bekämpfen. Und das ist aber nicht der Fall. Die Menschen warten gerade darauf, dass ein Kanzler handelt.
2: Grünen-Fraktionschefin Katharina Dröge. Bundeskanzler Merz verliert in der Bevölkerung auch in Abwesenheit weiter an Rückhalt. Im neuen ZDF-Politbarometer kommt er auf einer Skala von plus 5 bis minus 5 auf einen Wert von minus 1,9. Laut ZDF ein persönlicher Negativrekord für Merz. SPD-Chef und Vizekanzler Lars Klingbeil liegt mit minus 0,6 auch weiter im Negativbereich. Angeführt wird die Liste von Verteidigungsminister Boris Pistorius mit einem Wert von 1,3. Schlusslicht der Top-10-Liste ist AfD-Chefin Alice Weidel mit minus 2,5. Der Iran hat die Drohung von US-Präsident Donald Trump, das Land mit einem Wirtschaftskrieg zu überziehen, scharf zurückgewiesen. Die Ankündigung diene dazu, von eigenen Problemen in den USA abzulenken, schrieb Außenminister Araghchi auf der Plattform X.
4: Der wirtschaftliche Terrorismus der USA gefährde die weltweite Ökonomie, schrieb der iranische Außenminister. Trump hatte erst in der Nacht mit dem Wirtschaftskrieg gedroht. Länder, die den Iran unterstützten, müssten mit gewaltigen wirtschaftlichen Konsequenzen rechnen. Bereits jetzt ist der Iran durch weitreichende Sanktionen international isoliert. Das Land hat jedoch ein ausgeklügeltes System, um die Sanktionen zu umgehen. Die wirtschaftliche Lage im Land ist dennoch weiterhin äußerst schlecht. Amira Rajab, Beirut.
2: Unwetterstürme mit gleich zwei bestätigten Tornados haben in Teilen Deutschlands schwere Schäden angerichtet. Mindestens eine Person kam dabei in Rheinland-Pfalz ums Leben. Die Frau wurde von einem Baum erschlagen. Weitere Menschen wurden verletzt, Dutzende Gebäude zerstört. Im brandenburgischen Fürstenwalde und in Wetzlar in Hessen ereigneten sich Tornados, wie der Deutsche Wetterdienst bestätigte.
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1: Aktuell auf den Straßen. Auf der A7 Hannover Richtung Hamburg ist zwischen Großburg-Wedel und dem Dreieck Hannover-Nord wegen Bergungsarbeiten nur ein Fahrstreifen frei. Ab Großburg-Wedel staut es sich auf 5 Kilometern. Fahrt vorsichtig an das Stauende heran. Auf der A352 Hannover-West Richtung Hannover-Nord gibt es zwischen Langenhagen-Kaltenweide und dem Dreieck Hannover-Nord 3 Kilometer stockenden Verkehr vor der Baustelle.
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1: Und das sind die 8 aktuellsten Blitzer in der Steinhuder Meerregion. Auf der B6 in Rethen und auf der B217 in Bad Münder am Deister, Gemarkung Hachmühlen, wird geblitzt. In Hannover-Finnhorst steht ein Blitzer auf Alt-Finnhorst, Ecke Dörpefeld. Dazu in Hannover-Fahrenwald auf der Philipsbornstraße. In Lindwedel wird auf der Sprockhofer Straße, Ecke Hannoversche Straße, kontrolliert. In Neustadt-Otternhagen steht ein Blitzer auf der Otternhagener Straße an der Schule. Und in der Wedemark wird geblitzt. In Resse an den Hägewiesen und in Geilhof auf der Kaltenweider Straße, Ecke Westbeke. Weitere Blitzer findet ihr natürlich auch online auf der Meerradio-Website und in unserer App. Kommt gut durch.
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1: Hallo, momentan messen wir in Wunstorf, Lute und Luden 21 Grad, in Ronnenberg an der Deisterpforte 23 Grad, dazu ist es verbreitet bewölkt. Am frühen Nachmittag zeigt sich das Wetter noch wechselhaft. Nach einzelnen Schauern lockert es heute mehr und mehr auf, dazu weht nur ein schwacher bis zeitweise spürbarer Wind. In der Nacht bleibt es trocken und in der Steinhuder Meerregion kühlt es auf etwa 12 bis 15 Grad ab. Morgen geht es nach frischem Start angenehm weiter, mit längeren hellen Abschnitten und nur selten dichterer Bewölkung. Im Nienburger Land kann es am Mittag auch mal kurz wechselhafter werden. Die höchsten Werte liegen meist zwischen 21 und 23 Grad. Am Samstag setzt sich das Wetter mit längeren sonnigen Abschnitten fort, insgesamt aber etwas kühler, am Deister und im Weserbergland etwas frischer.
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1: Der Verkehr für die Steinhuder Meerregion. Auf der A7 Hannover Richtung Hamburg ist zwischen Großburg-Wedel und dem Dreieck Hannover Nord der rechte Fahrstreifen wegen Bergungsarbeiten gesperrt. Ab Großburg-Wedel staut es sich auf 5 Kilometer. Fahrt vorsichtig an das Stauende heran. Auf der A352 Hannover West Richtung Hannover Nord gibt es zwischen Langenhagen-Kaltenweide und dem Dreieck Hannover Nord 3 Kilometer stockenden Verkehr vor der Baustelle. Und das sind die 8 aktuellsten Blitzer in der Steinhuder Meerregion. Auf der B443 in Rethen und auf der B217 in Bad Münder am Deister, Gemarkung Hachmühlen, wird kontrolliert. In Hannover-Finnhorst steht ein Blitzer auf Alt-Finnhorst, Ecke Dörpefeld. Dazu in der Wedemark in Geilhof, auf der Kaltenweider Straße, Ecke Westbeke und in Neustadt auf der Lindenstraße. Weitere Meldungen kommen aus Winsen-Südwinsen auf dem Oldauer Weg und aus Hannover-Fahrenwald auf der Philipsbornstraße. Zum Schluss noch Lindwedel auf der Sprockhofer Straße, Ecke Hannoversche Straße. Alle weiteren Meldungen gibt's wie immer auch auf der Meerradio-Website und in unserer App. Kommt gut durch.
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1: Moin aus der Meerradio-Wetterredaktion. Momentan messen wir in Buchholz an der Aller 19 Grad, in Evalo 23 und in Burgdorf 20 Grad. Dazu ist es verbreitet bewölkt. Am Nachmittag lockert es mehr und mehr auf. Einzelne Schauer klingen rasch ab, dazu weht nur noch ein schwacher bis mäßiger Wind. Rund ums Steinhuder Meer geht der Tag dann meist angenehm zu Ende. Die Nacht verläuft überwiegend klar und frisch mit 12 bis 16 Grad. Morgen startet der Tag teils noch mit mehr Wolken. Später gibt es wieder viele aufgelockerte Abschnitte und meist trockenes Wetter. Am Samstag setzt sich das oft sonnige Wetter fort. Am Sonntag bleibt es ähnlich angenehm und insgesamt etwas frischer. Die höchsten Werte liegen morgen bei 21 bis 22 Grad. In höheren Lagen am Deister und im Weserbergland bleibt es etwas kühler.
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1: Nachrichten. Ich bin Thomas Brockt. Ein Tupfer verbleibt nach der OP im Kieferknochen. Laborwerte werden vertauscht. Rund 11.700 mutmaßliche Behandlungsfehler haben Experten im vergangenen Jahr im Auftrag der Krankenkassen begutachtet. Mit zum Teil gravierenden Folgen. In jedem vierten Fall haben die Patienten gesundheitliche Schäden davongetragen.
2: Dem falschen Patienten wird eine Niere entfernt. Eine Horrorvorstellung. Doch 150 solcher und ähnlicher absolut krasser Fälle gab es tatsächlich. Etwas mehr als im Jahr zuvor. Und für solche schweren, aber vermeidbaren Fehler fordern die Experten ein verpflichtendes Meldesystem. Knapp 100 Patienten starben sogar durch Behandlungsfehler. Die geplanten Einsparungen im Gesundheitssystem sehen die Fachleute übrigens kritisch. Claudia Wächter, Nachrichtenredaktion.
1: In Deutschland sind laut Schätzungen des Robert-Koch-Instituts in diesem Jahr rund 14.000 Menschen in Zusammenhang mit Hitze gestorben. Das entspricht fast 17 Sterbefällen pro 100.000 Einwohner, geht aus einem aktuellen RKI-Bericht hervor. Er betrachtet den Zeitraum vom 6. April bis 9. August. Damit sind in diesem Jahr bisher deutlich mehr Menschen infolge von Hitze gestorben als sonst in ganzen Jahren. Nachdem der Deutsche Wetterdienst bereits einen Tornado in Brandenburg bestätigt hatte, ist jetzt klar, auch in Hessen hat es einen Tornado gegeben. Er ist am Abend durch den Raum Wetzlar gefegt und hat eine Schneise der Verwüstung hinterlassen.
3: Nach Angaben der Feuerwehr wurden in Wetzlar rund 60 Häuser beschädigt. Die Schäden reichen demnach von einzelnen fehlenden Dachziegeln bis hin zu einer totalen Dachabdeckung. Ein ähnliches Bild ergab sich nach dem Tornado in Fürstenwalde in Brandenburg. Unter anderem ist hier ein Baumstamm in ein Wohnhaus gestürzt und ragte dann in die Küche des Hauses. Die heftigen Unwetter haben vergangene Nacht in vielen Teilen Deutschlands schwere Schäden angerichtet. Eine Frau kam dabei ums Leben. Fiona Reinhardt, Nachrichtenredaktion.
1: Bundeskanzler Merz verliert weiter an Rückhalt in der Bevölkerung. Im neuen ZDF-Politbarometer kommt er bei der Frage, was halten Sie von, auf einer Skala von +5 bis -5 auf einen Wert von -1,9. Laut ZDF ein persönlicher Negativrekord für Merz. SPD-Chef und Vizekanzler Klingbeil liegt mit -0,6 auch weiter im Negativbereich. Angeführt wird die Liste von Verteidigungsminister Pistorius mit einem Wert von +1,3.
4: Verkehr. A7 Hannover Richtung Hamburg zwischen Großburg-Wedel und dem Dreieck Hannover Nord ist wegen Bergungsarbeiten der rechte Fahrstreifen gesperrt. Ab Großburg-Wedel staut es sich auf 5 Kilometern. Bitte denkt an die Rettungsgasse. Auf der A352 Hannover West Richtung Hannover Nord zwischen Langenhagen-Kaltenweide und dem Dreieck Hannover Nord gibt es 3 Kilometer stockenden Verkehr wegen einer Baustelle. Hier kommen die 8 aktuellsten Blitzer für die Steinhuder Meerregion. Auf der B443 in Rethen und auf der B215 in Rohrsen wird aktuell geblitzt. Dazu auf der B217 in Bad Münder am Deister, Gemarkung Hachmühlen. In Hannover-Miesburg-Nord steht ein Blitzer auf der Anderter Straße, 90 Meter vor der Bäckerei. Außerdem wird in Hannover-Finnhorst auf Alt-Finnhorst Ecke Dörpefeld kontrolliert. In Winsen-Südwinsen steht ein Blitzer auf dem Oldauer Weg. Und in der Wedemark wird geblitzt, in Resse an den Hägewiesen und in Geilhof auf der Kaltenweider Straße Ecke Westbeke. Weitere aktuelle Blitzer in der Region gibt es auch jederzeit online und in unserer Meerradio-App. Gute Fahrt!
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6: Ja, sie sind sehr praktisch. Ja, sie erleichtern euch die Gartenarbeit. Aber sie werden vor allem nachts zur echten Gefahr, zum Beispiel für Igel. Es geht um Mähroboter. Denn wenn die Tiere in der Dämmerung auf Futtersuche gehen, dann rollen sie sich bei Gefahr eher zusammen, anstatt zu flüchten. Und Mähroboter können dann schwere Verletzungen verursachen. Die Region Hannover rät deswegen, die Geräte am besten nur tagsüber laufen zu lassen und vor allem einmal kurz den Garten zu kontrollieren. Bereiche unter Hecken, Sträuchern oder Laub Haufen sollten besser ausgespart werden. Weitere Tipps, wie ihr das am besten alles regelt, hat die Region jetzt in einem neuen kostenlosen Igel-Flyer für euch zusammengestellt.

0: Zusammen geht's rein in den Donnerstagnachmittag. Mehr Radio hier um gleich 2:10. Und es geht auch weiter ums Thema zusammen, nämlich bei den Frauen. Neue Leute kennenlernen, Ideen austauschen und vielleicht gemeinsam was in Langenhagen anstoßen. Genau darum geht's beim Frauennetzwerk der Stadt. Im September steht da das nächste offene Treffen an. Die Infos hat für euch Kollege Tom Schneider.
1: Am Mittwoch, 9. September, trifft sich das Frauennetzwerk Langenhagen wieder. Los geht's um 18 Uhr in der Denkstube am Adalessingplatz. Mitmachen können Frauen jeden Alters, ganz egal, welchen Beruf sie haben, woher sie kommen oder wie ihre aktuelle Lebenssituation aussieht. Bei den Treffen geht es vor allem darum, miteinander ins Gespräch zu kommen, neue Kontakte zu knüpfen und eigene Themen und Ideen mitzubringen. Das Netzwerk gibt es bereits seit 2021. Seitdem treffen sich die Frauen regelmäßig zu Stammtischen und verschiedenen Themenrunden. Feste Verpflichtungen gibt's dabei nicht. Wer neugierig ist, kann einfach dazukommen und schauen, ob das Netzwerk etwas für sie ist.
0: Weitere Infos gibt's bei der Gleichstellungsstelle der Stadt Langenhagen. Das nächste Treffen ist jetzt am 9. September um 18 Uhr in der Denkstube.

0: Maroon 5 mit What Lovers Do hier bei uns bei Mehr Radio für euren Weg durch den Donnerstagnachmittag. Seit mehr als 15 Jahren sorgt die Horrorreihe Insidious für großen Grusel bei Kinofans. Jetzt startet ein neuer Teil, aber es ist auch eine ganze Menge für Kinder dabei. Kollege Thomas Bremser fasst für euch die Kinostarts der Woche zusammen.
1: 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Schlaf schön. Bis bei mir diese Träume anfingen.
2: Insidious ist eine der beliebtesten Reihen im modernen Horror. Im sechsten Teil Out of the Further träumt die junge Mutter Gemma furchtbare Dinge, doch...
3: Das sind keine Träume, Gemma.
2: Gemma ist in der Lage, in die Anderswelt zu reisen, doch damit nicht genug. Sie kann die Wesen, die dort leben, nicht nur sehen.
3: Du hast eine Fähigkeit, die ich für unmöglich hielt. Du kannst Dämonen aus dem Ewigreich zurückholen.
2: Und plötzlich wimmelt es in der realen Welt von Untoten. Insidious, Out of the Further ist wieder mächtig düster und gruselig.
3: Wenn die Toten auferstehen, sind die Lebenden am Ende.
4: Du wirst nach Südamerika reisen für eine Kreuzfahrt.
2: In der französischen Komödie Masopilami soll Zooarbeiter David ein Paket aus Südamerika abholen für seinen Chef. Und das hat es in sich.
5: Was ist das?
6: Das Masopilami.
2: Das hyperaktive Wesen mit XXL-Schwanz sorgt für eine chaotische Reise. Weil es sehr viel wert ist, sind auch Kriminelle an Bord.
7: Wir sind auf der Suche nach einem Tier, gelb, mit schwarzen Punkten. Jeder, der Informationen zu diesem Tier hat, hebt die Hand.
2: Masopilami ist eine beliebte Comicfigur in Frankreich. Die derbe Familienkomödie ist dort der Sommerhit im Kino.
7: Schnappt euch das Vieh.
8: Ich würde gern mit dir nach Italien wandern.
9: Ja, wenn du mir die richtigen Schuhe besorgst.
2: Spaziergang nach Syrakus erzählt die Geschichte von Paul. Dessen größter Traum ist es, die DDR einmal zu verlassen, um nach Sizilien zu reisen. Jahrelang bereitet er sich vor.
10: Paul Gombitz, Rostock. Ich will segeln lernen. Jetzt.
2: Schließlich flüchtet Paul Ende der 80er über die Ostsee und Dänemark, was in der DDR eine schwere Straftat ist.
11: Sollte mein Grenzdurchbruch gelingen, so bitte ich Ihre Behörde nachträglich, meinen Verzweiflungsschritt zu legalisieren.
2: Spaziergang nach Syrakus handelt von Fernweh und Rebellion. Überzeugend gespielt von Charlie Hübner und seiner Ehefrau Dina Beckmann.
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1: Schönen Nachmittag aus der Meerradio-Wetterredaktion. Momentan messen wir in Lindhorst am Freibad 21 Grad, in Lauenau ebenfalls 21 und in Rinteln 22 Grad. Dazu ist es verbreitet bewölkt. Am Nachmittag zeigt sich das Wetter in weiten Teilen unserer Region mit Sonne und lockeren Wolken. Einzelne Schauer im Schaumburger Land klingen rasch ab. Danach bleibt es meist trocken. Dazu weht nur ein schwacher bis zeitweise spürbarer Wind. In der Nacht lockert es weiter auf und die Luft kühlt auf 12 bis 15 Grad ab. Morgen beginnt der Tag nach frischem Start wieder freundlich, mit längeren sonnigen Abschnitten und am Nachmittag stellenweise auch mal dichteren Wolken. Im Nienburger Land ist kurzzeitig ein Schauer nicht ganz ausgeschlossen. Die Höchstwerte liegen dann meist zwischen 21 und 22 Grad. Am Samstag setzt sich das Wetter mit viel Sonne fort. Am Sonntag bleibt es ähnlich, insgesamt aber leicht kühler. Im flacheren Land etwas milder und in höheren Lagen am Deister und im Weserbergland etwas frischer.
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1: Ein Blick auf den Verkehr. Auf der A7 Hannover Richtung Hamburg ist zwischen Großburg-Wedel und dem Dreieck Hannover Nord der rechte Fahrstreifen wegen Bergungsarbeiten gesperrt. Dort staut es sich auf 5 Kilometern. Fahrt vorsichtig an das Stauende heran. Auf der A352 Hannover West Richtung Hannover Nord gibt es zwischen Langenhagen-Kaltenweide und dem Dreieck Hannover Nord 3 Kilometer stockenden Verkehr vor der Baustelle. Frisch gemeldet, das sind die 8 aktuellsten Blitzer in der Region. Auf der B217 in Bad Münder am Deister, Gemarkung Hachmühlen, und auf der B6 in Rethen wird geblitzt. In Hannover-Fahrenwald steht ein Blitzer auf der Philipps-Born-Straße, dazu einer in Hannover-Finnhorst auf Alt-Finnhorst Ecke Dörpefeld. Weiter geht es in Lindwedel auf der Sprockhofer Straße Ecke Hannoversche Straße. In Neustadt-Orze wird auf der Otternhagener Straße an der Schule kontrolliert und auch in Wunsdorf auf der Bahnstraße sowie in Geilhof auf der Kaltenweider Straße Ecke Westbeke. Weitere Blitzer in der Region stehen natürlich auch auf der Meerradio-Website und in unserer App. Gute Fahrt!
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0: Drum egal, ob ihr Team Sommer oder Team Winter seid, eine Sache haben wir trotzdem, denke ich mal, alle gemeinsam, der gemeinsame Hass auf Mücken. Gerade vor dem Schlafengehen oder mitten in der Nacht nerven die natürlich absolut. Weil heute Weltmoskitotag ist, haben wir bei euch nachgefragt, was macht ihr eigentlich gegen die Viecher?
1: Mein Haus habe ich schon rechtzeitig gewaffnet. Und zwar habe ich vor den Fenstern, ist zwar immer aufwendig, Fliegengitter vor, diese billigen, die man eben halt mit Klettverschluss reinklebt. An der Terrassentür und an der Haustür habe ich dann Magnetfliegengitter.
2: Gegen Mücken hilft bei mir sehr gut Lavendelöl. Also wenn ich abends rausgehe, mich raussetze, einfach an die Arme, also an die Handgelenke zum Beispiel und vielleicht auch an die Füße einfach verteilen und ranschmieren und das funktioniert super.
3: Mein Tipp ist immer, ich schneide mir eine Zitrone auf in zwei Hälften. Eine lege ich in ein Zimmer von meinem Sohn rein und eine ins Schlafzimmer. Und ja, seit wir das machen, haben wir komischerweise nur vereinzelt Mückenstiche oder auch manchmal gar nicht.
4: Wir haben viel mit Lavendel, Lavendelsäcke oder so ein Öl, was wir uns einschmieren. Das hilft ganz gut, dass die Mücken nicht kommen. Ja, und Moskitonetz, das ist, was auch sehr gut hilft.
0: Viele gute Tipps und Tricks sind dabei. Wenn ihr noch mehr habt, gerne her damit. Einfach nur WhatsApp schreiben an die 050 32 36 36.

0: wir schon mal in Richtung Feierabend. Schönen Donnerstag wünsche ich euch. Ja, und Zeit für sich selbst zu nehmen, das ist vor allem natürlich auch im Feierabend wichtig. Auch in den Sommerferien, wenn die Kinder deutlich mehr um uns rum sind als sonst. Und damit das alles funktioniert, verbessern wir jetzt zusammen unser Zeitmanagement. Dazu braucht's aber Disziplin und einen Plan. Mehr Radioreporter Jan-Henner Reitze. Stress kann immer aufkommen im Familienleben, an der Arbeit oder auch bei Dingen, die eigentlich Spaß machen sollen, wie zum Beispiel im Urlaub. Was hilft, wenn wir das Gefühl haben, dass wir alles nicht mehr irgendwie gescheit hinkriegen?
1: Der erste Schritt ist der schwierigste. Sich eingestehen, dass da gerade nicht alles rund läuft und aufhören, in seinen Gewohnheiten, die Stress bringen, einfach immer weiterzumachen. Also Stopp sagen, innehalten und sich überlegen, was ist mir wirklich wichtig, was muss unbedingt und zuerst gemacht werden. Sich also eine To-Do-Liste machen, sich am besten die Zeit auch dafür nehmen, das aufzuschreiben. Das ist der Anfang, um aus der Stressmühle rauszukommen.
0: Was macht denn da so eine gute To-Do-Liste aus?
1: Klar, das Wichtigste kommt zuerst und wird dann auch möglichst beendet, bevor mit dem nächsten Punkt angefangen wird. Und auch die Dinge, die unten auf der Liste stehen, erstmal möglichst aus den Gedanken verbannen, also sich an seine Prioritätenliste dann auch halten und die nicht ständig wieder durcheinander werfen. Bei größeren Projekten macht es Sinn, die in kleine Abschnitte einzuteilen, sodass man zwischendurch immer wieder was abhaken kann. Und auch wichtig, delegieren, also Aufgaben oder Teile davon abgeben.
0: Und wie schaffen wir es, Aufgaben zu bewältigen, auf die wir absolut keine Lust haben? Also da gibt es ja so einige. Bügeln, abwaschen, saugen, Steuererklärung.
1: Sich durchzuringen, mit etwas anzufangen, ist ja oft das Schwierigste. Dann ist generell hilfreich, das Begonnene auch durchzuziehen. Nicht ständig aufhören und wieder neu anfangen müssen. Ablenkung vermeiden, also Handy am besten weit weglegen oder ausmachen, Tür zu. Dann aber auch von vornherein Pausen einplanen als kleine Belohnung. Gerne auch kurze Pausen, 5 Minuten und die dafür häufiger. Das trägt auch dazu bei, dass man weniger Fehler macht.
0: Ich habe auf jeden Fall mehr Pausen als neue Erkenntnis mitgenommen und das setze ich jetzt mal direkt um. Viel Spaß mit Musik von Ed Sheeran, das sind Bad Habits.

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1: Moin, Gümmer am Sportplatz und Walsrode melden 20 Grad. In Krähenwinkel sind es 22 Grad, dazu ist es verbreitet bewölkt. Heute Nachmittag zeigt sich die Steinhuder Meerregion meist freundlich mit Sonne, nur örtlich ziehen noch kurze Schauer durch. Im weiteren Verlauf lockert es vielerorts auf, dazu weht nur ein leichter bis zeitweise spürbarer Wind. In der Nacht wird es oft klar oder nur locker bewölkt, die Luft kühlt auf etwa 12 bis 16 Grad ab. Morgen beginnt der Tag freundlich, später sind neben viel Sonne auch ein paar Wolken dabei. Im Nienburger Land sind am Nachmittag einzelne Schauer nicht ganz ausgeschlossen. Die höchsten Werte liegen morgen noch einmal bei 21 bis 23 Grad. Am Samstag bleibt es überwiegend sonnig und etwas kühler. Am Sonntag setzt sich das angenehme Wetter fort. In höheren Lagen am Deister und im Weserbergland bleibt es etwas frischer.
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2: Ich bin Thomas Rockt. Rund 14.000 Menschen in Deutschland sind laut Schätzungen des Robert-Koch-Instituts in diesem Jahr bereits im Zusammenhang mit Hitzeperioden gestorben. Das entspricht fast 17 Sterbefällen pro 100.000 Einwohner, wie aus dem aktuellen RKI-Bericht hervorgeht. Er betrachtet den Zeitraum vom 6. April bis 9. August.
3: Es sind bisher deutlich mehr Menschen infolge von Hitze gestorben als in den vergangenen Jahren. Für die hohe Zahl dieses Jahr fällt die starke Hitzewelle Ende Juni besonders schwer ins Gewicht. Das RKI schätzt, dass zu dem Zeitpunkt über 9000 Menschen gestorben sind. Die Temperaturen lagen in diesen Tagen an vielen Orten in Deutschland über 40 Grad. Besonders gefährlich ist Hitze für alte Menschen. Etwas mehr als die Hälfte der Toten war 85 Jahre alt oder älter. Tine Klimach, Nachrichtenredaktion.
2: Der Klimawandel könnte einer Studie zufolge die Fläche von Vegetationsbränden in Europa künftig deutlich ausweiten. Je nach Ausmaß der Erderwärmung könnte die von Feuern betroffene jährliche Fläche demnach bis Ende des Jahrhunderts im Vergleich zu heute um 39% steigen, möglicherweise aber auch noch höher, so ein internationales Forschungsteam. Davon wären Mitteleuropa, weite Teile Westeuropas und der Mittelmeerraum besonders betroffen. Auch bei medizinischen Eingriffen kommen Pannen vor und die Folgen können gravierend sein. Rund 11.700 mutmaßliche Behandlungsfehler haben Experten im vergangenen Jahr im Auftrag der Krankenkassen begutachtet. In jedem vierten Fall haben die Patienten gesundheitliche Schäden davongetragen.
4: Im falschen Patienten wird eine Niere entfernt, eine Horrorvorstellung. Doch 150 solcher und ähnlicher absolut krasser Fälle gab es tatsächlich, etwas mehr als im Jahr zuvor. Und für solche schweren, aber vermeidbaren Fehler fordern die Experten ein verpflichtendes Meldesystem. Knapp 100 Patienten starben sogar durch Behandlungsfehler. Claudia Wächter, Nachrichtenredaktion.
2: Bundeskanzler Merz verliert weiter an Rückhalt in der Bevölkerung. Im neuen ZDF-Politbarometer kommt er bei der Frage, was halten Sie von, auf einer Skala von plus 5 bis minus 5 auf einen Wert von minus 1,9. Laut ZDF ein persönlicher Negativrekord für Merz. SPD-Chef und Vizekanzler Klingbeil liegt mit minus 0,6 auch weiter im Negativbereich. Angeführt wird die Liste von Verteidigungsminister Pistorius mit einem Wert von plus 1,3.
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1: Der Verkehr für die Steinhuder Meerregion. Auf der A7 Hannover Richtung Hamburg ist zwischen Großburg-Wedel und dem Dreieck Hannover Nord der rechte Fahrstreifen wegen Bergungsarbeiten gesperrt. Ab Großburg-Wedel staut es sich auf 5 Kilometern. Fahrt vorsichtig an das Stauende heran. Auf der A352 Hannover West Richtung Hannover Nord gibt es zwischen Langenhagen-Kaltenweide und dem Dreieck Hannover Nord 3 Kilometer stockenden Verkehr vor der Baustelle.
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1: Frisch gemeldet, das sind die 8 aktuellsten Blitzer in der Region. Auf der B217 in Bad Münder am Deister, Gemarkung Hachmühlen, wird geblitzt. In Hannover-Finhorst steht ein Blitzer auf Alt-Finhorst, Ecke Dörpefeld. Dazu in Hannover-Miesburg-Nord auf der Anderter Straße, 90 Meter vor der Bäckerei, und in Hannover-Fahrenwald auf der Philipsbornstraße. Weitere Meldungen kommen aus Neustadt auf der Lindenstraße und auf der B215 in Roersen. Außerdem wird in Rethen auf der B6 kontrolliert und in Geilhof steht ein Blitzer auf der Kaltenweider Straße, Ecke Westbeke. 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
6: Große Freude bei der Tafel Garbsen. Die Kirchengemeinde Alt-Garbsen hat ihr wieder den Erlös aus dem traditionellen Entenrennen gespendet. Zusammen sind dieses Mal 780 Euro gekommen. Beim Rennen am Pfingstsonntag sind insgesamt 325 kleine Enten angetreten. Unterstützt worden ist die Aktion auch von der Feuerwehr Garbsen. Die Tafel selbst hat sich dieses Mal ebenfalls was einfallen lassen und ein eigenes kleines Hindernis für die Rennstrecke gebaut. Das gespendete Geld kommt jetzt der Arbeit der Tafel und damit Menschen zugute, die dringend Unterstützung brauchen.

10 Minuten nach 3, Donnerstagnachmittag bei Meerradio. Ein 81-Jähriger aus Nienburg, der hat einen ziemlich dreisten Telefonbetrug durchschaut. Ein Unbekannter hat ihm am Telefon erzählt, sein Sohn habe einen schweren Unfall gehabt und bräuchte eine lebensrettende Spritze für 30.000 Euro. Der Senior ist aber nicht drauf reingefallen. Stattdessen hat er den Betrüger angekündigt, zur angeblichen Geldübergabe einfach die Polizei mitzubringen. Da hat der Anrufer ganz schnell aufgelegt. So, Schluss aus, Ende. Die Polizei warnt weiter vor solchen Maschen. Bei Geldforderungen am Telefon am besten direkt auflegen und Angehörige selbst kontaktieren. Hello.

0: ein Klassiker beim Gemüseschnippeln, beim Kochen zum Beispiel. Einfach mal kurz in den Finger geschnitten, beim Gemüse raspeln mit dem Daumen hängen geblieben. Als Kind Knie aufgeschlagen oder auch beliebt, der Ellenbogen. Bei mir hieß es als Kind früher immer, lass da mal Luft an die Wunde, dann heilt das besser. Heute denke ich mir so, naja, draußen fliegt ja auch eine ganze Menge rum. Deswegen jetzt die große Frage, Pflaster drauf oder Pflaster nicht drauf? Kollege David Himmelreich klärt auf.
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2: Seit Jahrzehnten gibt's den Mythos, dass Wunden an der Luft besser heilen als unter einem Pflaster. Das ist aber medizinisch gesehen Quatsch. Wenn wir zum Beispiel eine Schürfwunde haben, dann heilt sich der Körper direkt von selbst. Das Blut gerinnt an der Wunde, bildet ein Sekret, deswegen nässt das Ganze auch. Das Sekret ist die Abfallwirtschaft des Körpers. Nährstoffe und Antikörper kommen in die Wunde rein, Bakterien und abgestorbene Zellteile raus. Ohne Pflaster und an der Luft trocknet die betroffene Stelle sehr schnell aus und das feuchte Sekret läuft nicht mehr. Dadurch gibt's eine trockene Schicht, unter der sich dann Bakterien, Schmutz und abgestorbenes Gewebe sammeln. Die Abfallwirtschaft stockt also. Mit einem Pflaster sifft das Ganze schön so vor sich hin. Wenn wir es dann noch regelmäßig wechseln, entfernen wir jedes Mal den Schmutz an der Wunde. Am besten also nach dem Bluten die Stelle desinfizieren, Pflaster drauf und immer wieder austauschen, dann verheilt alles. Beim Heilungsprozess hilft auf jeden Fall auch, also höchstwahrscheinlich, mehrradio.de und da ganz besonders unsere Mehrradio-Audiothek. 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
1: Euch einen schönen Nachmittag. In Hannover an der Eilenriede und Lauenhagen sind es 23 Grad, in Duishorn 21 Grad, dazu ist es verbreitet, bewölkt und trocken. Am Nachmittag zeigt sich das Wetter in der Steinhuder Meerregion freundlich, mit lockeren Wolken und etwas Sonne. Bis zum Abend bleibt es meist trocken, dazu weht nur leichter Wind. In der Nacht lockert es weiter auf und die Luft kühlt auf etwa 12 bis 15 Grad ab. Morgen startet der Tag freundlich, im Nienburger Land sind am Nachmittag auch mal einzelne Schauer möglich, sonst bleibt es bei angenehmen 21 bis 23 Grad. Am Samstag setzt sich oft sonniges Wetter fort. Am Sonntag bleibt es ähnlich, insgesamt aber leicht kühler. Im flacheren Land mit den höchsten Werten und am Deister und im Weserbergland etwas frischer.
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1: Blick auf die Straßen rund ums Steinhuder Meer. Auf der A2 Hannover Richtung Dortmund zwischen Hannover-Langenhagen und Garbsen 8 Kilometer stockender Verkehr. Auf der A352 Hannover West Richtung Hannover Nord zwischen Langenhagen-Kaltenweide und dem Dreieck Hannover Nord 3 Kilometer stockender Verkehr vor der Baustelle. Hier kommen die 8 aktuellsten Blitzer für die Steinhuder Meerregion. Auf der B6 in Hannover-Herrenhausen wird kurz vor der Abfahrt Herrenhausen geblitzt und auf der B6 in Rethen. Dazu ein Blitzer auf der B215 in Rohrsen. In Hannover-Finhorst steht ein Blitzer auf Alt-Finhorst, Ecke Dörpefeld. Außerdem wird in Wunstorf auf der Bahnstraße kontrolliert und in Neustadt auf der Lindenstraße. In der Wedemark in Geilhof steht ein Blitzer auf der Kaltenweider Straße, Ecke Westbeke und in Lindwedel wird auf der Sprockhofer Straße, Ecke Hannoversche Straße geblitzt. 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

0: Schlaglöcher noch und nöcher, altes Kopfsteinpflaster und dann auch noch wenig Platz. Der Gilborn in Mellendorf ist keine besonders angenehme Strecke. Ganz im Gegenteil. Jetzt zieht die Gemeinde die Bremse im wahrsten Sinne, weiß Sprecher Ewald Nagel.
1: Das Kopfsteinpflaster ist echt hinüber. Tiefe Furchen da drin, Schlaglöcher noch und nöcher. Also die Straße ist in einem erbarmungswürdigen Zustand. Und da die trotzdem gerne genutzt wird, müssen wir einfach aus Sicherheitsgründen da jetzt auf Tempo 20 drängen.
0: Die Straßenschäden sind da aber nicht das Einzige, was es zu beachten gibt.
1: Einmal müsst ihr auf euer Auto aufpassen, aber was uns noch viel wichtiger ist, da ist auch eine Schule. Achtet bitte auf Schülerinnen und Schüler und zu Fuß gehende. Ich weiß, das ist ein wirklicher Hindernislauf, wenn man da mit dem Auto, geschweige denn mit dem Fahrrad durchfährt. Aber bitte, bitte nutzt nicht die Fußgängerstreifen und Seitenstreifen. Fahrt, wenn überhaupt, so langsam wie möglich und nehmt Rücksicht auf die anderen. Das ist wirklich eine gefährliche Situation vor Ort.
0: Wer jetzt sagt, mach doch einfach die Straße neu. So einfach ist es leider nicht. Dafür muss nämlich erstmal das nötige Kleingeld da sein. Aber wenn die Straße angefasst wird, dann muss auch die Kanalisation neu gemacht werden. Dafür muss aber erst auf die Sanierung der Wedemarkstraße gewartet werden. Wann da? Was passiert? Das steht aber noch absolut in den Sternen. Hört aber natürlich über uns im Programm, sobald es da weitergeht.

0: 20 vor 4 hier bei uns bei mehr Radio. Donnerstagnachmittag bei, naja, nicht ganz strahlendem Sonnenschein. Naja, nicht ganz blau im Himmel. Und ja, die Poolpartys, ich glaube, das Ding ist auch erstmal so weit durch. Aber wir hatten einen schönen Sommer. Wir haben es uns gut gehen lassen. Und heute ist Tag der Limonade. Und genau deswegen haben wir unseren Kollegen David Himmelreich mal losgeschickt. Der hat sich durchprobiert und angeschaut, was im Sommer so geht und wie wir den Sommer auch geschmacklich wiederbekommen.
1: Dieses Jahr stehen alkoholfreie Drinks total hoch im Kurs. Richtig vielseitig und lecker. Ich habe zwei ganz leichte für euch ohne Alkohol gefunden, die es echt in sich haben. Exotisch, süß und erfrischend. Als Basis bieten sich ganz easy verschiedene Limonaden, Ginger Ale oder auch einfach Mineralwasser an. Für den Geschmack einfach leckeren Saft oder Sirup. Mein persönlicher Favorit ist die Maracuja-Bombe. Lecker. Dafür einfach ein paar Blätter Melisse oder Minze mit dem Mangosirup aufgießen, dann Maracuja-Saft, Sprudelwasser und ein Esslöffel Zitronensaft dazu. Richtig exotisch und frisch wird's, wenn ihr dann noch eine Passionsfrucht halbiert, das Fruchtfleisch rauslöffelt und in die Gläser verteilt. Am Ende alles zusammen mit ein bisschen Minze dekorieren.
0: Klingt auf jeden Fall nach Urlaub. Und für alle, die jetzt nicht so super fruchtig unterwegs sind, hast du da auch was im Gepäck?
1: Na, da sind die Möglichkeiten auch gigantisch. Das Schöne ist, es kann sich einfach wild durchprobiert werden. Ideal für alle, die jetzt nun nicht unbedingt Lust auf einen Obstteller im Drink haben, wäre der Fresh Holiday die richtige Wahl. 4 schöne große Gläser mit ordentlich Eis füllen und mit Holunderblütensirup, Limetten und Minze mischen. Zum Schluss alles mit Zitronenlimo und dem Limettensaft auffüllen. Fertig ist die nicht ganz so süße Variante.
0: Wenn es schon keine 30 Grad sind, dann kann es doch aber zumindest so schmecken, als ob. Klingt alles mega lecker. Prost!

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1: Schönen Nachmittag aus der Meerradio-Wetterredaktion. Momentan messen wir in Letta am Leine-Stadion 23 Grad und in Stetten 22 Grad. Dazu ist es verbreitet bewölkt. Einzelne Schauer klingen jetzt nach und nach ab. Dazu gibt es wieder aufgelockerte Abschnitte. In der Nacht wird es meist klar oder nur leicht bewölkt. Morgen startet der Tag mit viel Sonne. Am Nachmittag bleibt es angenehm warm mit bis zu 23 Grad. Die Höchstwerte liegen meist zwischen 21 und 23 Grad. Am Samstag setzt sich das trockene Wetter mit viel Sonne fort. Am Sonntag bleibt es ebenfalls angenehm, insgesamt aber etwas kühler, in höheren Lagen am Deister und im Weserbergland etwas frischer.
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2: Ich bin Thomas Brock. Wegen des Verdachts der Bestechlichkeit wird in der JVA Bremen gegen 23 Verdächtige ermittelt. Das teilte die Bremer Staatsanwaltschaft mit. Ermittelt wird demnach gegen 6 Beschäftigte des Gefängnisses sowie Häftlinge.
3: Konkret geht's wohl um Drogen, aber auch Lebensmittel und Handys sollen Gefängnismitarbeiter in den Knast geschmuggelt haben. Dort wurden die Sachen dann zum Teil weiterverkauft. Ermittler haben deshalb heute auch mehrere Wohnungen in Bremen und Knastzellen durchsucht. Ähnliche Fälle gab's vor kurzem auch in NRW-Gefängnissen. Da hatten einige Mitarbeiter sogar Bestechungsabos im Angebot, um Häftlinge vor Kontrollen zu warnen. Claudia Wächter, Nachrichtenredaktion.
2: 9- bis 10-Jährige sollen künftig eine neue Vorsorgeuntersuchung, bekannt als U-Untersuchung, beim Kinderarzt als Kassenleistung bekommen. Das hat der gemeinsame Bundesausschuss beschlossen, der festlegt, welche medizinischen Leistungen gesetzlich Versicherte in Anspruch nehmen können. Untersucht werden sollen besonders ein mögliches Übergewicht, die körperliche Aktivität, die Bildschirmzeit und psychische Auffälligkeiten. Bisher gibt es U-Untersuchungen bis kurz nach dem 5. Geburtstag der Kinder. Rund 14.000 Menschen in Deutschland sind laut Schätzungen des Robert-Koch-Instituts in diesem Jahr bereits im Zusammenhang mit Hitzeperioden gestorben. Das entspricht fast 17 Sterbefällen pro 100.000 Einwohner, wie aus dem aktuellen RKI-Bericht hervorgeht. Er betrachtet den Zeitraum vom 6. April bis 9. August.
4: Es sind bisher deutlich mehr Menschen infolge von Hitze gestorben als in den vergangenen Jahren. Für die hohe Zahl dieses Jahr fällt die starke Hitzewelle Ende Juni besonders schwer ins Gewicht. Das RKI schätzt, dass zu dem Zeitpunkt über 9000 Menschen gestorben sind. Die Temperaturen lagen in diesen Tagen an vielen Orten in Deutschland über 40 Grad. Besonders gefährlich ist Hitze für alte Menschen. Etwas mehr als die Hälfte der Toten war 85 Jahre alt oder älter. Tine Klimach, Nachrichtenredaktion.
2: Der Klimawandel könnte einer Studie zufolge die Fläche von Vegetationsbränden in Europa künftig deutlich ausweiten. Je nach Ausmaß der Erderwärmung könnte die von Feuern betroffene jährliche Fläche demnach bis Ende des Jahrhunderts im Vergleich zu heute um 39% steigen, möglicherweise aber auch noch höher, so ein internationales Forschungsteam. Davon wären Mitteleuropa, weite Teile Westeuropas und der Mittelmeerraum besonders betroffen.
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1: Vorsicht auf der A2 Dortmund Richtung Braunschweig zwischen Hannover-Bodfeld und Hannover-Lahe. Dort gibt es eine ungesicherte Unfallstelle auf dem linken Fahrstreifen. Dazu stockt es sich ab dem Dreieck Hannover-West auf 5 Kilometern. Auf der A2 Hannover Richtung Dortmund zwischen Hannover-Langenhagen und Garbsen 8 Kilometer stockender Verkehr. Auf der A352 Hannover-West Richtung Hannover-Nord zwischen Langenhagen-Kaltenweide und dem Dreieck Hannover-Nord 3 Kilometer stockender Verkehr vor der Baustelle.
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1: Hier kommen die 8 aktuellsten Blitzer für die Steinhuder Meerregion. Auf der B6 wird in Hannover-Herrenhausen kurz vor der Abfahrt Herrenhausen geblitzt und auch auf der B6 in Rethen. Dazu ein Blitzer auf der B65 in Stadthagen-Krebshagen. In Hannover-Fahrenwald steht ein Blitzer auf der Philipsbornstraße. Weiter geht es in Neustadt-Otternhagen, auf der Otternhagener Straße an der Schule und in Lindwedel auf der Sprockhofer Straße, Ecke Hannoversche Straße. Außerdem wird in Hannover-Finnhorst auf Alt-Finnhorst, Ecke Dörpefeld kontrolliert. Und in der Wedemark in Geilhof auf der Kaltenweider Straße, Ecke Westbeke. 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
6: Einfach auch mal mitreden, was in der eigenen Nachbarschaft so passiert. Das geht jetzt in Garbsen. Da habt ihr nächste Woche gleich zwei Gelegenheiten. Am Dienstag ist um 18 Uhr die Nachbarschaftsversammlung in Bärenborstel in der Begegnungsstätte im Werner-Bäßmann-Park. Und am Mittwoch ist dann noch der Stadtteilbeirat auf der Horst. Der lädt zum Netzwerktreffen. Los geht's da um 17 Uhr am Héroville-Saint-Clair-Platz. Bei beiden Terminen können Interessierte einfach Fragen und Ideen mitbringen

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0: Große Frage aktuell, 4:10 hier bei uns bei mehr Radio. Wie sollen unsere Euroscheine in Zukunft aussehen? Die Europäische Zentralbank plant eine neue Serie. Über das Design läuft gerade eine europaweite Online-Abstimmung, bei der jeder von euch mitmachen kann. Mehr dazu jetzt von der Korrespondentin Annabel Giesbert. Welche Motive stehen denn eigentlich zur Auswahl?
1: Also insgesamt gibt es 10 Entwürfe, 5 zum Thema europäische Kultur und 5 zum Thema Flüsse und Vögel. Bei der Kultur geht es zum Beispiel um Beethoven, Marie Curie und Leonardo da Vinci. Und bei den Naturmotiven sind unter anderem der Eisvogel und der Weißstorch dabei. Abstimmen können alle Europäerinnen und Europäer. Die Umfrage läuft noch bis zum 21. September und ist online abrufbar.
0: Das heißt, wir entscheiden am Ende tatsächlich, wie die Scheine aussehen?
1: Nein, ganz so einfach ist es dann doch nicht. Das letzte Wort hat am Ende der Rat der Europäischen Zentralbank. Er entscheidet voraussichtlich bis Ende des Jahres. Aber erfahrungsgemäß dauert es immer so 2 bis 3 Jahre von der finalen Designentscheidung bis zur Ausgabe der neuen Scheine. Ein konkretes Ausgabedatum nennt die EZB nicht. Bis die neuen Scheine dann wirklich im Portemonnaie landen, müssen wir uns also noch ein bisschen gedulden.
0: Mit den neuen Designs sollen die Scheine deutlich fälschungssicherer werden. Bei den 100- und 200-Euro-Scheinen ist das schon gemacht worden, aber auch kleinere Scheine sind da wichtig. Und für sehbehinderte Menschen wird es dann haptische Kennzeichen geben, damit auch die Scheine auseinanderhalten können. Wenn ihr auf die Internetseite der EZB geht, findet ihr da auch die Umfrage. Ich finde die neuen Designs eigentlich echt schön und da ist echt mal was anderes dabei. Unter anderem auch Scheine in Hochkant.

0: Nachmittag auf dem Weg in den Feierabend. Ihr kennt es bestimmt auch. Es kreischt am Ohr vorbei, dann schlaft ihr schlecht und am nächsten Morgen juckt's und nervt's. Mückenstiche sind für mich persönlich wirklich das Allerschlimmste und in einigen Reiseländern geht es dabei längst nicht nur um juckende Stiche. Was die Mücken so aktiv macht, erklärt passend zum Weltmoskitotag Andreas Jetter von Moskinto.
1: Mücken lieben die Kombination von Wasser und Wärme. Meistens nach einem kurzen Regenguss oder nach so einem Wärmegewitter und dann wird es wieder warm, hat man so eine feuchte Umgebung und da schlüpfen die Mückenlarven dann vermehrt. Das passiert jetzt nicht nur bei Seen und Flüssen oder im Wald, sondern auch bei kleinen Pfützen oder in der Regentonne hinterm Haus, die man vielleicht vergessen hat abzudecken.
0: Welche Tipps helfen dann aber unterwegs am besten gegen Mücken?
1: Die Grundregel, die man sich vielleicht zu Herzen nehmen kann, ist, dass man während der Dämmerung lange Kleidung trägt, also gerade wenn die Sonne auf- oder untergeht. Dort sind die Mücken am aktivsten und ansonsten empfiehlt sich's vielleicht in der Nacht ein Mückenschutzgitter ans Fenster anzubringen oder unter einem Moskitonetz zu schlafen. Natürlich kann man auch einen Mückenschutz auf die Haut auftragen.
0: Jetzt übertragen die Viecher ja auch Krankheiten, vor allem im Ausland. Warum lohnt sich da die gute Vorbereitung schon vor der Reise?
1: Als erstes sollte man vielleicht das Risiko im Reiseland prüfen, was für einen Insektenschutz funktioniert vor Ort am besten. Und dann empfiehlt sich immer, die Produkte schon in Deutschland zu kaufen, weil oftmals sind die im Urlaubsort sehr teuer oder dann vielleicht auch vergriffen und man kommt nichts mehr. Deshalb empfiehlt sich, sich da gut vorzubereiten und vielleicht noch als kleiner Tipp darauf achten, dass die Produkte nicht mehr wie 100 Milliliter beanhalten, dann können Sie die auch im Handgepäck im Flugzeug mitnehmen.
0: Mit etwas Vorbereitung und der passenden Ausstattung steht einem entspannten Urlaub auch in der Mückensaison nichts im Weg. Holt euch Infos unter moskinto.de und ein komplettes Set Mückenschutz und Stichhilfe bei uns in der Mehrradio Insta-Story. Da, da, da, da, da, da.

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1: Hallo, derzeit melden Neustadt Hagen, Balge beim Heimatmuseum und Wietzendorf jeweils 23 Grad, dazu ist es verbreitet bewölkt. Am Nachmittag lockert es bei uns rund ums Steinhuder Meer allmählich auf, einzelne Schauer im Schaumburger Land klingen ab, sonst bleibt es meist trocken bei einem Mix aus Wolken und Sonne. In der Nacht wird es oft klar, die Tiefstwerte liegen bei 13 bis 16 Grad. Morgen startet der Tag freundlich, später setzt sich fast überall die Sonne durch und es wird angenehm warm mit 21 bis 23 Grad. Am Samstag bleibt es überwiegend sonnig und etwas kühler. Die höchsten Werte gibt es im flacheren Land, am Deister und im Weserbergland bleibt es etwas frischer.
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1: Auf der A2 Hannover Richtung Dortmund zwischen Hannover-Langenhagen und Garbsen 8 Kilometer stockender Verkehr. Auf der A2 Dortmund Richtung Braunschweig zwischen Hannover-Bodfeld und Hannover-Lahe wird ein Unfall auf dem linken Fahrstreifen aufgenommen. Dazu kommen 5 Kilometer stockender Verkehr ab dem Dreieck Hannover-West. Bitte denkt an die Rettungsgasse. Auf der A352 Hannover-West Richtung Hannover-Nord zwischen Langenhagen-Kaltenweide und dem Dreieck Hannover-Nord 3 Kilometer stockender Verkehr vor der Baustelle. Hier kommen die 8 aktuellsten Blitzer für die Steinhuder Meerregion. Auf der B6 in Hannover-Herrenhausen wird kurz vor der Abfahrt Herrenhausen geblitzt und auf der B65 in Stadthagen-Krebshagen. Dazu in Hannover-Miesburg-Nord auf der Anderter Straße 90 Meter vor der Bäckerei und in Hannover-Finnhorst auf Alt-Finnhorst-Ecke Dörpefeld. Weitere Blitzer stehen in Hannover-Fahrenwald auf der Philipps-Born-Straße und in Neustadt auf der Lindenstraße. Außerdem wird in Uetze auf dem Kartenserweg kontrolliert und in Winsen-Südwinsen auf dem Oldauer Weg. Weitere aktuelle Blitzer in der Region gibt es auch jederzeit online und in unserer Meerradio-App. Gute Fahrt!
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Locked Out of Heaven hier bei uns bei Mehr Radio am Donnerstag in Wennigsen. Da kann man gerade ziemlich gut sehen, wie Schule in Zukunft aussehen soll. An der KGS wird gebaut und zwar ordentlich. Herzstück ist die neue Mensa. Platz für 144 Leute, dazu eine Bühne, draußen weitere Sitzplätze und oben entstehen neue Klassen, Freizeit- und Medienräume. Noch ist vieles Rohbau, aber Schulleiter Kai Birkner hofft, zum zweiten Schulhalbjahr, also Anfang Februar, könnte das erste Essen über die Theke gehen. Und Platz können sie wirklich gut gebrauchen. Mehr als 1000 Schülerinnen und Schüler sind inzwischen an der KGS. Das sind so viele wie noch nie.

0: Sophie and the Giants, Purple Disco Machine und der Gottschalk hier bei uns im Studio.
1: Hi.
0: Einen schönen Donnerstagnachmittag.
1: Jetzt ist die Frage, was das Beste daran ist. Dass ich gehe.
0: Ja.
1: Ja, ist so.
0: Unterschrieben.
1: Ist so, ja. Also, morgen früh bin ich aber wieder da, pünktlich um 6. Und wer so rausguckt, der sagt, ist das jetzt noch Sommer oder kann das weg?
0: Ja. Ich finde, es kann weg.
1: Ich persönlich sag auch, also ich bin gestern zum Beispiel hier aus der Firma gefallen und hab vorne steht eine Buche und die verliert ihre Blätter gerade schön gelb und dann schien so, oder war es vorgestern, weiß ich auch nicht, auf jeden Fall schien so ein bisschen die Sonne, aber es war auch noch ein bisschen nass vom Regen und es roch schon so ein bisschen modrig. Ich dachte mir, toll, endlich Herbst.
0: Also mir gibt das so ein bisschen was von dieser Herbst-Winter-Transition aus, ja, Harry Potter, wo die peitschende Weide einfach so plötzlich alle Blätter verliert und ich mir heute Morgen auch gedacht habe, wer ist er?
1: Ja, bin ich raus, aber ich verstehe den Zusammenhang nicht, aber ich verstehe, was du damit sagen willst. Das Ding ist, wir haben ja eigentlich noch August, wir sind mittendrin, ich bin ja auch ein Sommerkind, ja, im Sommergeburtstag. Das ist so ein bisschen die einzige Jahreszeit, die ich nicht so richtig abgewinnen kann. Und deswegen freue ich mich persönlich, dass jetzt schon so Herbstwetter ist. Andere nicht. Die Frage ist, kommt jetzt nochmal der Sommer oder nicht? Die Frage stellen wir morgen dem deutschen Wetterdienst.
0: Genau.
1: Außerdem morgen Abend Miriam Kurt auf der Bühne unter anderem.
0: Ne?
1: Wir feiern nämlich in Steinhude die vorletzte Seebühne.
0: Aber das letzte Seebühnenwochenende.
1: Ja. 80er, 90er, 2000er, morgen Abend und am Samstag ein ehemaliger Kollege hier von Meerradio, mittlerweile bei einem anderen Sender, ich nenne den Namen nicht, aber wir tun auch nicht so, als ob es keine anderen Radiosender geben würde, zusammen mit seinem dortigen Kollegen, auch Lokalmatador, Ruven Rintelmann und Kai Kosinski, da geht's nämlich...
0: Malle meets Schlager.
1: Genau, so.
0: Malle schlägt Schlager.
1: Maria Zimmermann ist unter anderem mit da. Alle Infos zu den Terminen und natürlich die beste Unterhaltung immer bei Meerradio auf meerradio.de, zum Beispiel im Stream. Da gibt's auch nochmal, wie gesagt, die Termine. Und wir hören uns morgen früh wieder pünktlich ab 6.

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1: Schönen Nachmittag aus der Meerradio-Wetterredaktion. In Kohlenfeld sind es 24 Grad, in Lindwedel am Spielplatz und Adelheidsdorf 23. Dazu ist es verbreitet bewölkt. Am Nachmittag lockert es nur zögerlich auf, einzelne Schauer klingen aber ab. Bis zum Abend setzt sich dann fast überall aufgelockertes Wetter durch, bei leichtem bis teils spürbarem Wind. In der Steinhuder Meerregion wird die Nacht anschließend oft klar oder nur gering bewölkt. Morgen startet der Tag freundlich, später bleibt es meist sonnig und angenehm warm mit bis zu 23 Grad. Am Samstag zeigt sich das Wetter ebenfalls aufgelockert, dazu wird es spürbar frischer mit bis zu 20 Grad. Am Sonntag setzt sich dieser Eindruck fort, in höheren Lagen am Deister und im Weserbergland bleibt es etwas kühler.
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2: Ich bin Thomas Brockt. Aus der schwächelnden deutschen Wirtschaft kamen zuletzt überraschend positive Zahlen dank wachsender Exporte. Diese Entwicklung werde durch eine neue Belastung schon wieder ausgebremst, heißt es von der Bundesbank, die auf Dürre und Niedrigwasser in deutschen Flüssen verweist.
3: Mit einem Wachstum von 0,4% in den ersten sechs Monaten des Jahres hatte die deutsche Wirtschaft den aktuellen Krisen rund um den Iran-Krieg getrotzt, vor allem weil die Nachfrage aus dem Ausland angezogen hatte. Die dürfte aber wegen steigender Transportkosten und längeren Lieferzeiten durch Niedrigwasser jetzt schon wieder einen Dämpfer bekommen, so die Bundesbank. Die auch beim privaten Konsum wenig optimistisch ist, der werde durch steigende Preise belastet, die auch mit dem ausgelaufenen Tankrabatt zu tun hätten. Jan-Henner Reitzer, Nachrichtenredaktion.
2: Der im belgischen Naturschutzgebiet Hohes Venn wütende Brand ist nach offiziellen Angaben inzwischen insgesamt kontrolliert. Laut dem Gouverneur der Provinz Lüttich dürfte sich das Feuer nicht weiter ausbreiten, sofern das Wetter stabil bleibt und keine unvorhergesehenen Ereignisse eintreten. Im westlichen Teil des Brandgebiets gelte die Lage als vollständig gebändigt, hieß es. Im Osten dagegen sei die Situation noch nicht unter Kontrolle. Wegen des Verdachts der Bestechlichkeit wird in der JVA Bremen gegen 23 Verdächtige ermittelt. Das teilte die Bremer Staatsanwaltschaft mit. Ermittelt wird demnach gegen 6 Beschäftigte des Gefängnisses sowie Häftlinge.
4: Konkret geht's wohl um Drogen, aber auch Lebensmittel und Handys sollen Gefängnismitarbeiter in den Knast geschmuggelt haben. Dort wurden die Sachen dann zum Teil weiterverkauft. Ermittler haben deshalb heute auch mehrere Wohnungen in Bremen und Knastzellen durchsucht. Ähnliche Fälle gab's vor kurzem auch in NRW-Gefängnissen. Da hatten einige Mitarbeiter sogar Bestechungsabos im Angebot, um Häftlinge vor Kontrollen zu warnen. Claudia Wächter, Nachrichtenredaktion.
2: 9- bis 10-Jährige sollen künftig eine neue Vorsorgeuntersuchung, bekannt als U-Untersuchung, beim Kinderarzt als Kassenleistung bekommen. Das hat der gemeinsame Bundesausschuss beschlossen, der festlegt, welche medizinischen Leistungen gesetzlich Versicherte in Anspruch nehmen können. Untersucht werden sollen besonders ein mögliches Übergewicht, die körperliche Aktivität, die Bildschirmzeit und psychische Auffälligkeiten. Bisher gibt es U-Untersuchungen bis kurz nach dem 5. Geburtstag der Kinder.
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1: Auf der A2 Dortmund Richtung Braunschweig zwischen Dreieck Hannover West und Hannover Lahe gibt es 10 Kilometer stockenden Verkehr nach einem vorausgegangenen Unfall. Bitte denkt an die Rettungsgasse. Auf der A2 Hannover Richtung Dortmund zwischen Hannover Langenhagen und Garbsen staut es sich auf 8 Kilometern. Auf der A352 Hannover West Richtung Hannover Nord zwischen Langenhagen Kaltenweide und Dreieck Hannover Nord sind es 3 Kilometer stockender Verkehr vor der Baustelle.
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1: Frisch gemeldet, das sind die 8 aktuellsten Blitzer in der Region. Auf der B6 in Hannover-Herrenhausen wird kurz vor der Abfahrt Herrenhausen geblitzt, dazu auf der B441 in Münchehagen und auf der B215 in Rohrsen. Auch auf der B65 in Stadthagen-Krebshagen steht ein Blitzer. In Hannover-Miesburg-Nord wird auf der Anderter Straße 90 Meter vor der Bäckerei kontrolliert. Außerdem steht ein Blitzer in Hannover-Fahrenwald auf der Philipps-Born-Straße. In Hannover-Finnhorst wird auf der Alt-Finnhorst-Ecke Dörpefeld geblitzt und in Geilhof steht ein Blitzer auf der Kaltenweider Straße Ecke Westbeke. Alle weiteren Meldungen findet ihr wie immer auch auf der Meerradio-Website und in unserer App. Kommt gut durch.
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0: klingt der Donnerstag Feierabend bei uns bei mehr Radio. Neue Leute kennenlernen, Ideen austauschen und vielleicht gemeinsam was in Langenhagen anstoßen. Genau darum geht's beim Frauennetzwerk der Stadt. Im September steht das nächste offene Treffen an. Kollege Tom Schneider hat für euch die Infos.
1: Am Mittwoch, 9. September, trifft sich das Frauennetzwerk Langenhagen wieder. Los geht's um 18 Uhr in der Denkstube am Adalessingplatz. Mitmachen können Frauen jeden Alters, ganz egal, welchen Beruf sie haben, woher sie kommen oder wie ihre aktuelle Lebenssituation aussieht. Bei den Treffen geht es vor allem darum, miteinander ins Gespräch zu kommen, neue Kontakte zu knüpfen und eigene Themen und Ideen mitzubringen. Das Netzwerk gibt es bereits seit 2021. Seitdem treffen sich die Frauen regelmäßig zu Stammtischen und verschiedenen Themenrunden. Feste Verpflichtungen gibt's dabei nicht. Wer neugierig ist, kann einfach dazukommen und schauen, ob das Netzwerk etwas für sie ist.
0: Alle weiteren Infos gibt's bei der Gleichstellungsstelle der Stadt Langenhagen. Das nächste Treffen ist am 9.

0: bisschen Sonne habe ich heute schon gesehen am Himmel, aber viel war es nicht. Und ihr wisst, glaube ich, auch aus Gesprächen mit dem Kollegen René Oliver, wenn ich hier stehe und ich habe was Langbeiniges und was Langärmliges an, dann ist mir kalt und das ist wirklich ungewöhnlich. Ich habe irgendwie das Gefühl, das war's jetzt mit dem Sommer und ich bin sehr, sehr froh, dass es jetzt nicht mehr ganz so heiß ist, weil mir ist ja bei solchen Temperaturen eigentlich schon immer sehr warm. Gut, jetzt haben wir auch einen Temperatursprung nach unten gemacht. Die Sache ist die, jetzt kommt natürlich auch die Zeit wieder für mehr Sport und Bewegung, oder? Wie sieht's aus, Kollegin Annabel Giesbert? Werden wir jetzt aktiver?
1: Also wir haben jetzt endlich wieder mehr Lust, uns zu bewegen. Morgens können wir beispielsweise joggen gehen oder Radfahren, ohne dass direkt der Kreislauf schlapp macht. Auch lange Spaziergänge am Nachmittag machen wieder mehr Spaß, weil die Sonne eben nicht mehr so stark brennt. Das ist natürlich besonders angenehm für Hundebesitzer und gerade auch ältere Menschen leiden ja oft stärker unter großer Hitze. Für sie ist die Abkühlung jetzt eine echte Erleichterung.
0: Und auch mit dem Schlafen wird's dann besser, oder?
1: Die kühlen Temperaturen sind vor allem nachts angenehm. Die Wohnung lässt sich wieder richtig lüften und das Einschlafen fällt leichter. Viele wachen dann nicht mehr so oft auf und schlafen eher durch. Und am nächsten Morgen fühlen wir uns auch alle nicht mehr ganz so gerädert. Da geht dann auch der Arbeitsalltag leichter von der Hand.
0: Wobei ich sagen muss, ich habe diese Nacht wirklich ganz, ganz komische Sachen geträumt. 3 unterschiedliche Träume. Ich bin um gefühlt 23 Uhr eingeschlafen, war um 1:06 wach und habe gedacht, die Nacht wäre vorbei. Es war wirklich, also ganz, ganz furchtbar. Aber weg vom Furchtbaren. Vielleicht gibt's ja noch andere kleine Dinge, die jetzt im Alltag auffallen, die positiv sind.
1: Naja, in der U-Bahn oder im Bus riecht es jetzt wieder angenehmer. Die Menschen schwitzen nicht mehr so stark, dadurch müffelt es auch nicht so schnell. Und morgens bleibt das T-Shirt eher trocken, wenn wir aus dem Haus gehen. Zu Hause können wir wieder kochen und den Ofen anmachen, ohne dass die Küche gleich zur Sauna wird. Und die Fenster können wieder weit geöffnet werden. Das Lüften bringt also tatsächlich wieder etwas.
0: Also im Prinzip, die Temperaturen sind runtergegangen, dann können wir das Deo jetzt wieder weglassen.

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1: Moin aus der Meerradio Wetterredaktion. Momentan messen wir in Bokelow 22 Grad, in Scherenbostel 24 und in Bücken 23 Grad. Dazu ist es verbreitet bewölkt. Heute am frühen Abend ist es aufgelockert mit lockeren Wolkenfeldern. Rund ums Steinhuder Meer bleibt es bis in die Nacht hinein meist trocken. Dazu weht nur schwacher Wind. Am frühen Abend liegen die Temperaturen noch bei etwa 23 Grad, in der Nacht dann um 15 Grad. Morgen startet der Tag teils wolkig, später wird es fast überall sonnig mit längeren sonnigen Abschnitten und am Nachmittag angenehm warm bis 23 Grad. Am Samstag setzt sich das trockene Wetter mit viel Sonne fort, dabei wird es leicht kühler. Auch am Sonntag bleibt es überwiegend angenehm und trocken, in höheren Lagen am Deister und im Weserbergland etwas frischer.
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1: Vorsicht in der Überleitung von Hannover-Buchholz zur A37 steht ein defektes Fahrzeug. Auf der A2 Dortmund Richtung Braunschweig zwischen Dreieck Hannover-West und Hannover-Lahe stockt der Verkehr nach einem vorausgegangenen Unfall auf 10 Kilometern. In der Gegenrichtung zwischen Hannover-Bodfeld und Hannover-Herrenhausen sind es 6 Kilometer stockender Verkehr. Bitte denkt an die Rettungsgasse. Auf der A352 Hannover-West Richtung Hannover-Nord staut es sich zwischen Langenhagen-Kaltenweide und dem Dreieck Hannover-Nord auf 3 Kilometern vor der Baustelle. Werfen wir einen Blick auf die 8 aktuellsten Blitzer rund ums Steinhuder Meer. Auf der B6 in Hannover-Herrenhausen wird kurz vor der Abfahrt Herrenhausen geblitzt. Dazu auf der B215 in Rohrsen und auf der B441 in Münchehagen. In Hannover-Finnhorst steht ein Blitzer auf Alt-Finnhorst-Ecke Dörpefeld. Außerdem wird in Hannover-Miesburg-Nord auf der Anderter Straße 90 Meter vor der Bäckerei kontrolliert. Weiter geht es in Hannover-Fahrenwald auf der Philipsbornstraße. In Geilhof steht ein Blitzer auf der Kaltenweider Straße Ecke Westbeke. Und in Winsen-Südwinsen wird am Oldauer Weg geblitzt. Alle weiteren Meldungen findet ihr wie immer auch auf der Meerradio-Website und in unserer App. Kommt gut durch.
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0: Egal, ob ihr sagt, Sommer ist cool oder Sommer ist echt Mist. Einsame alle gemeinsam. Die Mücken, die sind auf jeden Fall Mist. Gerade vorm Schlafengehen oder mitten in der Nacht nerven die natürlich unfassbar. Weil heute Weltmoskitotag ist, haben wir bei euch nachgefragt, was ihr gegen die Viechers macht.
1: Mein Haus habe ich schon rechtzeitig gewaffnet. Und zwar habe ich vor den Fenstern, ist zwar immer aufwendig, Fliegengitter vor. Diese billigen, die man eben halt mit Klettverschluss reinklebt. An der Terrassentür und an der Haustür habe ich dann Magnetfliegengitter.
2: Gegen Mücken hilft bei mir sehr gut Lavendelöl. Also wenn ich abends rausgehe, mich raussetze, einfach an die Arme, also an die Handgelenke zum Beispiel und vielleicht auch an die Füße, einfach verteilen und ranschmieren und das funktioniert super.
3: Mein Tipp ist immer, ich schneide mir eine Zitrone auf in zwei Hälften. Eine lege ich in ein Zimmer von meinem Sohn rein und eine ins Schlafzimmer. Und ja, seit wir das machen, haben wir komischerweise nur vereinzelt Mückenstiche oder auch manchmal gar nicht.
4: Wir haben viel mit Lavendelsäcke oder so ein Öl, was wir uns einschmieren. Das hilft ganz gut, dass die Mücken nicht kommen. Ja, und Moskitonetz, das ist, was auch sehr gut hilft.
0: Viele gute Tipps und Tricks dabei. Wenn ihr noch mehr habt, dann gerne her damit. Auch gerne als Sprachnachricht per WhatsApp an die 050 32 36 36.
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0: Gestern Abend lieg ich auf dem Sofa, Bademantel an, schön natürlich Plüsch, weil mir nämlich kalt war. Ja, ich hatte keine Socken an, aber einen Plüschbademantel und hab dann gedacht, wo ist jetzt eigentlich nochmal die Schublade mit den Duftkerzen hin, weil irgendwie habe ich gedacht, jetzt ist die Zeit, jetzt kommt auch wieder Pumpkin Spice Latte und sowas. Dabei haben wir ja erst Mitte August, aber weil jetzt gerade das Wetter so nach Fernsehen, nach Urigkeit ist, nach Gemütlichkeit, warum nicht mal wieder ins Kino gehen? Es ist sowohl was für Kinder dabei, als auch für absolute Gruselfans. Kollege Thomas Bremser hat für euch die Kinostarts der Woche.
1: Wir waren glücklich. Schlaf schön. Bis bei mir diese Träume anfingen.
2: Insidious ist eine der beliebtesten Reihen im modernen Horror. Im sechsten Teil Out of the Further träumt die junge Mutter Gemma furchtbare Dinge, doch...
3: Das sind keine Träume, Gemma.
2: Gemma ist in der Lage, in die Anderswelt zu reisen, doch damit nicht genug. Sie kann die Wesen, die dort leben, nicht nur sehen.
3: Du hast eine Fähigkeit, die ich für unmöglich hielt. Du kannst Dämonen aus dem Ewigreich zurückholen.
2: Und plötzlich wimmelt es in der realen Welt von Untoten. Insidious, Out of the Further ist wieder mächtig düster und gruselig.
3: Wenn die Toten auferstehen, sind die Lebenden am Ende.
4: Du wirst nach Südamerika reisen für eine Kreuzfahrt.
2: In der französischen Komödie Masopilami soll Zooarbeiter David ein Paket aus Südamerika abholen für seinen Chef. Und das hat es in sich.
5: Was ist das? Das Masopilami.
2: Das hyperaktive Wesen mit XXL-Schwanz sorgt für eine chaotische Reise. Weil es sehr viel wert ist, sind auch Kriminelle an Bord.
6: Wir sind auf der Suche nach einem Tier, gelb, mit schwarzen Punkten. Jeder, der Informationen zu diesem Tier hat, hebt die Hand.
2: Masopilami ist eine beliebte Comicfigur in Frankreich. Die derbe Familienkomödie ist dort der Sommerhit im Kino.
6: Schnappt euch das Vieh.
7: Ich würde gern mit dir nach Italien wandern.
8: Ja, wenn du mir die richtigen Schuhe besorgst.
2: Spaziergang nach Syrakus erzählt die Geschichte von Paul. Dessen größter Traum ist es, die DDR einmal zu verlassen, um nach Sizilien zu reisen. Jahrelang bereitet er sich vor.
9: Paul Gombitz, Rostock. Ich will segeln lernen. Jetzt.
2: Schließlich flüchtet Paul Ende der 80er über die Ostsee und Dänemark, was in der DDR eine schwere Straftat ist.
10: Sollte mein Grenzdurchbruch gelingen, so bitte ich Ihre Behörde nachträglich, meinen Verzweiflungsschritt zu legalisieren.
2: Spaziergang nach Syrakus handelt von Fernweh und Rebellion. Überzeugend gespielt von Charlie Hübner und seiner Ehefrau Dina Beckmann.
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1: Moin. Momentan messen wir in Wendenborstel am Twachtenstadion und Gretem 22 bzw. 23 Grad. Dazu ist es verbreitet bewölkt. In Radestorf sind es 17 Grad und es regnet. In den nächsten Stunden werden die Wolken weniger und in der Nacht wird es fast überall klar. Morgen startet der Tag sonnig. Am Nachmittag ziehen zeitweise mehr Wolken durch. Insgesamt bleibt es aber angenehm mit bis zu 23 Grad. Am Samstag setzt sich dann wieder häufiger die Sonne durch. Dazu wird es spürbar kühler mit bis zu 20 Grad. Am Sonntag bleibt es trocken. Die Tendenz zeigt weiter leicht nach unten. In höheren Lagen am Deister und im Weserbergland bleibt es etwas frischer.
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2: Ich bin Thomas Brockt. Über Chats im Internet soll er andere Menschen zu Straftaten bis hin zu Mord angestiftet haben. Die Ermittlungen zu dem Fall gegen einen jungen Mann hat jetzt die Bundesanwaltschaft übernommen. Zu den Vorwürfen zählt auch die Mitgliedschaft in einer terroristischen und einer kriminellen Vereinigung.
3: Der junge Mann sitzt bereits in U-Haft und die Ermittler sagen, er hänge rechtsextremen Ideologien nach, habe deshalb auch eine Vereinigung gegründet. Über Chats soll der Mann einen Jungen zum Beispiel dazu gebracht haben, ein anderes Kind zu töten. Andere animierte er, Fahrzeuge abzufackeln. Es geht aber auch um Vergewaltigung und sexuellen Missbrauch. Und viele erinnert das Ganze an einen anderen spektakulären Fall, das Verfahren White Tiger. Claudia Wächter, Nachrichtenredaktion.
2: 9- bis 10-Jährige sollen künftig eine neue Vorsorgeuntersuchung, bekannt als U-Untersuchung, beim Kinderarzt als Kassenleistung bekommen. Das hat der gemeinsame Bundesausschuss beschlossen, der festlegt, welche medizinischen Leistungen gesetzlich Versicherte in Anspruch nehmen können. Untersucht werden sollen besonders ein mögliches Übergewicht, die körperliche Aktivität, die Bildschirmzeit und psychische Auffälligkeiten. Bisher gibt es U-Untersuchungen bis kurz nach dem 5. Geburtstag der Kinder. Aus der schwächelnden deutschen Wirtschaft kamen zuletzt überraschend positive Zahlen dank wachsender Exporte. Diese Entwicklung werde durch eine neue Belastung schon wieder ausgebremst, heißt es von der Bundesbank, die auf Dürre und Niedrigwasser in deutschen Flüssen verweist.
4: Mit einem Wachstum von 0,4% in den ersten 6 Monaten des Jahres hatte die deutsche Wirtschaft den aktuellen Krisen rund um den Iran-Krieg getrotzt, vor allem weil die Nachfrage aus dem Ausland angezogen hatte. Die dürfte aber wegen steigender Transportkosten und längeren Lieferzeiten durch Niedrigwasser jetzt schon wieder einen Dämpfer bekommen, so die Bundesbank. Die auch beim privaten Konsum wenig optimistisch ist, der werde durch steigende Preise belastet, die auch mit dem ausgelaufenen Tankrabatt zu tun hätten. Jan-Henner Reitze, Nachrichtenredaktion.
2: Der im belgischen Naturschutzgebiet Hohes Venn wütende Brand ist nach offiziellen Angaben inzwischen insgesamt kontrolliert. Laut dem Gouverneur der Provinz Lüttich dürfte sich das Feuer nicht weiter ausbreiten, sofern das Wetter stabil bleibt und keine unvorhergesehenen Ereignisse eintreten. Im westlichen Teil des Brandgebiets gelte die Lage als vollständig gebändigt, hieß es. Im Osten dagegen sei die Situation noch nicht unter Kontrolle.
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1: Ein Blick auf den Verkehr. Auf der A2 Dortmund Richtung Braunschweig zwischen Dreieck Hannover West und Hannover Lahl gibt es 10 Kilometer stockenden Verkehr nach einem vorausgegangenen Unfall. In der Gegenrichtung staut es sich zwischen Hannover Bodfeld und Hannover Herrenhausen auf 6 Kilometern. Auf der A352 Hannover West Richtung Hannover Nord sind zwischen Langenhagen Kaltenweide und Dreieck Hannover Nord 3 Kilometer stockender Verkehr vor der Baustelle. Bitte denkt an die Rettungsgasse.
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1: Frisch gemeldet, das sind die 8 aktuellsten Blitzer in der Region. Auf der B6 in Hannover-Herrenhausen steht ein Blitzer, kurz vor der Abfahrt Herrenhausen. Auf der B215 wird in Rohrsen kontrolliert. Dazu in Hannover, Finnhorst auf Alt-Finnhorst, Ecke Dörpefeld und in Hannover-Heideviertel an der Breiten Wiese. Weitere Blitzer stehen in Hannover-Fahrenwald auf der Philipsbornstraße und in Hannover-Miesburg-Nord auf der Anderter Straße, 90 Meter vor der Bäckerei. In Neustadt-Ozernhagen wird auf der Ozernhagener Straße an der Schule geblitzt. Und in der Wedemark in Resse an den Hägewiesen. Alle weiteren Meldungen findet ihr wie immer auch auf der Meerradio-Website und in unserer App. Kommt gut durch.
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6: Wo wird's in Ronnenberg im Sommer besonders heiß und wo fehlt Schatten? Genau da könnt ihr jetzt mitmachen. Bis zum 6. September einfach auf eine Online-Karte Orte markieren, wo ihr sagt, nee, also auf dem Spielplatz ist zu heiß, auf dem Weg habe ich geschwitzt und der Platz, nee, also da brauchen wir auch deutlich mehr Schatten. Die Vorschläge werden danach bei der Stadt ausgewertet und sollen dann bei zukünftigen Planungen zum Hitzeschutz weiterhelfen. Eine Garantie, dass die Ideen auch wirklich umgesetzt werden, gibt es allerdings nicht.

0: Reden Sie nicht das Einzige, was es da zu beachten gibt.
1: Einmal müsst ihr auf euer Auto aufpassen, aber was uns noch viel wichtiger ist, da ist auch eine Schule. Achtet bitte auf Schülerinnen und Schüler und zu Fuß gehende. Ich weiß, das ist ein wirklicher Hindernislauf, wenn man da mit dem Auto, geschweige denn mit dem Fahrrad durchfährt. Aber bitte, bitte nutzt nicht die Fußgängerstreifen und Seitenstreifen. Fahrt, wenn überhaupt, so langsam wie möglich und nehmt Rücksicht auf die anderen. Das ist wirklich eine gefährliche Situation vor Ort.
0: Und vollkommen zu Recht denkt ihr jetzt wahrscheinlich, ja, dann macht doch bitte die Straße einfach neu. Ja, das Problem ist, so einfach ist es leider nicht. Erstmal muss dafür nämlich das nötige Kleingeld da sein. Aber wenn die Straße angefasst wird, dann muss auch die Kanalisation neu gemacht werden. Auch dafür braucht's Geld. Dafür muss dann aber erstmal die Sanierung der Wedemarkstraße gemacht werden. Also, wann da was passiert, das steht noch absolut in den Sternen, weil erstmal braucht's natürlich in erster Linie Kohle. Wenn die Kohle da ist, gibt's einen Termin und dann hört ihr es natürlich auch hier bei uns bei Mehrradio.

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1: Moin. Derzeit melden Bärenbostel im Bürgerpark und Resse 18 Grad. Dort regnet es. In Aiklingen sind es 22 Grad bei bewölktem Wetter. Heute Abend ist es in unserer Region zunächst noch oft dicht bewölkt. In den kommenden Stunden werden die Wolken aber weniger. Dazu weht nur schwacher bis leichter Wind. In der Nacht ist es fast überall klar oder nur gering bewölkt. Die Luft kühlt auf etwa 13 bis 16 Grad ab. Morgen beginnt der Tag mit aufgelockerten Abschnitten. Später zeigt sich die Sonne häufiger und am Nachmittag wird es angenehm mit 21 bis 23 Grad. Am Samstag bleibt es überwiegend sonnig und etwas kühler. Am Sonntag setzt sich das trockene Wetter ähnlich fort, mit den höchsten Werten im flacheren Land und etwas kühler am Deister und im Weserbergland.
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1: Der Verkehr für die Steinhuder Meerregion. Auf der A2 Dortmund Richtung Braunschweig zwischen Dreieck Hannover West und Hannover Lahe gibt es 10 Kilometer stockenden Verkehr nach einem vorausgegangenen Unfall. In der Gegenrichtung staut es sich zwischen Hannover Bodfeld und Hannover Herrenhausen auf 6 Kilometern. Vorsicht auf der A7 Hannover Richtung Hamburg zwischen Schwarmstedt und Westenholz. Dort liegen Gegenstände auf der Fahrbahn. Auf der A352 Hannover West Richtung Hannover Nord staut es sich zwischen Langenhagen-Kaltenweide und dem Dreieck Hannover Nord auf 3 Kilometern vor einer Baustelle. Bitte denkt an die Rettungsgasse. Frisch gemeldet, das sind die 8 aktuellsten Blitzer in der Region. Auf der B441 in Münchehagen und auf der B6 bei Hannover Herrenhausen. Kurz vor der Abfahrt Herrenhausen wird kontrolliert. Dazu in Hannover Finnhorst auf Alt-Finnhorst Ecke Dörpefeld und in Hannover Miesburg Nord auf der Anderter Straße 90 Meter vor der Bäckerei. Und in der Wedemark wird geblitzt, in Geilhof auf der Kaltenweider Straße Ecke Westbeke und in Resse an den Hägewiesen. Außerdem steht ein Blitzer in Neustadt auf der Lindenstraße und in Hannover Fahrenwald auf der Philipsbornstraße. Weitere Blitzer in der Region stehen natürlich auch auf der Meerradio-Website und in unserer App. Gute Fahrt!
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0: jetzt selber erstmal wieder ein bisschen leiser machen. Jubel mit No More Tears hier bei uns bei Mehr Radio. Das gehört so zu den Songs, den baller ich mir rein, wenn es mir richtig schlecht geht. Und danach, dann schüttet mein Körper so richtig Glückshormone aus. Ich weiß nicht, vielleicht geht's euch ja auch so. Wo jetzt nicht unbedingt die Glückshormone rauskommen, das ist natürlich, wenn wir uns lang machen, ne? So vor allem auch als Kind immer gerne so der Ellenbogen aufschrappen oder das Knie oder dann auch in der Küche mal so mit dem Messer in den Finger geschnitten. Und dann hat Mutter immer gesagt, nee, also wasch mal ab und dann lass da Luft dran, dann heilt das besser. Jetzt ist natürlich die Frage, hat sie recht oder hat sie unrecht oder sollte da vielleicht doch lieber ein Pflaster drauf? Kollege David Himmelreich.
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2: Seit Jahrzehnten gibt's den Mythos, dass Wunden an der Luft besser heilen als unter einem Pflaster. Das ist aber medizinisch gesehen Quatsch. Wenn wir zum Beispiel eine Schürfwunde haben, dann heilt sich der Körper direkt von selbst. Das Blut gerinnt an der Wunde, bildet ein Sekret, deswegen nässt das Ganze auch. Das Sekret ist die Abfallwirtschaft des Körpers. Nährstoffe und Antikörper kommen in die Wunde rein, Bakterien und abgestorbene Zellteile raus. Ohne Pflaster und an der Luft trocknet die betroffene Stelle sehr schnell aus und das feuchte Sekret läuft nicht mehr. Dadurch gibt's eine trockene Schicht, unter der sich dann Bakterien, Schmutz und abgestorbenes Gewebe sammeln. Die Abfallwirtschaft stockt also. Mit einem Pflaster sifft das Ganze schön so vor sich hin. Wenn wir es dann noch regelmäßig wechseln, entfernen wir jedes Mal den Schmutz an der Wunde. Am besten also nach dem Bluten die Stelle desinfizieren, Pflaster drauf und immer wieder austauschen, dann verheilt alles. Beim Heilungsprozess hilft auf jeden Fall auch, also höchstwahrscheinlich, mehrradio.de und da ganz besonders unsere Mehrradio Audiothek. 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
1: Hallo, derzeit melden Ahlden mit 23 und Bröckel mit 22 Grad verbreitet bewölktes und trockenes Wetter. Heute Abend ist es in unserer Region meist trocken, teils noch mit dichteren Wolken. In den kommenden Stunden werden die Wolken weniger, dazu weht nur schwacher bis leichter Wind. Die Nacht verläuft überwiegend klar und frisch, mit Tiefstwerten zwischen 13 und 16 Grad. Morgen startet der Tag freundlich, später ziehen vor allem Richtung Schaumburger Land und Weserbergland auch mal einzelne Schauer durch, sonst bleibt es oft heiter bis wolkig. Am Samstag setzt sich das angenehme Wetter wieder breiter durch, allerdings wird es spürbar kühler. Am Sonntag bleibt es bei viel Sonne, die Höchstwerte liegen meist zwischen 19 und 21 Grad, in höheren Lagen am Deister und im Weserbergland etwas darunter.
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1: Nachrichten. Ich bin Thomas Brockt. Das Bundeswirtschaftsministerium versucht, Sorgen zu zerstreuen, dass es im kommenden Winter Engpässe bei der Gasversorgung geben könnte. Nach aktuellem Erkenntnisstand sei eine Gasmangellage nicht zu erwarten, heißt es in einem Papier des Hauses. Einen staatlichen Eingriff schließt man aber für die Zukunft nicht aus. Man nehme es ernst, dass die deutschen Gasspeicher aktuell deutlich weniger gefüllt seien als in den vergangenen Jahren. Über Chats im Internet soll er andere Menschen zu Straftaten bis hin zu Mord angestiftet haben. Die Ermittlungen zu dem Fall gegen einen jungen Mann hat jetzt die Bundesanwaltschaft übernommen. Zu den Vorwürfen zählt auch die Mitgliedschaft in einer terroristischen und kriminellen Vereinigung.
2: Der junge Mann sitzt bereits in U-Haft und die Ermittler sagen, er hänge rechtsextremen Ideologien nach, habe deshalb auch eine Vereinigung gegründet. Über Chats soll der Mann einen Jungen zum Beispiel dazu gebracht haben, ein anderes Kind zu töten. Andere animierte er, Fahrzeuge abzufackeln. Es geht aber auch um Vergewaltigung und sexuellen Missbrauch. Und viele erinnert das Ganze an einen anderen spektakulären Fall, das Verfahren White Tiger. Claudia Wächter, Nachrichtenredaktion.
1: Dänemark als Urlaubsland erlebt einen Ansturm. Im ersten Halbjahr wurden rund 26 Millionen Übernachtungen gezählt. Das ist ein Rekord. 7,5 Millionen Übernachtungen gingen davon auf das Konto deutscher Urlauber.
3: Die Faszination Skandinavien ist offenbar ungebrochen und für deutsche Urlauber ist Dänemark als direktes Nachbarland schon lange ein Top-Ziel. Dass die Zahlen in diesem Jahr nochmal deutlich gestiegen sind, dürfte neben der nordischen Gelassenheit auch mit dem Wetter zusammenhängen. Denn während Südeuropa und auch Deutschland selbst wochenlang unter einer Hitzeglocke hingen, war es hoch im Norden deutlich angenehmer. Hotels, Ferienhäuser und auch Campingplätze waren dabei gleichermaßen gefragt. Diana Kramer, Nachrichtenredaktion.
1: 9- bis 10-Jährige sollen künftig eine neue Vorsorgeuntersuchung, bekannt als U-Untersuchung, beim Kinderarzt als Kassenleistung bekommen. Das hat der gemeinsame Bundesausschuss beschlossen, der festlegt, welche medizinischen Leistungen gesetzlich Versicherte in Anspruch nehmen können. Untersucht werden sollen besonders ein mögliches Übergewicht, die körperliche Aktivität, die Bildschirmzeit und psychische Auffälligkeiten. Bisher gibt es U-Untersuchungen bis kurz nach dem 5. Geburtstag der Kinder.
4: Verkehr. Ein Blick auf den Verkehr. Vorsicht auf der A2 Dortmund Richtung Hannover zwischen Lauenau und Wunstorf-Kohlenfeld. Dort liegen Fahrzeugteile auf dem mittleren Fahrstreifen. Vorsicht auf der A7 Hannover Richtung Hamburg zwischen Schwarmstedt und Westenholz. Dort sind Personen auf dem Standstreifen. Auf der A2 Hannover Richtung Dortmund zwischen Hannover-Langenhagen und Hannover-Herrenhausen stockt der Verkehr vor der Baustelle auf 6 Kilometern.
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4: Hier kommen die 8 aktuellsten Blitzer für die Steinhuder Meerregion. Auf der B6 in Hannover-Herrenhausen wird kurz vor der Abfahrt Herrenhausen geblitzt und auf der B441 in Münchehagen. Dazu in Hannover-Finnhorst auf Alt-Finnhorst, Ecke Dörpefeld. In Hannover-Miesburg-Nord steht ein Blitzer auf der Anderter Straße, 90 Meter vor der Bäckerei. Außerdem wird in Uetze auf dem Kartenser Weg kontrolliert. In Neustadt-Otternhagen steht ein Blitzer auf der Otternhagener Straße an der Schule. Auch in Hannover-Fahrenwald wird auf der Philipsbornstraße geblitzt und in der Wedemark in Geilhof auf der Kaltenweider Straße Ecke Westbeke. Weitere aktuelle Blitzer in der Region gibt es auch jederzeit online und in unserer Meerradio-App. Gute Fahrt!
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6: Mähroboter sind super praktisch, aber auch saugefährlich, vor allem für Igel. Denn wenn die Tiere in der Dämmerung auf Futtersuche gehen, dann rollen sie sich bei Gefahr eher zusammen, anstatt wegzulaufen. Mähroboter können sie dann schwer verletzen oder sogar töten. Die Region Hannover rät deswegen, die Geräte am besten nur tagsüber laufen zu lassen und vor allem einmal kurz den Garten zu kontrollieren. Bereiche unter Hecken, Sträuchern oder Laubhaufen sollten am besten ausgespart werden. Weitere Tipps hat die Region jetzt in einem neuen kostenlosen Igelflyer für euch zusammengestellt.

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0: aktuell in ganz Europa. Wie sehen unsere Euroscheine demnächst aus? Die Europäische Zentralbank plant eine neue Serie. Über das Design läuft gerade eine europaweite Online-Abstimmung, bei der wirklich jeder mitmachen kann. Ich habe auch schon mit abgestimmt. Es lohnt sich auf jeden Fall. Unsere Korrespondentin Annabel Giesbert, welche Motive stehen denn eigentlich zur Auswahl?
1: Also insgesamt gibt es 10 Entwürfe. 5 zum Thema europäische Kultur und 5 zum Thema Flüsse und Vögel. Bei der Kultur geht es zum Beispiel um Beethoven, Marie Curie und Leonardo da Vinci. Und bei den Naturmotiven sind unter anderem der Eisvogel und der Weichstorch dabei. Abstimmen können alle Europäerinnen und Europäer. Die Umfrage läuft noch bis zum 21. September und ist online abrufbar.
0: Das heißt, wir entscheiden am Ende, wie die Scheine aussehen werden?
1: Nein, ganz so einfach ist es dann doch nicht. Das letzte Wort hat am Ende der Rat der Europäischen Zentralbank. Er entscheidet voraussichtlich bis Ende des Jahres. Aber erfahrungsgemäß dauert es immer so 2 bis 3 Jahre von der finalen Designentscheidung bis zur Ausgabe der neuen Scheine. Ein konkretes Ausgabedatum nennt die EZB nicht. Bis die neuen Scheine dann wirklich im Portemonnaie landen, müssen wir uns also noch ein bisschen gedulden.
0: Mit den neuen Designs sollen die Scheine deutlich fälschungssicherer werden. Bei den 100- und 200-Euro-Scheinen ist das Ganze schon gemacht worden. Aber auch kleinere Scheine sind da durchaus wichtig. Und für sehbehinderte Menschen wird es dann haptische Kennzeichen geben, damit auch die Scheine auseinanderhalten können. Wenn ihr auf die Internetseite der EZB geht, findet ihr da auch die Umfrage. Ich finde die neuen Designs eigentlich echt schön und da ist auch wirklich mal was anderes dabei. Da sind sogar ein paar Scheine in Hochkant. Verrückt!

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1: Hallo, in Barsinghausen an der Freilichtbühne messen wir 21 Grad, dazu ist es klar. In Uchte sind es 16 Grad und es ist bewölkt. Heute Abend ist es in unserer Region noch wechselhaft mit einzelnen Schauern. In den kommenden Stunden wird es aber zunehmend trocken. Die Nacht verläuft dann oft trocken und locker bewölkt bis klar. Morgen beginnt der Tag freundlich, später setzt sich fast überall die Sonne durch. Am Nachmittag sind nur im Schaumburger Land und im Weserbergland auch mal kurze Schauer möglich. Dazu werden meist 22 Grad erreicht. Am Samstag bleibt es insgesamt angenehm, bei etwas mehr Wolken und spürbar kühlerer Luft. Am Sonntag setzt sich das trockene Wetter fort. Am Morgen liegen die Werte um 11 Grad und tagsüber bei bis zu 21 Grad. Am Deister und im Weserbergland etwas frischer.
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1: Blick auf die Straßen rund ums Steinhuder Meer. Auf der A2 Hannover Richtung Dortmund staut es sich zwischen Hannover-Langenhagen und Hannover-Herrenhausen auf 6 Kilometern vor der Baustelle. Vorsicht auf der A2 Dortmund Richtung Hannover zwischen Lauenau und Wunstorf-Kohlenfeld. Dort liegen Fahrzeugteile auf dem mittleren Fahrstreifen. Auf der A352 Hannover Nord Richtung Hannover West gibt es zwischen Hannover Flughafen und dem Dreieck Hannover West 2 Kilometer Stau. Hier kommen die 8 aktuellsten Blitzer für die Steinhuder Meerregion. Auf der B441 in Münchehagen wird geblitzt. Dazu in Hannover Finnhorst auf Alt-Finnhorst, Ecke Dörpefeld und in Hannover Miesburg Nord auf der Anderter Straße, 90 Meter vor der Bäckerei. In Hannover Fahrenwald steht ein Blitzer auf der Philipsborn Straße. Weitere Meldungen kommen aus Neustadt auf der Lindenstraße und in Neustadt-Oze auf der Otternhagener Straße an der Schule. In Uetze wird am Kartenser Weg kontrolliert und in der Wedemark in Geilhof auf der Kaltenweider Straße, Ecke Westbeke. Weitere aktuelle Blitzer in der Region gibt es auch jederzeit online und in unserer Meerradio-App. Gute Fahrt!
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1: Einen wunderschönen Donnerstagabend wünsche ich euch. Schönen Feierabend, genießt es. Ja, morgen geht's wieder frisch ans Werk und dann ist auch schon Freitag, also kurz vor Wochenende. Morgen früh ab 6 ist wieder der Gottschalk für euch im Studio und er hat eine spannende Menge an Themen mitgebracht. Unter anderem geht es um die U16-Wahl, ne? Bei der Kommunalwahl. Da dürfen ja auch die Jüngeren schon mal so ein bisschen ein Meinungsbild abgeben. Dann geht es auch um Landwirtschaft. Natürlich, ihr habt es mitbekommen, es war sehr, sehr, sehr, sehr, sehr trocken in den letzten Wochen und Monaten. Was das für einen Einfluss direkt hier bei uns rund ums Steinhuder Meer auf die Landwirte hat, darüber sprechen wir morgen mit einem Vertreter der Landwirtschaft. Und wir machen natürlich nochmal einen Ausflug in ein Tierheim, beziehungsweise nicht ein Tierheim, sondern in die Artenschutzstation in Sachsenhagen. Da habe ich so einiges Interessantes in der Hand. Was alles, das hört ihr morgen ab 6 hier bei uns.

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1: Moin aus der Meerradio-Wetterredaktion. Im Moment melden Winsler 20 Grad, dazu ist es klar. In Helbsen an der IGS sind es ebenfalls 20 Grad, dort ist es bewölkt und trocken. Heute Abend zieht noch etwas Regen durch, dazwischen lockert es stellenweise schon auf. In der Steinhuder Meerregion wird es später trockener und die Nacht verläuft meist trocken und teils klar bei 14 bis 16 Grad. Morgen startet der Tag aufgelockert, am Nachmittag gibt es fast überall Sonne. Nur im Schaumburger Land und im Weserbergland sind auch einzelne Schauer oder kurze Gewitter möglich. Die höchsten Werte morgen liegen meist zwischen 21 und 23 Grad. Am Samstag bleibt es insgesamt angenehm, dazu wird es spürbar kühler. Am Sonntag setzt sich das trockene Wetter mit viel Sonne und nur wenigen Wolken fort.
2: Nachrichten. Ich bin Thomas Brockt. Bei der Abwehr von Drohnen erwartet Bundesinnenminister Dobrindt in den kommenden Jahren ein Wettrüsten mit Angreifern, die immer neue Technik entwickeln. Gleichzeitig fordern die Grünen im Bundestag festzulegen, dass die Bundespolizei hauptverantwortlich für Drohnenabwehr zuständig ist.
3: Die Drohnenabwehr ist im Moment nämlich vor allem Sache der Länderpolizeien und das bedeutet, so die Grünen, unklare Zuständigkeiten und Sicherheitsrisiken. Außerdem fordern sie eine Art Superüberwachung aller kritischen Standorte bei uns. Die Weichen dafür müssten auf einem Drohnengipfel im Kanzleramt gestellt werden. Sicher ist, die Drohnentechnik, die entwickelt sich rasend schnell. Eine Riesenherausforderung, gibt auch der Bundesinnenminister zu. Claudia Wächter, Nachrichtenredaktion.
2: Das Bundeswirtschaftsministerium versucht, Sorgen zu zerstreuen, dass es im kommenden Winter Engpässe bei der Gasversorgung geben könnte. Nach aktuellem Erkenntnisstand sei eine Gasmangellage nicht zu erwarten, heißt es in einem Papier des Hauses. Einen staatlichen Eingriff schließt man aber für die Zukunft nicht aus. Man nehme es ernst, dass die deutschen Gasspeicher aktuell deutlich weniger gefüllt seien als in den vergangenen Jahren. Dänemark als Urlaubsland erlebt einen Ansturm. Im ersten Halbjahr wurden rund 26 Millionen Übernachtungen gezählt. Das ist ein Rekord. 7,5 Millionen Übernachtungen gingen davon auf das Konto deutscher Urlauber.
4: Die Faszination Skandinavien ist offenbar ungebrochen und für deutsche Urlauber ist Dänemark als direktes Nachbarland schon lange ein Top-Ziel. Dass die Zahlen in diesem Jahr nochmal deutlich gestiegen sind, dürfte neben der nordischen Gelassenheit auch mit dem Wetter zusammenhängen. Denn während Südeuropa und auch Deutschland selbst wochenlang unter einer Hitzeglocke hingen, war es hoch im Norden deutlich angenehmer. Hotels, Ferienhäuser und auch Campingplätze waren dabei gleichermaßen gefragt. Diana Kramer, Nachrichtenredaktion.
2: Der im belgischen Naturschutzgebiet Hohes Venn wütende Brand ist nach offiziellen Angaben inzwischen insgesamt kontrolliert. Laut dem Gouverneur der Provinz Lüttich dürfte sich das Feuer nicht weiter ausbreiten, sofern das Wetter stabil bleibt und keine unvorhergesehenen Ereignisse eintreten. Im westlichen Teil des Brandgebiets gelte die Lage als vollständig gebändigt, hieß es. Im Osten dagegen sei die Situation noch nicht unter Kontrolle.
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1: Aktuell auf den Straßen. Auf der A2 Hannover Richtung Dortmund staut es sich zwischen Hannover-Langenhagen und Hannover-Herrenhausen auf 6 Kilometern vor der Baustelle. Auf der A352 Hannover-Nord Richtung Hannover-West sind zwischen Hannover-Flughafen und dem Dreieck Hannover-West 2 Kilometer Stau. Hier kommen die 8 aktuellsten Blitzer für die Steinhuder Meerregion. Auf der B441 in Münchehagen wird geblitzt. Dazu in Hannover Finnhorst auf Alt-Finnhorst, Ecke Dörpefeld und in Hannover-Miesburg-Nord auf der Anderter Straße, 90 Meter vor der Bäckerei. Außerdem steht ein Blitzer in Hannover-Fahrenwald auf der Philipsbornstraße. In Neustadt wird auf der Lindenstraße kontrolliert und in Neustadt-Oze auf der Otternhagener Straße an der Schule. Weiter geht es in Uetze auf dem Kartenser Weg und in der Wedemark in Resse an den Hägewiesen. Alle weiteren Meldungen gibt's wie immer auch auf der Meerradio-Website und in unserer App. Kommt gut durch!

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1: Moin aus der Meerradio-Wetterredaktion. Im Moment melden Winsler 20 Grad, dazu ist es klar. In Helbsen an der IGS sind es ebenfalls 20 Grad, dort ist es bewölkt und trocken. Heute Abend zieht noch etwas Regen durch, dazwischen lockert es stellenweise schon auf. In der Steinhuder Meerregion wird es später trockener und die Nacht verläuft meist trocken und teils klar bei 14 bis 16 Grad. Morgen startet der Tag aufgelockert, am Nachmittag gibt es fast überall Sonne, nur im Schaumburger Land und im Weserbergland sind auch einzelne Schauer oder kurze Gewitter möglich. Die höchsten Werte morgen liegen meist zwischen 21 und 23 Grad. Am Samstag bleibt es insgesamt angenehm, dazu wird es spürbar kühler. Am Sonntag setzt sich das trockene Wetter mit viel Sonne und nur wenigen Wolken fort.
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1: Aktuell auf den Straßen. Auf der A2 Hannover Richtung Dortmund staut es sich zwischen Hannover-Langenhagen und Hannover-Herrenhausen auf 6 Kilometern vor der Baustelle. Auf der A352 Hannover-Nord Richtung Hannover-West sind zwischen Hannover-Flughafen und dem Dreieck Hannover-West 2 Kilometer Stau. Hier kommen die 8 aktuellsten Blitzer für die Steinhuder Meerregion. Auf der B441 in Münchehagen wird geblitzt. Dazu in Hannover Finnhorst auf Alt-Finnhorst, Ecke Dörpefeld und in Hannover-Miesburg-Nord auf der Anderter Straße, 90 Meter vor der Bäckerei. Außerdem steht ein Blitzer in Hannover-Fahrenwald auf der Philipsbornstraße. In Neustadt wird auf der Lindenstraße kontrolliert und in Neustadt-Oze auf der Otternhagener Straße an der Schule. Weiter geht es in Uetze auf dem Kartenser Weg und in der Wedemark in Resse an den Hägewiesen. Alle weiteren Meldungen gibt's wie immer auch auf der Meerradio-Website und in unserer App. Kommt gut durch!
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1: Hallo, in Mandelsloh und Pole beim Wanderweg messen wir 16 Grad, dazu ist es verbreitet bewölkt. In Oldau sind es 20 Grad bei leicht bewölktem Himmel. Zwischen Heide, Leine und Weser geht der Abend noch leicht wechselhaft weiter. Örtlich fällt anfangs noch etwas Regen, später wird es trocken und in der Nacht lockert es zunehmend auf. Morgen startet der Tag sonnig, am Nachmittag gibt es dann fast überall viel Sonne. Nur im Schaumburger Land und im Weserbergland sind kurze Schauer oder ein einzelnes Gewitter nicht ganz ausgeschlossen. Dazu wird es am Nachmittag angenehm warm mit 22 Grad. Am Samstag zeigt sich das Wetter erneut aufgelockert, insgesamt aber schon spürbar kühler. Am Sonntag bleibt es meist trocken und oft sonnig, mit 11 Grad am frühen Morgen und bis 21 Grad am Tag, am Deister und im Weserbergland etwas frischer.
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3: Ich bin Thomas Brockt. Die Heizsaison steht vor der Tür und die Gasspeicher sind in diesem Jahr nur halb gefüllt. Doch das Bundeswirtschaftsministerium versucht zu beruhigen. Eine Gasmangellage sei im kommenden Winter nicht zu erwarten.
4: Entscheidend sind ja nicht nur die Speicher, betont das Ministerium. Gas komme auch über Pipelines aus Norwegen, anderen EU-Ländern und den LNG-Terminals. Außerdem, eine angespannte Marktlage sei noch keine Versorgungskrise. Aber man werde sich kümmern, falls nötig. Verbraucherschützer haben aber bereits vor steigenden Gaspreisen gewarnt. Und auch die Linke mahnt, die Wirtschaftsministerin müsse endlich aktiv werden. Claudia Wächter, Nachrichtenredaktion.
3: Der Aufbau von Fähigkeiten zur Abwehr von Drohnen wird für die Bundespolizei in den kommenden Jahren eine Daueraufgabe und große Herausforderung sein. Das betonte Innenminister Dobrindt heute bei einem Besuch der Fliegerstaffel der Bundespolizei im hessischen Fuldatal. Er erwarte ein Wettrüsten mit Angreifern, die immer neue Technik entwickeln. Die neue Drohnenabwehreinheit soll bis zum Jahresende von 70 Einsatzkräften auf 300 anwachsen. Das ist eine Reaktion auf den Vorfall Anfang August mit einer mit Sprengstoff bestückten Drohne am Flughafen Leipzig-Halle. Aus der schwächelnden deutschen Wirtschaft kamen zuletzt überraschend positive Zahlen dank wachsender Exporte. Diese Entwicklung werde durch eine neue Belastung schon wieder ausgebremst, heißt es von der Bundesbank, die auf Dürre und Niedrigwasser in deutschen Flüssen verweist.
5: Mit einem Wachstum von 0,4% in den ersten 6 Monaten des Jahres hatte die deutsche Wirtschaft den aktuellen Krisen rund um den Iran-Krieg getrotzt, vor allem weil die Nachfrage aus dem Ausland angezogen hatte. Die dürfte aber wegen steigender Transportkosten und längeren Lieferzeiten durch Niedrigwasser jetzt schon wieder einen Dämpfer bekommen, so die Bundesbank. Die auch beim privaten Konsum wenig optimistisch ist, der werde durch steigende Preise belastet, die auch mit dem ausgelaufenen Tankrabatt zu tun hätten. Jan-Henner Retze, Nachrichtenredaktion.
3: Der größte Brand in der Geschichte Nordrhein-Westfalens ist nach einer Woche gelöscht. Das teilte der Bürgermeister von Hürtgenwald mit. In der Eifelgemeinde war Ende vergangener Woche der Brand entstanden. Zeitweise mussten auch Menschen evakuiert werden. Die letzten Einheiten würden sich nun aus dem Brandgebiet zurückziehen, so der Bürgermeister.
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1: Hallo unterwegs. Aktuell liegen uns keine Verkehrsstörungen rund ums Steinhuder Meer vor. Diese 8 Blitzer habt ihr uns zuletzt gemeldet. Auf der B441 in Münchehagen wird geblitzt. Dazu in Hannover, Miesburg Nord auf der Anderter Straße, 90 Meter vor der Bäckerei. Außerdem in Resse an den Hägewiesen und in Uetze auf dem Kartenser Weg. In Hannover-Fahrenwald steht ein Blitzer auf der Philipps-Born-Straße. Weiter geht es in Hannover-Finnhorst auf Alt-Finnhorst, Ecke Dörpefeld und in Neustadt auf der Lindenstraße. Zum Schluss noch Hannover-Heideviertel auf an der Breiten Wiese. Einen Überblick über alle aktuellen Blitzer findet ihr auch online auf der Meerradio-Website und in unserer App. Kommt gut durch!
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1: Hallo, in Mandelsloh und Pole beim Wanderweg messen wir 16 Grad, dazu ist es verbreitet bewölkt. In Oldau sind es 20 Grad bei leicht bewölktem Himmel. Zwischen Heide, Leine und Weser geht der Abend noch leicht wechselhaft weiter. Örtlich fällt anfangs noch etwas Regen, später wird es trocken und in der Nacht lockert es zunehmend auf. Morgen startet der Tag sonnig, am Nachmittag gibt es dann fast überall viel Sonne. Nur im Schaumburger Land und im Weserbergland sind kurze Schauer oder ein einzelnes Gewitter nicht ganz ausgeschlossen. Dazu wird es am Nachmittag angenehm warm mit 22 Grad. Am Samstag zeigt sich das Wetter erneut aufgelockert, insgesamt aber schon spürbar kühler. Am Sonntag bleibt es meist trocken und oft sonnig, mit 11 Grad am frühen Morgen und bis 21 Grad am Tag, am Deister und im Weserbergland etwas frischer.
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1: Hallo unterwegs. Aktuell liegen uns keine Verkehrsstörungen rund ums Steinhuder Meer vor. Diese 8 Blitzer habt ihr uns zuletzt gemeldet. Auf der B441 in Münchehagen wird geblitzt. Dazu in Hannover Miesburg Nord auf der Anderter Straße 90 Meter vor der Bäckerei. Außerdem in Resse an den Hägewiesen und in Uetze auf dem Kartenser Weg. In Hannover-Fahrenwald steht ein Blitzer auf der Philipps-Born-Straße. Weiter geht es in Hannover-Finnhorst auf Alt-Finnhorst, Ecke Dörpefeld und in Neustadt auf der Lindenstraße. Zum Schluss noch Hannover-Heideviertel auf an der Breiten Wiese. Einen Überblick über alle aktuellen Blitzer findet ihr auch online auf der Meerradio-Website und in unserer App. Kommt gut durch!
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1: Schönen Abend aus der Meerradio Wetterredaktion. Im Moment melden Rehburg-Lockum, Marklohe und Warpe jeweils 15 Grad. Dazu regnet es vielerorts. Der Regen lässt aber nach. Heute Abend ziehen noch einzelne Schauer durch. Dazwischen lockert es stellenweise schon auf. In der Nacht wird es dann rasch trocken. Und in der Steinhuder Meerregion ist es vielerorts klar oder nur leicht bewölkt. Morgen beginnt der Tag frisch und aufgelockert. Später zeigt sich verbreitet die Sonne bei Höchstwerten zwischen 20 und 22 Grad. Am Samstag bleibt es insgesamt angenehm. Dazu wird es spürbar kühler. Am Sonntag setzt sich das trockene Wetter mit viel Sonne fort. Am Morgen liegen die Werte teils nur bei 11 bis 13 Grad, am Deister und im Weserbergland etwas frischer.
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2: Ich bin David Riemer. Bei der Abwehr von Drohnen erwartet Bundesinnenminister Dobrindt in den kommenden Jahren ein Wettrüsten mit Angreifern, die immer neue Technik entwickeln. Gleichzeitig fordern die Grünen im Bundestag festzulegen, dass die Bundespolizei hauptverantwortlich für die Drohnenabwehr zuständig ist.
3: Die Drohnenabwehr ist im Moment nämlich vor allem Sache der Länderpolizeien und das bedeutet, so die Grünen, unklare Zuständigkeiten und Sicherheitsrisiken. Außerdem fordern sie eine Art Superüberwachung aller kritischen Standorte bei uns. Die Weichen dafür müssten auf einem Drohnengipfel im Kanzleramt gestellt werden. Sicher ist, die Drohnentechnik, die entwickelt sich rasend schnell. Eine Riesenherausforderung, gibt auch der Bundesinnenminister zu. Claudia Wächter, Nachrichtenredaktion.
2: Das Bundeswirtschaftsministerium versucht Sorgen zu zerstreuen, dass es im kommenden Winter Engpässe bei der Gasversorgung geben könnte. Nach aktuellem Erkenntnisstand sei eine Gasmangellage nicht zu erwarten, heißt es in einem Papier des Ministeriums. Einen staatlichen Eingriff schließt man aber für die Zukunft nicht aus. Man nehme es ernst, dass die deutschen Gasspeicher deutlich weniger gefüllt seien als in den vergangenen Jahren. Wegen eines Feuers im Hürtgenwald in der Eifel in Nordrhein-Westfalen hat es vor einer Woche Evakuierungen gegeben. Jetzt ist der Brand komplett gelöscht. Auch im Brandgebiet im Naturschutzgebiet Hohes Venn im belgischen Grenzgebiet zu Deutschland hat sich die Lage entspannt.
4: Große Erleichterung beim Bürgermeister von Hürtgenwald, der sich bei allen Einsatzkräften und freiwilligen Helfern für ihren unermüdlichen Einsatz bedankt. Kein Haus sei zu Schaden gekommen. Das vom Feuer betroffene Gebiet bleibt allerdings gesperrt, damit kein neuer Brand ausgelöst wird und weil beschädigte Bäume noch umstürzen könnten. Im Hohen Venn sind die Flammen nach offiziellen Angaben unter Kontrolle. Vollständige Entwarnung haben die Behörden aber noch nicht gegeben. Jan-Henner Reitzer, Nachrichtenredaktion.
2: 9- bis 10-Jährige sollen künftig eine neue Vorsorgeuntersuchung, bekannt als U-Untersuchung, beim Kinderarzt als Kassenleistung bekommen. Das hat der gemeinsame Bundesausschuss beschlossen, der festlegt, welche medizinischen Leistungen gesetzlich Versicherte in Anspruch nehmen können. Untersucht werden sollen insbesondere ein mögliches Übergewicht, die körperliche Aktivität, die Bildschirmzeit und psychische Auffälligkeiten. Bisher gibt es U-Untersuchungen als Kassenleistung bis kurz nach dem 5. Geburtstag der Kinder.
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1: Aktuell auf den Straßen. Auf der A2 Hannover Richtung Dortmund staut es sich zwischen Hannover-Langenhagen und Hannover-Herrenhausen auf 6 Kilometern vor der Baustelle. Auf der A2 Hannover Richtung Braunschweig ist auf Höhe Kreuz Hannover Ost die Parallelfahrbahn wegen eines Großraumtransports gesperrt. Vorsicht in Bad Münder am Deister zwischen Nienstedt und Eimbeckhausen. Auf der L401 ist die Fahrbahn in beiden Richtungen verschmutzt. Diese 8 Blitzer habt ihr uns zuletzt gemeldet. Auf der B441 in Münchehagen wird geblitzt. Dazu in Hannover Miesburg Nord auf der Anderter Straße, 90 Meter vor der Bäckerei. Und in Hannover Finnhorst auf Alt-Finnhorst Ecke Dörpefeld. Außerdem steht ein Blitzer in Hannover Fahrenwald auf der Philipsbornstraße. In Neustadt wird auf der Lindenstraße kontrolliert. Und in Neustadt-Otternhagen auf der Otternhagener Straße an der Schule. In Uetze steht ein Blitzer auf dem Kartenser Weg. Und in der Wedemark in Geilhof auf der Kaltenweider Straße Ecke Westbeke. Ihr wisst ja, vor Schulen und Kitas immer Fuß vom Gas. 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
1: Ich bin David Riemer. Der Winter rückt näher und Gasspeicher sind erst zur Hälfte gefüllt. Verbraucherschützer warnen deshalb vor steigenden Preisen. Die Opposition fordert die Bundesregierung auf, aktiv zu werden. Das Bundeswirtschaftsministerium versucht zu beruhigen und sagt, es sei keine Mangellage zu erwarten. Der Chef der Bundesnetzagentur Müller appelliert im ZDF an Versorger, ihre Speicher zu füllen.
2: Es ist genug Gas verfügbar. Man muss es nur einkaufen und auch in Deutschland, in Europa einspeichern. Das kann man Stand heute auch noch schaffen. Man muss dafür nur jetzt richtig ranklotzen.
1: Die Gaspreise sind in diesem Sommer wegen des Iran-Kriegs ungewöhnlich hoch, weshalb Händler weniger Gas für den Verkauf im Winter einkaufen. Der Aufbau von Fähigkeiten zur Abwehr von Drohnen wird für die Bundespolizei in den kommenden Jahren eine Daueraufgabe und große Herausforderung sein. Das betonte Bundesinnenminister Dobrindt bei einem Besuch der Fliegerstaffel der Bundespolizei im hessischen Fuldatal. Er erwarte ein Wettrüsten mit Angreifern, die immer neue Technik entwickeln. Die neue Drohnenabwehreinheit soll bis zum Jahresende von 70 Einsatzkräften auf 300 anwachsen. Das ist eine Reaktion auf den Vorfall Anfang August mit einer mit Sprengstoff bestückten Drohne am Flughafen Leipzig-Halle. Ein Tupfer verbleibt im Kieferknochen, Laborwerte werden vertauscht. Fast 12.000 mutmaßliche Behandlungsfehler haben Experten im vergangenen Jahr im Auftrag der Krankenkassen begutachtet, mit zum Teil gravierenden Folgen. In jedem vierten Fall haben die Patienten gesundheitliche Schäden davongetragen.
3: Dem falschen Patienten wird eine Niere entfernt, eine Horrorvorstellung. Doch 150 solcher und ähnlicher absolut krasser Fälle gab es tatsächlich, etwas mehr als im Jahr zuvor. Und für solche schweren, aber vermeidbaren Fehler fordern die Experten ein verpflichtendes Meldesystem. Knapp 100 Patienten starben sogar durch Behandlungsfehler. Die geplanten Einsparungen im Gesundheitssystem sehen die Fachleute übrigens kritisch. Claudia Wächter, Nachrichtenredaktion.
1: Zum Fußball. Jungstar Said El Mala spielt auch in der kommenden Saison beim 1. FC Köln. Der 19-Jährige verlängerte seinen Vertrag vorzeitig um ein Jahr bis 2031. Das teilte der Bundesligist mit. Um El Mala hat es in den vergangenen Monaten immer wieder Wechselspekulationen gegeben. Borussia Dortmund hatte sich zuletzt aus dem Poker um eine Verpflichtung des Offensivspielers zurückgezogen.

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1: Ich bin David Riemer. Bei der Abwehr von Drohnen erwartet Bundesinnenminister Dobrindt in den kommenden Jahren ein Wettrüsten mit Angreifern, die immer neue Technik entwickeln. Gleichzeitig fordern die Grünen im Bundestag festzulegen, dass die Bundespolizei hauptverantwortlich für die Drohnenabwehr zuständig ist.
2: Die Drohnenabwehr ist im Moment nämlich vor allem Sache der Länderpolizeien und das bedeutet so die Grünen unklare Zuständigkeiten und Sicherheitsrisiken. Außerdem fordern sie eine Art Superüberwachung aller kritischen Standorte bei uns. Die Weichen dafür müssten auf einem Drohnengipfel im Kanzleramt gestellt werden. Sicher ist, die Drohnentechnik, die entwickelt sich rasend schnell. Eine Riesenherausforderung, gibt auch der Bundesinnenminister zu. Claudia Wächter, Nachrichtenredaktion.
1: Das Bundeswirtschaftsministerium versucht Sorgen zu zerstreuen, dass es im kommenden Winter Engpässe bei der Gasversorgung geben könnte. Nach aktuellem Erkenntnisstand sei eine Gasmangellage nicht zu erwarten, heißt es in einem Papier des Ministeriums. Einen staatlichen Eingriff schließt man aber für die Zukunft nicht aus. Man nehme es ernst, dass die deutschen Gasspeicher deutlich weniger gefüllt seien als in den vergangenen Jahren. Wegen eines Feuers im Hürtgenwald in der Eifel in Nordrhein-Westfalen hat es vor einer Woche Evakuierungen gegeben. Jetzt ist der Brand komplett gelöscht. Auch im Brandgebiet im Naturschutzgebiet Hohes Venn im belgischen Grenzgebiet zu Deutschland hat sich die Lage entspannt.
3: Große Erleichterung beim Bürgermeister von Hürtgenwald, der sich bei allen Einsatzkräften und freiwilligen Helfern für ihren unermüdlichen Einsatz bedankt. Kein Haus sei zu Schaden gekommen. Das vom Feuer betroffene Gebiet bleibt allerdings gesperrt, damit kein neuer Brand ausgelöst wird und weil beschädigte Bäume noch umstürzen könnten. Im Hohen Venn sind die Flammen nach offiziellen Angaben unter Kontrolle. Vollständige Entwarnung haben die Behörden aber noch nicht gegeben. Jan-Henner Reitzer, Nachrichtenredaktion.
1: 9- bis 10-Jährige sollen künftig eine neue Vorsorgeuntersuchung, bekannt als U-Untersuchung, beim Kinderarzt als Kassenleistung bekommen. Das hat der gemeinsame Bundesausschuss beschlossen, der festlegt, welche medizinischen Leistungen gesetzlich Versicherte in Anspruch nehmen können. Untersucht werden sollen insbesondere ein mögliches Übergewicht, die körperliche Aktivität, die Bildschirmzeit und psychische Auffälligkeiten. Bisher gibt es U-Untersuchungen als Kassenleistung bis kurz nach dem 5. Geburtstag der Kinder.

0: Ich bin David Riemer. In den nächsten Monaten startet die Heizsaison und die Gasspeicher sind in diesem Jahr nur halb gefüllt. Das Bundeswirtschaftsministerium versucht allerdings zu beruhigen. Eine Gasmangellage sei im kommenden Winter nicht zu erwarten.
1: Entscheidend sind ja nicht nur die Speicher, betont das Ministerium. Gas komme auch über Pipelines aus Norwegen, anderen EU-Ländern und den LNG-Terminals. Außerdem, eine angespannte Marktlage sei noch keine Versorgungskrise. Aber man werde sich kümmern, falls nötig. Verbraucherschützer haben aber bereits vor steigenden Gaspreisen gewarnt. Und auch die Linke mahnt, die Wirtschaftsministerin müsse endlich aktiv werden. Claudia Wächter, Nachrichtenredaktion.
0: Die Bundespolizei muss sich in den kommenden Jahren verstärkt gegen Drohnenangriffe wappnen. Das dürfte herausfordernd werden, denn Bundesinnenminister Dobrindt rechnet mit einem Wettrüsten zwischen der eigenen Drohnenabwehr und Angreifern. Die neue Einheit soll bis Jahresende auf 300 Beamte anwachsen. Grund ist der schwerwiegendste Vorfall mit einer Drohne. Sie war Anfang August mit Sprengstoff und Zündmechanismus am Flughafen Leipzig-Halle entdeckt worden. Viele Politiker vermuten, dass Russland dahinter steckt. Dänemark als Urlaubsland erlebt einen Ansturm. Im ersten Halbjahr wurden rund 26 Millionen Übernachtungen gezählt. Das ist ein Rekord. 7,5 Millionen Übernachtungen gingen davon auf das Konto deutscher Urlauber.
2: Die Faszination Skandinavien ist offenbar ungebrochen. Und für deutsche Urlauber ist Dänemark als direktes Nachbarland schon lange ein Top-Ziel. Dass die Zahlen in diesem Jahr nochmal deutlich gestiegen sind, dürfte neben der nordischen Gelassenheit auch mit dem Wetter zusammenhängen. Denn während Südeuropa und auch Deutschland selbst wochenlang unter einer Hitzeglocke hingen, war es hoch im Norden deutlich angenehmer. Hotels, Ferienhäuser und auch Campingplätze waren dabei gleichermaßen gefragt. Diana Kramer, Nachrichtenredaktion.
0: Nach dem schweren Erdbeben in Kolumbien ist die Zahl der Toten auf 319 gestiegen. Über 4.500 Menschen wurden verletzt. 260 weitere gelten als vermisst, teilten die Behörden mit. Die Regierung hat für 15 betroffene Bezirke einen 30-tägigen Notstand ausgerufen. Damit kann sie unter anderem schneller Geld für Nothilfe und Wiederaufbau mobilisieren und staatliche Mittel umschichten.

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1: Ich bin David Riemer. Der Winter rückt näher und Gasspeicher sind erst zur Hälfte gefüllt. Verbraucherschützer warnen deshalb vor steigenden Preisen. Die Opposition fordert die Bundesregierung auf, aktiv zu werden. Das Bundeswirtschaftsministerium versucht zu beruhigen und sagt, es sei keine Mangellage zu erwarten. Der Chef der Bundesnetzagentur Müller appelliert im ZDF an Versorger, ihre Speicher zu füllen.
2: Es ist genug Gas verfügbar. Man muss es nur einkaufen und auch in Deutschland, in Europa einspeichern. Das kann man Stand heute auch noch schaffen. Man muss dafür nur jetzt richtig ranklotzen.
1: Die Gaspreise sind in diesem Sommer wegen des Iran-Kriegs ungewöhnlich hoch, weshalb Händler weniger Gas für den Verkauf im Winter einkaufen. Der Aufbau von Fähigkeiten zur Abwehr von Drohnen wird für die Bundespolizei in den kommenden Jahren eine Daueraufgabe und große Herausforderung sein. Das betonte Bundesinnenminister Dobrindt bei einem Besuch der Fliegerstaffel der Bundespolizei im hessischen Fuldatal. Er erwarte ein Wettrüsten mit Angreifern, die immer neue Technik entwickeln. Die neue Drohnenabwehreinheit soll bis zum Jahresende von 70 Einsatzkräften auf 300 anwachsen. Das ist eine Reaktion auf den Vorfall Anfang August mit einer mit Sprengstoff bestückten Drohne am Flughafen Leipzig-Halle. Ein Tupfer verbleibt im Kieferknochen, Laborwerte werden vertauscht. Fast 12.000 mutmaßliche Behandlungsfehler haben Experten im vergangenen Jahr im Auftrag der Krankenkassen begutachtet, mit zum Teil gravierenden Folgen. In jedem vierten Fall haben die Patienten gesundheitliche Schäden davongetragen.
3: Dem falschen Patienten wird eine Niere entfernt, eine Horrorvorstellung. Doch 150 solcher und ähnlicher absolut krasser Fälle gab es tatsächlich, etwas mehr als im Jahr zuvor. Und für solche schweren, aber vermeidbaren Fehler fordern die Experten ein verpflichtendes Meldesystem. Knapp 100 Patienten